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1: Ich bin David Riemer. Das US-Militär hat nach eigenen Angaben eine neue Welle von Angriffen gegen den Iran gestartet. Ziel sei es, Teherans Fähigkeit einzuschränken, den Schiffsverkehr in der Straße von Hormuz zu beeinträchtigen. Bereits am Vortag hatte das US-Militär Ziele in der Islamischen Republik angegriffen.
2: Beim NATO-Gipfel hatte Präsident Trump den Iran heftig beschimpft. Das Land sei erledigt, die Waffenruhe vorbei, die iranische Führung Abschaum. Die neue Angriffswelle kommt daher nicht unerwartet. Man habe den Iran hart getroffen, sagte Trump, man könne noch viel härter zuschlagen. Verschiedene Golf-Anrainerstaaten meldeten feindlichen Beschuss. Der Iran hatte mit entschlossenen Gegenmaßnahmen gedroht. Die Eskalation hat die Märkte erzittern und den Ölpreis wieder steigen lassen. Trump behauptet trotzdem, dass der Konflikt zeitnah beigelegt werden könne. Aus den USA, Tina Eck.
1: Es soll ein echter Servicegewinn für hunderttausende Eltern werden, das verspricht die Bundesregierung. In mehreren Stufen soll das Kindergeld künftig ohne Antrag ausbezahlt werden, also ohne Papierkram. Gerade in einer sensiblen Phase rund um Geburt und Familiengründung soll es eine spürbare Entlastung für Familien geben, heißt es im Gesetzentwurf, den der Bundestag heute verabschieden soll. 5 Monate nach dem tödlichen Angriff auf einen Zugbegleiter in Rheinland-Pfalz wird am Vormittag im Landgericht Zweibrücken das Urteil erwartet. Der 26 Jahre alte Angeklagte soll dem Schaffner bei einer Ticketkontrolle nahe Landstuhl mit den Fäusten so heftig gegen den Kopf geschlagen haben, dass dieser später im Krankenhaus starb. Bei der Fußball-WM steht heute das erste Viertelfinale an. Bei der Partie Frankreich gegen Marokko können sich die Fans gleich auf 2 französische Starspieler freuen, Ousmane Dembélé und Kylian Mbappé.
3: 5 Siege, 14-2 Tore. Frankreich ist bis jetzt eindrucksvoll durch diese Weltmeisterschaft marschiert. Beim hitzigen Achtelfinalsieg gegen Deutschland-Bezwinger Paraguay bewies das Team, dass es auch mit unbequemen Gegnern zurechtkommt. Favoriten sind Mbappé und Co. auch gegen Marokko. Aber Achtung, der Halbfinalist der letzten Weltmeisterschaft hat auch bei diesem Turnier seine Stärke bewiesen. Marokko wird ein echter Härtetest für die Franzosen. Thomas Thonfeld, Sportredaktion.
1: Der Gewinner der Viertelfinalpartie trifft im Halbfinale auf Spanien oder Belgien.
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4: Heute ist wieder Sonnencreme angesagt. Wir haben viel Sonne und es wird heiß. Bis zu 32 Grad sind drin. Auch der Freitagmorgen trocken, schön und hochsommerlich. Am Samstag auch viel Sonne, aber auch ein paar Wolken. Und es kann örtlich mal ein Gewitter geben.
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5: Die A7 Ulm Richtung Füssen-Reutte, Kreuz Memmingen Überleitung zur A96 Richtung Lindau, Gefahr durch Gegenstände auf der Fahrbahn, toter Dachs. Ich wünsche eine gute Fahrt.
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1: Ich bin David Riemer. Das US-Militär hat nach eigenen Angaben eine neue Welle von Angriffen gegen den Iran gestartet. Ziel sei es, Teherans Fähigkeit einzuschränken, den Schiffsverkehr in der Straße von Hormuz zu beeinträchtigen. Bereits am Vortag hatte das US-Militär Ziele in der Islamischen Republik angegriffen. Der Iran kündigte daraufhin eine Reaktion an. Trotz der neuen Angriffe hält US-Präsident Trump daran fest, dass der Konflikt bald wieder beigelegt werden könne. In der Türkei ist der NATO-Gipfel zu Ende gegangen. Kanzler Merz sieht die NATO gestärkt, trotz der massiven Kritik von US-Präsident Trump an Verbündeten. Wir sind einen wichtigen Schritt vorangekommen auf dem Weg in die neue NATO, sagte Merz zum Abschluss des Treffens in Ankara.
2: Der große Knall ist ausgeblieben, das allein sorgt für gute Laune beim Kanzler. Merz lobt ausdrücklich den Auftritt von Trump in den Beratungen. Der habe aufmerksam zugehört und auch Äußerungen kleinerer Mitgliedstaaten mit großer Sympathie begleitet. Und Trump habe zwar kritische Punkte angesprochen, aber auch anerkannt, dass die Europäer sich in Sachen Verteidigung mehr anstrengen. Merz würdigt auch die Rolle von NATO-Generalsekretär Rutte, dem ja immer wieder vorgeworfen wird, Trump zu sehr zu umschmeicheln. Rüttes charmante und engagierte Art habe den Erfolg erst möglich gemacht. Aus Berlin, Thomas Brockt.
1: Weniger Bürokratie. Lange waren die Anträge auf Kindergeld und Elterngeld mit einem Wust an Formularen verbunden. Das soll einfacher werden. Das Kindergeld soll künftig ohne Antrag ausgezahlt werden. Das will der Bundestag heute beschließen.
3: Mit dem neuen Gesetzesentwurf soll die Kindergeldbeantragung nach der Geburt mehr oder weniger automatisch ablaufen. Das Kind müsste von den Eltern dann nur noch beim Standesamt angemeldet werden. Oft übernimmt das aber auch schon das Krankenhaus für sie. Bei Eltern, die schon ein Kind haben, würde dann ab März 2027 bei jedem weiteren Kind das Kindergeld auf das bisherige Konto überwiesen werden. Für Personen, die zum ersten Mal Eltern werden, würde das System erst ab November 2027 greifen. Aber auch da, solange eine IBAN vorliegt, soll das Kindergeld automatisch kommen. Aus Berlin, Jonas Mikulajczak.
1: Zum Tennis. Alexander Zverev steht zum ersten Mal im Halbfinale von Wimbledon. Einen Monat nach seinem French Open-Triumph in Paris besiegte der 29-Jährige im Viertelfinale von London seinen Angstgegner Taylor Fritz überraschend glatt in 3 Sätzen. Damit beendete Deutschlands bester Tennisspieler nach 7 Niederlagen am Stück die Negativserie gegen den Amerikaner.
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4: Heute ist wieder Sonnencreme angesagt. Wir haben viel Sonne und es wird heiß. Bis zu 32 Grad sind drin. Auch der Freitagmorgen trocken, schön und hochsommerlich. Am Samstag auch viel Sonne, aber auch ein paar Wolken. Und es kann örtlich mal ein Gewitter geben.
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5: Normaler Verkehr im Allgäu. Ich wünsche euch eine gute Fahrt.
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1: Heute ist wieder Sonnencreme angesagt. Wir haben viel Sonne und es wird heiß. Bis zu 32 Grad sind drin. Auch der Freitagmorgen trocken, schön und hochsommerlich. Am Samstag auch viel Sonne, aber auch ein paar Wolken. Und es kann örtlich mal ein Gewitter geben.
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2: Normaler Verkehr im Allgäu. Ich wünsche euch eine gute Fahrt.

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1: Ich bin David Riemer. Das US-Militär hat nach eigenen Angaben eine neue Welle von Angriffen gegen den Iran gestartet. Ziel sei es, Teherans Fähigkeit einzuschränken, den Schiffsverkehr in der Straße von Hormuz zu beeinträchtigen. Bereits am Vortag hatte das US-Militär Ziele in der Islamischen Republik angegriffen.
2: Beim NATO-Gipfel hatte Präsident Trump den Iran heftig beschimpft. Das Land sei erledigt, die Waffenruhe vorbei, die iranische Führung Abschaum. Die neue Angriffswelle kommt daher nicht unerwartet. Man habe den Iran hart getroffen, sagte Trump. Man könne noch viel härter zuschlagen. Verschiedene Golf-Anrainerstaaten meldeten feindlichen Beschuss. Der Iran hatte mit entschlossenen Gegenmaßnahmen gedroht. Die Eskalation hat die Märkte erzittern und den Ölpreis wieder steigen lassen. Trump behauptet trotzdem, dass der Konflikt zeitnah beigelegt werden könne. Aus den USA, Tina Eck.
1: Immer wieder kommt es zu schlimmen Unfällen mit abgestellten Leih-E-Scootern, aber wer haftet für den Schaden? Die Fahrer sind oft weit weg und die Vermieter müssen auch nicht haften. Bisher bleiben Betroffene also meistens auf ihren Kosten sitzen. Heute berät der Bundestag, wie Vermieter und Fahrer nun stärker in die Pflicht genommen werden sollen.
3: Das grundsätzliche Haftungsrisiko für Unfälle, die durch abgestellte E-Scooter entstehen, das soll mit dem neuen Gesetzesentwurf demnächst komplett bei den Vermietern der E-Scooter liegen. Die Bundesregierung begründet es so: Wer sich wirtschaftlich an dem Betrieb der E-Scooter bereichere, der müsse auch das Risiko tragen und mögliche Unfallkosten von Anfang an einplanen. Für die Fahrer der E-Scooter bedeutet das aber nicht, dass sie direkt fein raus wären. Sie würden bei Unfällen trotzdem für die von ihnen abgestellten E-Scooter haften, bis sie die Schuld nachweisbar von sich weisen können. Jonas Mikulajczak, Nachrichtenredaktion.
1: Scharfe Attacken gegen Verbündete und ein erneuter Griff nach Grönland. US-Präsident Donald Trump hat seine europäischen Verbündeten beim NATO-Gipfel in Ankara erneut öffentlich brüskiert. Er kündigte am Rande des Treffens an, die Handelsbeziehungen mit Spanien wegen fehlender Unterstützung im Iran-Krieg zu beenden und nannte das Land einen furchtbaren Partner. Auch Deutschland zählt er wieder zu den Ländern, die die USA im Stich gelassen hätten. Heute Abend kommt es zur ersten Viertelfinalpartie der Fußball-Weltmeisterschaft in den USA, Mexiko und Kanada. Frankreich und Marokko spielen um den Einzug ins Halbfinale. Anstoß ist um 22 Uhr. Der Gewinner des Spiels trifft im Halbfinale auf Spanien oder Belgien.
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4: Heute ist wieder Sonnencreme angesagt. Wir haben viel Sonne und es wird heiß. Bis zu 32 Grad sind drin. Auch der Freitagmorgen trocken, schön und hochsommerlich. Am Samstag auch viel Sonne, aber auch ein paar Wolken. Und es kann örtlich mal ein Gewitter geben.
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5: Normaler Verkehr im Allgäu. Ich wünsche euch eine gute Fahrt.
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1: Heute ist wieder Sonnencreme angesagt. Wir haben viel Sonne und es wird heiß. Bis zu 32 Grad sind drin. Auch der Freitagmorgen trocken, schön und hochsommerlich. Am Samstag auch viel Sonne, aber auch ein paar Wolken. Und es kann örtlich mal ein Gewitter geben.
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2: Normaler Verkehr im Allgäu. Ich wünsche euch eine gute Fahrt.

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2: Ich bin David Riemer. Das US-Militär hat eine neue Angriffswelle auf Ziele im Iran begonnen. Örtliche Medien berichten von Explosionen in mehreren Gebieten entlang der Küste des Landes. Nach US-Angaben sollen die Angriffe die Fähigkeit des Iran einschränken, den Schiffsverkehr in der Straße von Hormuz zu beeinträchtigen. US-Präsident Trump drohte mit noch stärkeren Angriffen. Der Iran wiederum soll als Gegenreaktion erneut die mit den USA verbündeten Länder Bahrain und Kuwait attackiert haben. Weniger Bürokratie. Lange waren die Anträge auf Kindergeld und Elterngeld mit einem Wust an Formularen verbunden. Das soll einfacher werden. Das Kindergeld soll künftig ohne Antrag ausgezahlt werden. Das will der Bundestag heute beschließen.
3: Mit dem neuen Gesetzesentwurf soll die Kindergeldbeantragung nach der Geburt mehr oder weniger automatisch ablaufen. Das Kind müsste von den Eltern dann nur noch beim Standesamt angemeldet werden. Oft übernimmt das aber auch schon das Krankenhaus für sie. Bei Eltern, die schon ein Kind haben, würde dann ab März 2027 bei jedem weiteren Kind das Kindergeld auf das bisherige Konto überwiesen werden. Für Personen, die zum ersten Mal Eltern werden, würde das System erst ab November 2027 greifen. Aber auch da, solange eine IBAN vorliegt, soll das Kindergeld automatisch kommen. Aus Berlin, Jonas Mikulajczak.
2: Außenminister Wadefuhl sieht die NATO trotz des sprunghaften Verhaltens von US-Präsident Trump nicht als geschwächt. Diese NATO halte zusammen, sagte er im ersten. Am Ende des NATO-Gipfels in Ankara habe Trump klar an der Seite der europäischen Verbündeten gestanden. Zwar habe es auf dem Gipfel irritierende Bemerkungen gegeben, in den internen Beratungen seien sich die Bündnispartner aber sehr einig gewesen, so der Außenminister. Bei der Fußball-WM steht heute das erste Viertelfinale an. Bei der Partie Frankreich gegen Marokko können sich die Fans auf 2 französische Topstars freuen. Ousmane Dembélé und Kylian Mbappé.
4: 5 Siege, 14-2 Tore. Frankreich ist bis jetzt eindrucksvoll durch diese Weltmeisterschaft marschiert. Beim hitzigen Achtelfinalsieg gegen Deutschland-Bezwinger Paraguay bewies das Team, dass es auch mit unbequemen Gegnern zurechtkommt. Favoriten sind Mbappé und Co. auch gegen Marokko. Aber Achtung, der Halbfinalist der letzten Weltmeisterschaft hat auch bei diesem Turnier seine Stärke bewiesen. Marokko wird ein echter Härtetest für die Franzosen. Thomas Thonfeld, Sportredaktion.
2: Anstoß ist heute Abend um 22 Uhr. Der Gewinner der Partie trifft im Halbfinale auf Spanien oder Belgien.
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5: Heute ist wieder Sonnencreme angesagt. Wir haben viel Sonne und es wird heiß. Bis zu 32 Grad sind drin. Auch der Freitagmorgen trocken, schön und hochsommerlich. Am Samstag auch viel Sonne, aber auch ein paar Wolken. Und es kann örtlich mal ein Gewitter geben.
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6: Normaler Verkehr im Allgäu. Ich wünsche euch eine gute Fahrt.
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2: Heute ist wieder Sonnencreme angesagt. Wir haben viel Sonne und es wird heiß. Bis zu 32 Grad sind drin. Auch der Freitagmorgen trocken, schön und hochsommerlich. Am Samstag auch viel Sonne, aber auch ein paar Wolken. Und es kann örtlich mal ein Gewitter geben.
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3: Normaler Verkehr im Allgäu. Ich wünsche euch eine gute Fahrt.
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2: Ich bin Katrin Müller. Das US-Militär hat nach eigenen Angaben eine neue Welle von Angriffen gegen den Iran gestartet. Ziel sei es, Teherans Fähigkeit einzuschränken, den Schiffsverkehr in der Straße von Hormuz zu beeinträchtigen.
3: Beim NATO-Gipfel hatte Präsident Trump den Iran heftig beschimpft. Das Land sei erledigt, die Waffenruhe vorbei, die iranische Führung Abschaum. Die neue Angriffswelle kommt daher nicht unerwartet. Man habe den Iran hart getroffen, sagte Trump. Man könne noch viel härter zuschlagen. Verschiedene Golf-Anrainerstaaten meldeten Beschuss. Der Iran hatte mit entschlossenen Gegenmaßnahmen gedroht. Die Eskalation hat die Märkte erzittern und den Ölpreis wieder steigen lassen. Trump behauptet trotzdem, dass der Konflikt zeitnah beigelegt werden könne. Aus den USA, Tina Eck.
2: Außenminister Johann Wadefuhr sieht die NATO trotz des sprunghaften Verhaltens von US-Präsident Donald Trump nicht als geschwächt. Diese NATO halte zusammen, sagte er in den Tagesthemen der ARD. Am Ende des NATO-Gipfels in Ankara habe Trump klar an der Seite der europäischen Verbündeten gestanden. Die NATO sei stärker als je zuvor, betonte Wadefuhr. Darüber gestolpert oder sogar dagegen gefahren. Immer wieder kommt es zu schlimmen Unfällen mit abgestellten Leih-E-Scootern. Aber wer haftet für den Schaden? Die Fahrer sind oft weit weg und die Vermieter müssen auch nicht haften. Bisher bleiben Betroffene also meistens auf ihren Kosten sitzen. Heute berät der Bundestag, wie Vermieter und Fahrer nun stärker in die Pflicht genommen werden sollen.
4: Das grundsätzliche Haftungsrisiko für Unfälle, die durch abgestellte E-Scooter entstehen, das soll mit dem neuen Gesetzesentwurf demnächst komplett bei den Vermietern der E-Scooter liegen. Die Bundesregierung begründet es so, wer sich wirtschaftlich an dem Betrieb der E-Scooter bereichere, der müsse auch das Risiko tragen und mögliche Unfallkosten von Anfang an einplanen. Für die Fahrer der E-Scooter bedeutet das aber nicht, dass sie direkt fein raus wären. Sie würden bei Unfällen trotzdem für die von ihnen abgestellten E-Scooter haften, bis sie die Schuld nachweisbar von sich weisen können. Aus Berlin, Jonas Mikulajczak.
2: Zum Sport. Heute Abend kommt es zur ersten Viertelfinalpartie der Fußball-Weltmeisterschaft in den USA, Mexiko und Kanada. Frankreich und Marokko spielen um den Einzug ins Halbfinale. Anstoß ist um 22 Uhr. Der Gewinner des Spiels trifft im Halbfinale auf Spanien oder Belgien.
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5: Mit Bernd Krause. Das Allgäu steigt um. Heute endet die Zeit des klassischen Intercity zwischen Oberstdorf und Dortmund. Ab Sonntag übernimmt der neue ICEL mit mehr Komfort und barrierefreiem Einstieg. Und der Landkreis Unterallgäu stoppt vorerst Neubaupläne für das Landratsamt. Der Bauausschuss des Kreistags hat den geplanten Bündelungsbau in Mindelheim einstimmig auf Eis gelegt. Grund ist die angespannte Finanzlage des Landkreises.
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6: Es wird heute auf jeden Fall schön und die Sonne, sie spitzelt schon so ums Eck. Das Ganze bei 14 bis maximal aktuell 18 Grad. Aber das Thermometer wird noch weiter nach oben schießen. Bis zu 30 Grad bekommen wir maximal. Ein paar harmlose Quellwolken begleiten uns auch. Aber es bleibt auf jeden Fall den ganzen Donnerstag über trocken. Morgen der Freitag, dann gleiches Spiel. Da wird es dann noch ein Stück sommerlicher mit heißen 26 bis 32 Grad und Sonnenschein pur. Abends gibt es dann auch wieder ein paar Wolken über den Alpen, aber es bleibt erstmal trocken. Der Samstag dann gleiches Spiel zum Wochenendstart. Es wird schwül heiß. Abends kann es vor allem über den Allgäuer Alpen ein paar lokale Gewitter geben. Aber dann, von Sonntag bis Dienstag, gibt es Sommer pur, trockenes Wetter und ganz viel Sonne.
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6: Um ganz genau 6:04. Wunderschönen guten Morgen auf die Allgäuer Straßen. Und da schaut es aktuell perfekt aus. Ihr kommt störungsfrei durch.
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6: Da gibt's aktuell auch noch nichts. Solltet ihr noch was gesehen haben, was wir vielleicht noch nicht auf dem Schirm haben, gerne jederzeit melden. Geht unter 0800 5 70 80 90. Natürlich kostenlos.
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6: Ach, ja, es ist Donnerstagmorgen. Das hört sich doch schon gut an. Also das letzte Mal aufstehen oder das vorletzte Mal morgen noch einmal. Und dann ist es schon wieder soweit. Dann heißt es endlich Wochenende. Und wir haben da tatsächlich heute auch nochmal so ein kleines Schmankerl für euch am Start. Weil wir haben ja gestern schon ein bisschen was verlost. Vor 2 Tagen auch schon. Und ich sag mal so viel. Es lohnt sich auf jeden Fall heute den Allgäu-Wecker den ganze Zeit anzulassen, weil es gibt wieder sowas, was ihr gewinnen könnt, was richtig, richtig cool ist. Ist fies, weil ich sage es nicht mehr. Wir starten erstmal rein in diesen Donnerstag mit Tame Impala. Richtig coole Nummer. Dracula. Guten Morgen.

0: Minuten nach 6. Einen wunderschönen Donnerstagmorgen mit dem Allgäu-Wecker. Und wir reden jetzt mal über ein, ja, doch sehr wichtiges Thema, Nachhaltigkeit. Ist ja ein Thema, das uns alle betrifft. Im Alltag, aber zwischen Arbeitsterminen und Verpflichtungen schnell mal in Vergessenheit geraten kann. Dabei gibt es wirklich viele Möglichkeiten, wie jeder einzelne einen kleinen Beitrag leisten kann. Zum Beispiel weniger Lebensmittel verschwenden, bewusster konsumieren oder die Natur vor der eigenen Haustür zu unterstützen. Genau hier setzt auch das Bündnis Nachhaltiges Markt Oberdorf an. Es bringt verschiedene Akteure zusammen und möchte nachhaltige Projekte in der Stadt voranbringen. Welche Ideen dahinter stecken und was bereits umgesetzt wird, hat uns Eva Miriam Pfanzl, Sprecherin und rechtliche Vertreterin des Bündnisses, verraten.
1: Also das Nachhaltige Markt Oberdorf ist ein Zusammenschluss aus verschiedenen Arbeitsgruppen. Wir haben ein Reparaturcafé, wir haben Foodsharing, Balkonkraftwerke, nachhaltiger Verkehr und die Landschaftspflege, und wir haben auch noch 5 Krautgärten rund in und um Markt Oberdorf. Und dieser ganze Zusammenschluss, das ist das nachhaltige Markt Oberdorf. Wir sind bisher um die 100 Aktive, die sich aktiv für ein nachhaltiges Markt Oberdorf einsetzen und zu einer gelingenden Zukunft beitragen wollen.
0: In Markt Oberdorf gibt es bereits einige Projekte, die zeigen, wie Nachhaltigkeit ganz praktisch aussehen kann. Dazu gehören unter anderem ja die Krautgärten, kleine Anbauflächen, auf denen Bürgerinnen und Bürger eigenes Gemüse und Kräuter ziehen können. Auch die Pflege der Streuobstwiesen spielt eine wichtige Rolle für die Umwelt und Artenvielfalt. Warum diese Flächen so wertvoll sind, erklärt Anton Urlsperger von der Landschaftspflegegruppe des Bund Naturschutzes Markt Oberdorf.
2: Es ist einmal so, dass es das Ortsbild auch prägt. Das ist eine Allee, die jetzt durchgehend ist von Rieder, und die geht genau Richtung Markt Oberdorfer Kirche. Und das hat sich nach und nach entwickelt. Seit 1998 hat man da immer wieder nachgepflanzt. War jetzt im März heuer ein großer Arbeitsaufwand. Wir haben fast 90 Bäume geschnitten, und wir haben jetzt auch als nächstes Projekt, das läuft diese Woche noch, dass wir die Sortenschilder neu machen haben lassen und auch die Leute darauf vermerken, die Bäume gesponsert haben. So kann dann jeder seinen Baum, den er da vielleicht vor 15 Jahren mal gespendet hat, wiederfinden.
0: Was jeder von uns im Alltag für Klima und Umwelt tun kann, wie die Foodsharing-Aktionen in Markt Oberdorf funktionieren und welche weiteren Pläne das Bündnis Nachhaltiges Markt Oberdorf verfolgt. Das ganze Gespräch mit Eva Miriam Pfanzl und Anton Urlsperger gibt es natürlich wie immer zum Nachhören auf unserer Homepage allgäuhit.de. Ein Blick in den menschlichen Körper, wie ihn die meisten Menschen noch nie erlebt haben. Die Ausstellung Körperwelten und der Zyklus des Lebens kommt erstmals nach Kempten. Heute ist Dr. Angelina Wolley, Leiterin des Instituts für Plastination, bei uns im Kaffeeklatsch zu Gast. Wir sprechen darüber, was die Besucherinnen und Besucher in der Big Box ab kommendem Freitag erwartet und welche Botschaft hinter der weltweit bekannten Ausstellung steckt.
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0: der perfekte Track, um auch am Abend noch richtig schön draußen im Garten zu sitzen, nach dem Grillabend und einfach nur zu entspannen. Uncle Cracker, follow me. Und apropos, Sommerabend, Fenster offen und draußen gibt's dann ein wunderschönes Konzert. Wir sprechen von diesem hier. Und egal, ob wir jetzt gerade mit einem Gläschen Wein auf dem Balkon oder im Garten sitzen oder dann doch noch die letzten To-Dos des Tages erledigen, dieses Zirpen macht irgendwas mit der Stimmung. Alles klingt ein bisschen langsamer, wärmer und auch entspannter. Meine Kollegin Pia Wegner erklärt, woran das liegt.
1: Schon gewusst? Wieso wirkt Grillenzirpen so entspannend auf uns?
2: Weil unser Gehirn dieses Geräusch mit einer sicheren Umgebung verbindet. In der Natur zirpen Grillen nämlich vor allem dann, wenn keine unmittelbare Gefahr droht. Und genau dieses Signal kommt auch bei uns an. Der Körper, der ist nicht mehr ständig im Alarmmodus, die Sinne können sich entspannen und dadurch kann auch der Herzschlag ruhiger werden. Das Zirpen sagt unserem Kopf also, alles gut, hier kannst du beruhigt eine Pause machen.
0: Na dann, freuen wir uns schon auf heute Abend, wenn wir dann wieder draußen mit dem Radler oder im Aperol-Spritzchen sitzen und dann die schönen Zirpen hören.

ein Lied, das gerade auch auf Social Media richtig steil geht. Tempor City mit Self-Aware. Also wenn man TikTok oder Instagram aufmacht, eigentlich jedes zweite Video ist dieses Lied mit vorhanden. Aber ich habe jetzt mal einen kleinen Tipp für euch für kommenden Samstag, den 11. Juli. Da wird nämlich wieder Geschichte lebendig. Der historische Salzzug zieht mit 10 Fuhrwerken und rund 25 Reitern von Immenstadt über Thalkirchdorf und Oberstaufen bis nach Simmerberg. Entlang der Strecke erwarten die Besucher festliche Empfänge, traditionelle Bräuche und spannende Einblicke in den Salzhandel vergangener Oberstaufen bis nach Simmerberg. Entlang der Strecke erwarten die Besucher festliche Empfänge, traditionelle Bräuche und spannende Einblicke in den Salzhandel vergangener Zeiten. Den stimmungsvollen Abschluss bildet dann das Simmerberger Salzfest mit Musik.

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2: Bahnwechsel im Allgäu. Letzter Intercity fährt, neuer ICE steht bereit. Und der Landkreis Unterallgäu stoppt vorerst Neubaupläne für das Landratsamt. Das Wetter viel Sonne und deutlich wärmer. Die Höchsttemperaturen heute um die 27 Grad. Ich bin Bernd Krause. Im Allgäu endet heute ein Stück Eisenbahngeschichte. Der Intercity 2012-2013 zwischen Oberstdorf und Dortmund fährt zum letzten Mal. Ab Sonntag übernimmt der neue ICEL die Fernverbindung. Der moderne Niederflurzug bietet mehr Komfort und einen barrierefreien Einstieg. Seine erste planmäßige Ankunft von Dortmund in Oberstdorf wird am Sonntag um 18.12 Uhr erwartet. Zum Start hält der ICE allerdings nur in Memmingen, Kempten und Oberstdorf. Immenstadt, Sonthofen werden wegen laufender Bauarbeiten vorerst nicht angefahren. Auch in Fischen hält der Zug nach derzeitigem Fahrplan nicht. Nach aktuellem Stand ist die Verbindung zunächst bis Anfang September im Fahrplan vorgesehen. Der Landkreis Unterallgäu stoppt vorerst Neubaupläne für das Landratsamt. Der Bauausschuss des Kreistags hat den geplanten Bündelungsbau in Mindelheim einstimmig auf Eis gelegt. Grund ist die angespannte Finanzlage des Landkreises. Statt in den bis zu 29 Millionen Euro teuren Verwaltungsneubau zu investieren, sollen jetzt vor allem Schulen Vorrang haben. Geplant sind in den kommenden Jahren Investitionen von rund 100 Millionen Euro, unter anderem für die Berufsschule in Mindelheim und das Gymnasium in Türkheim. Der geplante Neubau für das Landratsamt ist damit aber nicht endgültig vom Tisch. Die bisherigen Planungen bleiben bestehen und könnten bei besserer Finanzlage wieder aufgenommen werden. Lange wurde diskutiert, jetzt ist die Entscheidung gefallen. Nach fast 30 Jahren bekommt Wangen eine neue Skateranlage. Der Gemeinderat hat den Neubau nach einer kontroversen Debatte mehrheitlich beschlossen. Wegen der angespannten Haushaltslage stand das rund 1,25 Millionen Euro teure Projekt zwischenzeitlich auf der Kippe. Vor allem die CDU hatte eine Verschiebung gefordert und auf die hohen Kosten verwiesen. Die Mehrheit sah den Neubau jedoch als notwendige Investition. Die bisherige Anlage am Jugendhaus ist veraltet und entspricht nicht mehr den heutigen Sicherheitsstandards. Mit dem Beschluss kann die Planung nun weiter vorangetrieben werden. Nach dem schweren Hochwasser 2024 zieht Leutkirch Konsequenzen. Eine neue Analyse zeigt, dass der Hochwasserschutz verbessert werden muss. Experten sprechen von einem überraschenden und alarmierenden Ergebnis. Demnach könnten das Rückhaltebecken in Urlau und das Taufach Fetzachmoos einem 100-jährlichen Hochwasser nur etwa 16 Stunden standhalten. Danach drohten erhebliche Überschwemmungen in Urlau und Leutkirch. Geplant sind deshalb unter anderem die Sanierung des Damms im Taufach Fetzachmoos, Arbeiten am Rückhaltebecken sowie weitere Schutzmaßnahmen entlang der Eschach. Außerdem sollen Alarm- und Evakuierungspläne für die Bevölkerung weiter verbessert werden.
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3: Die Sonne, sie scheint schon an diesem Donnerstagmorgen. Die Temperaturen gehen auch langsam, aber sicher nach oben. Aktuell haben wir 14 Grad in Kempten, in Lindau sind es immerhin schon 18 und in Sonthofen sind wir noch bei 15 Grad. Aber es gibt heute doch deutlich mehr. Es werden bis zu 30 Grad warm. Dazu gibt es ganz viel Sonnenschein, ein paar harmlose Quellwolken sind auch mit dabei, aber es bleibt erstmal trocken. Selbe Spiel morgen am Freitag. Es wird noch ein Tick wärmer, aber bis zu 32 Grad. Abends gibt es auch wieder ein paar lockere Quellwolken. Es bleibt aber trocken. Anders schaut es da zum Wochenendstart am Samstag aus. Es ist zwar den ganzen Tag über schön, auch spülheiß. Abends kann es teils vor allem über den Allgäuer Alpen lokal mal ein bisschen krachen. Ansonsten das Wetter dann von Sonntag bis Dienstag ein richtiges Träumchen. Sonne pur, trocken und auch deutlich heißer.
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3: Und da haben wir weiterhin super Nachrichten für euch. Es ist weiterhin freie Fahrt im gesamten Allgäu angesagt.
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3: Da haben wir aber schon einen. In Füssen steht er in der Höhenstraße, hier maximal 30 erlaubt. Und da hat uns die Lisa noch einen gemeldet in Marktoberdorf in der Hochwiesstraße. Danke dafür. Sollt ihr noch was gesehen haben, was wir vielleicht noch nicht auf dem Schirm haben, dann einfach einfach gerne kostenlos melden. 0800 5 70 80 90.
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3: Einen wunderschönen Donnerstagmorgen, wobei tatsächlich kann es sein, oder ist es so 100% so, dass die ein oder anderen noch sehr geschockt sind von der Nachricht. Gestern hat es ja einen Amoklauf in einer Schule in Schongau gegeben. Ja, war wirklich unheimlich, als die Nachricht einkam, und das hat wirklich bei vielen für Gänsehaut gesorgt. Was wir denn zum aktuellen Stand sagen können, was es da für Neuigkeiten gibt, das klären wir natürlich gleich hier bei uns im Allgäu-Wecker. Schönen guten Morgen.

0: Die aktuelle von Kamrat, Hug Yourself, an diesem Donnerstagmorgen. Eine mutmaßliche Amoktat hat am Mittwoch das Welfengymnasium im oberbayerischen Schongau erschüttert. Gegen kurz vor 1 Uhr ging bei der Polizei der Notruf ein. Zahlreiche Einsatzkräfte rückten sofort aus, das Schulgelände wurde weiträumig abgesperrt und ein Polizeihubschrauber kam zum Einsatz. Zwei 13-jährige Schülerinnen wurden bei dem Angriff schwer verletzt. Nach Angaben der Polizei sind beide aber inzwischen glücklicherweise außer Lebensgefahr. Ein 16-jähriger ehemaliger Schüler der Schule konnte bereits wenige Minuten nach dem Alarm auf dem Schulgelände festgenommen werden. Die Ermittler gehen derzeit von einem Einzeltäter aus. Zu den Hintergründen und einem möglichen Motiv gibt es aber bislang noch keine gesicherten Erkenntnisse. Der Tatverdächtige befindet sich inzwischen in Untersuchungshaft. Für Schülerinnen und Schüler sowie Angehörige wurde nach der Tat Betreuungs- und Anlaufstellen eingerichtet. Kollege Joshua Heise hat die aktuellsten Updates für uns.
1: Der Jugendliche war nach Angaben von Bundesinnenminister Dobrindt ein ehemaliger Schüler des Gymnasiums. Er war demnach mit einer Schusswaffe bewaffnet, doch die versagte nach einem Schuss ins Leere. Daraufhin zückte der Teenager ein Messer und griff die Mädchen an. Sie waren wohl zufällige Opfer. Das Tatmotiv ist noch unklar. Der Tatverdächtige war den Behörden zufolge in psychiatrischer Behandlung. Er sitzt jetzt in Untersuchungshaft.
0: Die Ermittlungen zu der mutmaßlichen Amoktat in Schongau laufen weiter. Viele Fragen sind noch offen. Fest steht aber, für die Schülerinnen und Schüler, die Lehrkräfte und die Familien wird dieses Ereignis noch lange nachwirken. Wir wünschen allen Verletzten eine schnelle und vollständige Genesung und den Angehörigen sowie allen, die diesen schrecklichen Stunden miterleben mussten, ganz viel Kraft.

0: Der französische DJ Jubal zusammen mit Kido und Lie to Me an diesem Donnerstagmorgen im Allgäu-Wecker. Und da schauen wir gleich mal wieder zum Sport. Wir fangen mit dem Eishockey an. Beim EV Füssen stehen nämlich wichtige Entscheidungen an. Der Eishockey-Oberligist blickt vor einer richtungsweisenden Mitgliederversammlung am 20. Juli auf eine angespannte finanzielle Situation. Der Verein hat in der vergangenen Saison einen hohen fünfstelligen Fehlbetrag gemacht. Dazu kommt der Verlust eines wichtigen Sponsors. Auch die Zukunft von Vorsitzendem Jörg Noack ist offen. Der 33-Jährige signalisiert zwar Gesprächsbereitschaft für eine weitere Amtszeit, würde aber auch einer anderen Lösung nicht im Weg stehen. Bei der Versammlung stehen Neuwahlen an, unter anderem soll auch der Wirtschaftsbeirat neu besetzt werden. Ziel ist es, die Weichen für die Zukunft des Traditionsvereins neu zu stellen. Dann bleiben wir beim Wintersport. Es ist ein historischer Schritt für den Eiskunstlauf. Synchroneiskunstlaufen wird erstmals olympisch. Das Internationale Olympische Komitee hat die Disziplin für die Olympischen Winterspiele 2030 in den französischen Alpen ins Programm aufgenommen. An den Start geht dabei das neue Format Synchronein mit 9 Läuferinnen pro Team. Die Deutsche Eislaufunion spricht von einem lang ersehnten Meilenstein und will sich als eine der weltweit stärksten Nationen für die Olympiapremiere qualifizieren. Schon in der kommenden Saison feiert das neue Wettkampfformat seine internationale Premiere und gilt als wichtiger Schritt auf dem Weg zu den Winterspielen 2030. Und dann schauen wir noch kurz zur Fußball-WM. Bei der Fußball-WM steht heute ja um 22 Uhr das erste Viertelfinale an. Frankreich gegen Marokko. Die DFB-Elf ist ja schon seit dem 16. Finale nicht mehr dabei. Jetzt haben wir uns mal gefragt, wem drücken die Fußballfans denn hier im Allgäu jetzt die Daumen? Wir haben uns mal umgehört.
1: Ich hatte Deutschland und der Türkei die Daumen gedrückt und momentan ist mir relativ egal.
2: Der Schweiz. Ich lebe eigentlich momentan auch noch in Zürich, deswegen muss ich da hinter der Schweiz stehen.
3: Ich freue mich über Marokko, ich freue mich auch über Frankreich. Ich bin froh, dass Deutschland raus ist. Ist weniger Stress hier.
4: Mich interessiert es gar nicht, um echt zu sein. Ich habe gar keine Ahnung.
5: Wenn ich mich entscheiden müsste, wahrscheinlich immer für den Underdog in den Matchen.
6: England.
5: Ich würde sagen Frankreich. Auch viele meiner Kumpels drücken eher Frankreich die Daumen.
7: Allez les bleus.
8: Florian Lipowitz bei der Tour de France.
9: Ist Mexiko noch dabei?
10: Nee, raus gegen England.
9: Aus.
10: Gut. Kann ich Frankreich anbieten.
9: Na gut, dann gönne ich es den Franzosen.
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2: Ich bin Katrin Müller. Das Kindergeld soll künftig in mehreren Stufen ohne Antrag ausbezahlt werden, also ohne Papierkram. Gerade in einer sensiblen Phase rund um Geburt und Familiengründung solle es eine spürbare Entlastung für Familien geben, heißt es im Gesetzentwurf, den der Bundestag heute verabschieden soll. Generellen Anspruch haben alle Eltern, die in Deutschland steuerpflichtig sind und ein Kind unter 18 Jahren haben, das hier oder in einem anderen EU-Land lebt. Sonderregeln gibt es für Kinder in Ausbildung. Der Fall hat eine Debatte über die Sicherheit von Zugpersonal ausgelöst. Anfang Februar wurde ein Zugbegleiter in einem Regionalexpress in der Westpfalz angegriffen und getötet. Heute wird im Prozess am Landgericht Zweibrücken das Urteil gegen den 26-jährigen Angeklagten erwartet.
3: Die Staatsanwaltschaft fordert wegen Körperverletzung mit Todesfolge 12 Jahre Haft für den Angeklagten. Die Frage, die aber noch im Raum steht, ist, gab es einen Tötungsvorsatz? Die Anwälte der Familie, die als Nebenkläger auftritt, sagen ja. Deswegen fordern sie eine lebenslange Haft. Der Angeklagte soll dem Zugbegleiter aus Ludwigshafen mehrfach so heftig gegen den Kopf geschlagen haben, dass der 36-Jährige 2 Tage später seinen Verletzungen erlag. Aus Zweibrücken, Lea Wegerle.
2: Das US-Militär hat eine neue Angriffswelle auf Ziele im Iran begonnen. Örtliche Medien berichten von Explosionen in mehreren Gebieten entlang der Küste des Landes. Nach Angaben des US-Regionalkommandos sollen die Angriffe die Fähigkeit des Irans einschränken, den Schiffsverkehr in der Straße von Hormuz zu beeinträchtigen. US-Präsident Trump drohte mit noch stärkeren Angriffen. Zum Sport. Bei der Fußball-WM steht heute das erste Viertelfinale an. Bei der Partie Frankreich gegen Marokko können sich die Fans auf 2 französische Topstars freuen. Ousmane Dembélé und Kylian Mbappé.
4: 5 Siege, 14-2 Tore. Frankreich ist bis jetzt eindrucksvoll durch diese Weltmeisterschaft marschiert. Beim hitzigen Achtelfinalsieg gegen Deutschland-Bezwinger Paraguay bewies das Team, dass es auch mit unbequemen Gegnern zurechtkommt. Favoriten sind Mbappé und Co. auch gegen Marokko. Aber Achtung, der Halbfinalist der letzten Weltmeisterschaft hat auch bei diesem Turnier seine Stärke bewiesen. Marokko wird ein echter Härtetest für die Franzosen. Thomas Thonfeld, Sportredaktion.
2: Anstoß ist heute Abend um 22 Uhr. Der Gewinner der Partie trifft im Halbfinale auf Spanien oder Belgien.
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5: Mit Bernd Krause. Das Allgäu steigt um. Heute endet die Zeit des klassischen Intercity zwischen Oberstdorf und Dortmund. Ab Sonntag übernimmt der neue ICEL mit mehr Komfort und barrierefreiem Einstieg. Und der Landkreis Unterallgäu stoppt vorerst Neubaupläne für das Landratsamt. Der Bauausschuss des Kreistags hat den geplanten Bündelungsbau in Mindelheim einstimmig auf Eis gelegt. Grund ist die angespannte Finanzlage des Landkreises.
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6: Es ist ein Träumchen heute, der Donnerstag. Die Sonne, sie scheint schon und so langsam gehen auch die Temperaturen nach oben. Also so langsam, aber sicher. 15 bis 18 Grad messen wir aktuell, aber es gehen deutlich mehr noch. Bis zu 30 Grad klettert das Thermometer heute noch nach oben. Dazu ganz viel Sonnenschein und ein paar Quellwolken, aber es bleibt auf jeden Fall trocken. Morgen der Freitag dann auch sonnig und heiß bei bis zu 32 Grad. Abends dann wieder ein paar Quellwolken, es bleibt aber trocken. Anders am Samstag, da ist es zwar auch den ganzen Tag über schön mit ganz viel Sonnenschein, es ist auch stühlheiß, aber abends, da kann es vor allem über den Allgäuer Alpen lokale Gewitter geben. Und dann schaut's perfekt aus. Von Sonntag bis Dienstag keine Wolken mehr in Sicht, auch kein Regen, es bleibt sonnig, trocken und auch sehr heiß.
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6: Aufgepasst, einmal um 7:04 auf der B32 Ravensburg Richtung Wangen zwischen Rotheideln und Geiselharz. Gefahr durch eine ungesicherte Unfallstelle. Die Richtungsfahrbahn ist hier auch blockiert. Dann die B32 Sigmaringen Richtung Ravensburg zwischen Wolpertswende, Vorsee und Weingarten-Beinfurt bei der B30 dichter Verkehr. Da plus 8 Minuten rechnen.
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6: Teure Fotos werden einmal gemacht. Weiterhin in der Höhenstraße bei Füssen, 30er-Zone, in Marktoberdorf in der Hochwiesstraße Und das war's auch schon wieder. Aber solltet ihr noch was anderes gesehen haben, Staus, Blitz oder sonstiges, dann meldet das jederzeit gerne kostenlos natürlich unter der 0805 70 80 90.
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6: Einen wunderschönen Donnerstagmorgen wünsche ich euch. Wir hören es ja immer wieder, leider tatsächlich, dass es auch auf den Allgäuer Straßen immer wieder zu Unfällen kommt. Und jetzt kam erst eine ja etwas beunruhigende Statistik hinaus. Vergangenes Jahr gab es deutschlandweit so viele Verkehrsunfälle wie noch nie. Und es kamen auch tatsächlich sehr viele Menschen ums Leben dabei. Wie die Lage bei uns im Allgäu ist, das klären wir gleich hier im Allgäu-Wecker.
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0: Richtig cooles Duo. DJ Calvin Harris zusammen mit Sänger Regan Bornman oder Regan Bornman, wie man auch aussprechen will. Lovers in a Past Life, um gut in diesen Donnerstag reinzustarten. Ja, jeden Tag sind wir auf den Straßen unterwegs. Auf dem Weg zur Arbeit, zum Einkaufen, in den Urlaub oder einfach nur schnell von A nach B. Doch der Straßenverkehr birgt auch Risiken. Deutschlandweit sind im vergangenen Jahr 2832 Menschen bei Verkehrsunfällen ums Leben gekommen. 62 mehr als noch im Jahr zuvor. Auch die Zahl der Verletzten ist leicht gestiegen. Im Allgäu gibt's für das vergangene Jahr zwar positive Nachrichten, gleichzeitig zeigt sich aber auch aktuell ein bisschen ein negativer Trend. Pressesprecher von der Allgäuer Polizei Alexander Heubuch.
1: Erfreulicherweise kann man berichten, dass für das Jahr 2025 die Zahl der Verkehrstoten auf einen historischen Tiefstand gesunken ist. Auch die Anzahl der Verkehrsunfälle ist rückläufig gewesen für das Jahr 2025. Wir haben einen Rückgang von knapp 0,5% bei den Unfällen. Dieser positive Trend, natürlich viel durch unsere Präventionsarbeit, durch Verkehrskontrollen, durch Geschwindigkeitskontrollen, durch Aufklärungskampagnen. Für dieses Jahr aktuelle Zahlen kann man nicht sagen, weil dieses Statistikjahr nicht vollendet oder beendet ist. Der aktuelle Trend ist eher wieder etwas ansteigend.
0: Warum es auch im Allgäu wieder vermehrt zu Unfällen kommt, teilweise mit tödlichem Ausgang, lässt sich nicht auf einen einzelnen Grund zurückführen. Auch für die Polizei ist die Suche nach den Ursachen komplex. Es gibt aber einige Faktoren, die eine Rolle spielen könnten.
1: Die Anzahl der Verkehrsteilnehmer, die am Verkehr teilnehmen, steigt immer weiter. Die Zulassung der Fahrzeuge an sich steigt. Wir haben mehr Personen auf den Straßen. An was es endgültig liegt, ist schwer zu definieren. Und es muss einfach, die Anzahl der Unfälle müssen betrachtet werden in einer Expertenkommission, um zu schauen, an welchen Gründen es gegebenenfalls gelegen hat.
0: Die Polizei wartet jetzt aber natürlich nicht erst ab, bis alle Hintergründe und Ursachen genau ausgewertet sind.
1: Wir werden unsere Kontrollmaßnahmen auf jeden Fall aufrechterhalten. Das heißt, wir machen Geschwindigkeitskontrollen, wir weisen darauf hin, was passiert, wenn man zu schnell ist, wie sich der Bremsweg verlängert. Man kommt immer wieder mit den Verkehrsteilnehmern ins Gespräch, um einfach die hohen Geschwindigkeiten oder die erlaubten Geschwindigkeiten, wenn sie überschritten werden, zu diskutieren und auch mal aufzuzeigen, wie lange es dauert, bis das Auto oder der PKW, bis es steht, wenn man eine Gefahrenstelle erkennt. Natürlich auch weiter auf die Aufklärung im Bereich der Fahrradfahrer setzen, diese Pedelec-Trainings, gerade auch für die älteren Verkehrsteilnehmer, da man doch mit dem Pedelec sehr schnell unterwegs ist oder auch weitere Strecken fährt und da vielleicht auch mal die Konzentration abnimmt.
0: Im Straßenverkehr bleibt also weiterhin Vorsicht geboten. Während die bundesweiten Zahlen bei den Verkehrstoten wieder gestiegen sind, zeigt die Bilanz fürs vergangene Jahr im Allgäu auf der einen Seite positive Entwicklungen, auf der anderen Seite gibt's seit diesem Jahr auch bei uns wieder mehr Unfälle.
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0: 18 Minuten nach 7. Einen wunderschönen guten Morgen mit Texas Lightning. No, no, never hier auf Algo-Hit. Und ich habe mal eine Frage. Was haben denn ferne Inselwelten, Astrophysik und Ostdeutschland gemeinsam? Sie sind die drei großen Themen dieser Woche im Kino. Zum Beispiel mit der nächsten Disney-Neuverfilmung. Mein Kollege Ronny Thoraus sortiert für uns mal die Filmstarts der Woche.
1: Vaiana, erzähl mir was von dir.
2: Die Reihe der Disney-Neuverfilmungen geht diese Woche mit Vaiana weiter.
3: Ich habe schon immer davon geträumt.
1: Zeit ist um, ich muss los.
2: Das Inselabenteuer um Vaiana und den Halbgott Maui mauserte sich 2016 zu einem der erfolgreichsten Animationsfilme der 10er Jahre.
4: Du hast das Herz von Tefiti gestohlen. Wenn du es zurückbringst, bist du für alle ein Held.
2: Die Realfilmversion hält sich dicht an die Geschichte der Animationsvorlage, aber zum Beispiel einige Dialoge wurden sanft modernisiert und es gibt ein bisschen neue Musik. Vor allem Dwayne Johnson im Real mit ganzem Körpereinsatz und voller Lockenhaarpracht ist aber sogar noch witziger und unterhaltsamer als im Animationsfilm.
1: Ja, ich hab wirklich schönes Haar.
2: Bei der Berlinale viel Lob bekommen, hat der Film etwas ganz Besonderes.
5: Hallo Lea, du bist bei den Open Auditions 2026, liebe Lea.
2: Eine Jugendliche in Thüringen wird in einer Castingshow gefragt, was sie besonders mache.
6: Wir haben gefragt, was das Besondere an mir ist. Und? Keine Ahnung.
2: Es geht um Selbstfindung, um ostdeutsche Identität, um die Mechanismen von Castingshows, aber vor allem um eine sehr emotionale Familiengeschichte.
7: Wir könnten natürlich auch ein bisschen Richtung Familie gehen.
8: Klar, frühstücken tun wir und wir können alle reiten.
6: Reiten tue ich seit 2 Jahren nicht mehr.
2: Eine junge Frau will als Astrophysikerin das Weltall erforschen, doch die Männerwelt will sie auf Kinderküche und Haushalt beschränken.
9: Du wirst heiraten und Ehefrau sein.
2: Die Virginia Woolf-Romanverfilmung Night and Day zeigt eine mitreißende Powerfrau, die leidenschaftlich gegen die überholten Zwänge ihrer Zeit kämpft.
10: Ihr steckt fest im letzten Jahrhundert, Jungs.
2: Auch der deutsche Star Elias Mbarek spielt hier mit und macht in seiner ersten internationalen Rolle eine gute Figur.
11: Es ist so abwegig für Sie, sich vorzustellen, dass ein Mann den Erfolg einer Frau unterstützen will?
0: Das klingt doch nach viel Spaß und Spannung. Zu sehen sind die Filme unter anderem im Sikokaufbeuren, im Colosseum Center in Kempten und natürlich auch in allen anderen Allgäuer Kinos.

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2: Bahnwechsel im Allgäu. Letzter Intercity fährt, neuer ICE steht bereit. Und der Landkreis Unterallgäu stoppt vorerst Neubaupläne für das Landratsamt. Das Wetter viel Sonne und deutlich wärmer. Die Höchsttemperaturen heute um die 27 Grad. Ich bin Bernd Krause. Im Allgäu endet heute ein Stück Eisenbahngeschichte. Der Intercity 2012-2013 zwischen Oberstdorf und Dortmund fährt zum letzten Mal. Ab Sonntag übernimmt der neue ICEL die Fernverbindung. Der moderne Niederflurzug bietet mehr Komfort und einen barrierefreien Einstieg. Seine erste planmäßige Ankunft von Dortmund in Oberstdorf wird am Sonntag um 18.12 Uhr erwartet. Zum Start hält der ICE allerdings nur in Memmingen, Kempten und Oberstdorf. Immenstadt, Sonthofen werden wegen laufender Bauarbeiten vorerst nicht angefahren. Auch in Fischen hält der Zug nach derzeitigem Fahrplan nicht. Nach aktuellem Stand ist die Verbindung zunächst bis Anfang September im Fahrplan vorgesehen. Der Landkreis Unterallgäu stoppt vorerst Neubaupläne für das Landratsamt. Der Bauausschuss des Kreistags hat den geplanten Bündelungsbau in Mindelheim einstimmig auf Eis gelegt. Grund ist die angespannte Finanzlage des Landkreises. Statt in den bis zu 29 Millionen Euro teuren Verwaltungsneubau zu investieren, sollen jetzt vor allem Schulen Vorrang haben. Geplant sind in den kommenden Jahren Investitionen von rund 100 Millionen Euro, unter anderem für die Berufsschule in Mindelheim und das Gymnasium in Türkheim. Der geplante Neubau für das Landratsamt ist damit aber nicht endgültig vom Tisch. Die bisherigen Planungen bleiben bestehen und könnten bei besserer Finanzlage wieder aufgenommen werden. Lange wurde diskutiert, jetzt ist die Entscheidung gefallen. Nach fast 30 Jahren bekommt Wangen eine neue Skateranlage. Der Gemeinderat hat den Neubau nach einer kontroversen Debatte mehrheitlich beschlossen. Wegen der angespannten Haushaltslage stand das rund 1,25 Millionen Euro teure Projekt zwischenzeitlich auf der Kippe. Vor allem die CDU hatte eine Verschiebung gefordert und auf die hohen Kosten verwiesen. Die Mehrheit sah den Neubau jedoch als notwendige Investition. Die bisherige Anlage am Jugendhaus ist veraltet und entspricht nicht mehr den heutigen Sicherheitsstandards. Mit dem Beschluss kann die Planung nun weiter vorangetrieben werden. Nach dem schweren Hochwasser 2024 zieht Leutkirch Konsequenzen. Eine neue Analyse zeigt, dass der Hochwasserschutz verbessert werden muss. Experten sprechen von einem überraschenden und alarmierenden Ergebnis. Demnach könnten das Rückhaltebecken in Urlau und das Taufach Fetzachmoos einem 100-jährlichen Hochwasser nur etwa 16 Stunden standhalten. Danach drohten erhebliche Überschwemmungen in Urlau und Leutkirch. Geplant sind deshalb unter anderem die Sanierung des Damms im Taufach Fetzachmoos, Arbeiten am Rückhaltebecken sowie weitere Schutzmaßnahmen entlang der Eschach. Außerdem sollen Alarm- und Evakuierungspläne für die Bevölkerung weiter verbessert werden.
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3: Ach ja, es ist doch herrlich, wenn man so aus dem Fenster schaut und dann sieht man die Sonne scheinen. Ein paar harmlose Quellwolken sind auch mit dabei, aber es bleibt heute den ganzen Donnerstag über trocken und es wird richtig angenehm bei bis zu 30 Grad. Morgen der Freitag, der ist dann auch richtig sommerlich mit heißeren bis zu 32 Grad sogar und ganz viel Sonnenschein. In Richtung Abend gibt es wieder ein paar Quellwolken, es bleibt aber trocken. Anders schaut es da zum Wochenendstart am Samstag aus. Da gibt es zwar auch den ganzen Tag über Sonnenschein pur, es ist aber schwülheiß. In Richtung Abend kann es deswegen ein paar lokale Gewitter geben. Von Sonntag bis Dienstag ist es aber dann ruhig, also das heißt Sommerwetter pur angesagt mit heißen Temperaturen.
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3: Weiterhin aufgepasst auf der B32 Ravensburg Richtung Wangen zwischen Rotheideln und Geiselharz. Hier ist die Richtungsfahrbahn wegen einer Unfallaufnahme blockiert. Die B32 Sigmaringen Richtung Ravensburg zwischen Frohnreute, Blitzenreute und Weingarten-Beinfurt bei der B30 hier dichter Verkehr plus 12 Minuten rechnen. Dann die B32 Wangen Richtung Ravensburg zwischen Amzell und Bodeneck Rotheideln dichter Verkehr, da sind 7 Minuten mehr.
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3: Bei Alteggenweiler bei Friedrichshafen wird in der 30er-Zone geblitzt. Dann in der Richard-Wagner-Straße bei Bad Waldsee. In Marktoberdorf im Gschlatt wird geblitzt und auch einmal in Füssen in der Höhenstraße 30er-Zone. Noch was anderes gesehen? Staus, Blitz oder sonstiges? Ja, dann her damit. Jederzeit kostenlos unter der 0805 70 80 90.
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3: Guten Morgen nochmal an dieser Stelle. Und wie schaut's aus? Stehen denn eure Pläne für die Sommerferien schon? Ich meine, jetzt sind es ein bisschen weniger als 4 Wochen. Dann haben die Allgäuer Schüler und Schülerinnen auch endlich frei. Und dann kann man ja mal wieder in die Ferne schweifen. Und da gibt's jetzt was richtig Cooles für all diejenigen, die ein bisschen weiter weg wollen. Es gibt nämlich neue Verbindungen vom Flughafen Memmingen. Ryanair investiert in den Standort Memmingen, weil tatsächlich es eines der besten Standorte aktuell ist. Was genau geplant ist und wie es aussieht, das klären wir gleich hier im Allgäu-Wecker.

0: der Allgäu-Wecker an diesem Donnerstagmorgen und ich bin nicht alleine. Meine Kollegin Uschi Binkert hat ich schon wieder mal in der Früh aus dem Bett geschmissen und gesagt, hey, ich brauche die mal kurz.
1: Du weißt schon, ich spreche morgens normalerweise nicht mit Menschen.
0: Also ich fühle mich jetzt sehr geehrt, muss ich an der Stelle sagen. Aber wir wollen auch ein sehr schönes Thema uns jetzt befassen, mit einem sehr schönen Thema, weil es geht um Urlaub. Urlaub ist ja immer was Tolles.
1: Bin weg.
0: Nein, noch brauche ich dich kurz. Es geht ums Fliegen. Der Flughafen Memmingen bekommt nämlich Rückenwind von Ryanair. Die Fluggesellschaft will ihre Präsenz im Allgäu weiter ausbauen und unter anderem ein zusätzliches Flugzeug stationieren. Aber was bedeutet das jetzt für den Airport und für Reisende? Du, Uschi, hast dich mal so ein bisschen schlau gemacht. Sag doch mal an.
1: Also die Zusammenarbeit zwischen Ryanair und dem Allgäu Airport, die läuft ja offenbar sehr erfolgreich. Mhm. Seit 2009 fliegt die Airline von Memmingen aus und sieht den Standort auch als wichtigen Wachstumstreiber. Und aktuell sind 3 Ryanair-Maschinen am Airport stationiert und noch in diesem Jahr soll eine 4. hinzukommen.
0: Okay, und was steckt jetzt hinter dieser Entscheidung? Warum setzt Ryanair gerade auf Memmingen?
1: Naja, ich glaube, der wichtigste Punkt ist einfach die hohe Nachfrage. Die Flüge ab Memmingen sind laut Ryanair im Schnitt sehr gut ausgelastet. Außerdem spielen die niedrigeren Standortkosten im Vergleich zu großen Flughäfen natürlich eine Rolle. Während sich die Airline zum Beispiel aus Berlin teilweise zurückzieht, werden regionale Flughäfen wie eben Memmingen für das Unternehmen immer attraktiver.
0: So, jetzt fragen sich natürlich alle, die wegfliegen wollen, was bedeutet das für uns, also die Passagiere?
1: Ja, also Ryanair verbindet damit vor allem die Aussicht auf neue Strecken und das ist super. Welche Ziele dazukommen könnten, steht aber noch nicht fest. Der Flughafen arbeitet aktuell am weiteren Flugplan. Zu den beliebtesten Verbindungen ab Memmingen gehören weiterhin London, Palma de Mallorca und Dublin.
0: Na, warst du schon mal in einen der 3 Städten oder Orten?
1: Palma de Mallorca war ich tatsächlich schon.
0: Und wie war's?
1: Schön, warm, Sonne.
0: Also ab nach Memmingen, oder?
1: Jederzeit.
0: Fliegen ist aber auch immer so ein Thema mit Klimabelastung etc. pp. Wie geht Ryanair mit dem Thema CO2-Emissionen denn um?
1: Also Ryanair verweist hier vor allem auf Investitionen in modernere Flugzeuge, also neue Boeing-Maschinen sollen effizienter sein, weniger Treibstoff verbrauchen und dadurch auch die Emissionen reduzieren. Das Unternehmen spricht von bis zu 16% weniger CO2-Ausstoß im Vergleich zu älteren Maschinen.
0: Na, das ist doch mal eine Ansage. Also wir halten fest, der Flughafen Memmingen wächst weiter und Ryanair will jetzt noch eine 4. Maschine dort stationieren, dass dann noch mehr Leute sozusagen in die Ferne reisen können.
1: Und vielleicht gibt es irgendwann eine 5., die nur für uns regelmäßig nach Italien fliegt.
0: Na, das wäre doch mal eine Aussicht. Danke dir, Uschi, für die Infos.
1: Gerne.
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0: Einen schönen guten Morgen zusammen mit Samba und 12 zu 12. Richtig coole Nummer. Und ja, während wir, also zumindest die meisten, so wie jetzt zum Beispiel ich, mich über diese riesig tollen Temperaturen und auch die viele Sonne freuen, ja, die Hitze und Trockenheit hat natürlich auch ihre Schattenseiten. Waldbrandgefahr ist so ein Stichwort. Hatten wir auch schon öfters in der Fläche mit drin. Schon kleine Funken können Waldbrände verursachen. Damit die aber schnell auffallen und unter Kontrolle gebracht werden können, setzt jetzt ein Unternehmen mit Sitz in München auf Satellitentechnik. Ja, also richtig, richtig modern. Aurora-Tech-Manager Colin Ratzka erklärt dazu.
1: Aurora-Tech als Firma baut und betreibt Thermalsatelliten. Man kann es sich vorstellen wie so Wärmebildkameras, die man so aus dem Schulunterricht auch kennt, wo man mal seine Hand filmt, sieht, wie viel Hitze die abgibt. Solche Kameras haben wir quasi auf Satelliten. Die Kameras nehmen dabei dann die Temperatur der Erdoberfläche auf und werten die dann aus.
0: Dafür verwenden sie sowohl Satelliten der Raumfahrtagenturen ESA und NASA als auch eigene Satelliten, die das Unternehmen in München baut. Damit sie ein Feuer von oben erkennen, muss es noch nicht mal groß sein.
1: Typischerweise ein großer Baum, der brennt, reicht aus. Also so 4x4 Meter circa an Feuer reicht aus, um es zu erkennen. Sprich, was wir auch schon erkannt haben, sind so Sachen wie so Osterfeuer. Das reicht aus, um es zu erkennen. Wenn das ein sehr kleines Feuer ist, wie ein Lagerfeuer im Garten, dann ist es natürlich zu klein, um es aus dem Weltall mit einem Satelliten zu erkennen.
0: Wenn das Feuer erkannt wird, können Einsatzkräfte schnell zum Löschen ausrücken, bevor sich der Brand noch weiter ausbreitet. Besonders hilfreich ist die Technik in großen Waldgebieten, die sonst vielleicht ein bisschen schwer zu überblicken sind. In verschiedenen Regionen der Welt, wie zum Beispiel in Südeuropa, Brasilien oder auch Australien, kommt sie schon zum Einsatz. Und dann sind wir mal gespannt, ob es eventuell dann auch in Zukunft bei uns im Allgäu und ganz Bayern mit dieser Technik vielleicht verhindert werden kann, dass es zu Waldbränden kommt. Ich meine, durch die Wärme ist das natürlich eine Gefahr, die sich immer wieder gibt. Aber wir hoffen einfach, dass wir jetzt gut durch diese warme Zeit kommen.
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2: Ich bin Katrin Müller. Lange waren die Anträge auf Kindergeld und Elterngeld mit einem Wust an Formularen verbunden. Das soll einfacher werden. Das Kindergeld soll künftig ohne Antrag ausgezahlt werden. Das will der Bundestag heute beschließen.
3: Mit dem neuen Gesetzesentwurf soll die Kindergeldbeantragung nach der Geburt mehr oder weniger automatisch ablaufen. Das Kind müsste von den Eltern dann nur noch beim Standesamt angemeldet werden. Oft übernimmt das aber auch schon das Krankenhaus für sie. Bei Eltern, die schon ein Kind haben, würde dann ab März 2027 bei jedem weiteren Kind das Kindergeld auf das bisherige Konto überwiesen werden. Für Personen, die zum ersten Mal Eltern werden, würde das System erst ab November 2027 greifen. Aber auch da, solange eine IBAN vorliegt, soll das Kindergeld automatisch kommen. Aus Berlin, Jonas Mikulajczak.
2: Die USA haben im Streit mit dem Iran um die Straße von Hormuz in der 2. Nacht in Folge Ziele in der Islamischen Republik bombardiert. Irans Revolutionsgarden, die Elitestreitmacht des Landes, griffen nach eigenen Angaben im Gegenzug erneut US-Stützpunkte in den beiden mit den USA verbündeten Golfstaaten Kuwait und Bahrain an. US-Präsident Trump drohte dem Iran noch heftigere Angriffe an. Die US-Attacken seien Vergeltungsmaßnahmen für vom Iran beschossene Schiffe, schrieb Trump auf der Plattform Truth Social. Der vergangene Juni war in Westeuropa der heißeste jemals gemessene. Die Durchschnittstemperatur lag bei 20,74 Grad. Das sind mehr als 3 Grad über dem Juni-Durchschnitt der Jahre 1991 bis 2020. Das meldet der Klimawandeldienst der EU Copernicus.
4: Der Rekord-Juni hat Teile Europas nahezu ausgetrocknet. Portugal, Spanien, Frankreich und Griechenland kämpften gegen große Waldbrände. In Deutschland hat der Wetterdienst einen neuen Allzeit-Hitzerekord gemessen, 41,8 Grad in Möckern-Drewitz in Sachsen-Anhalt. Die Datenbasis des Europäischen Klimawandeldienstes ist riesig. Demnach war es weltweit der zweitwärmste Juni seit Beginn der Aufzeichnungen. Uli Reitinger, Nachrichtenredaktion.
2: Zum Sport. Heute Abend kommt es zur ersten Viertelfinalpartie der Fußball-WM in den USA, Mexiko und Kanada. Frankreich und Marokko spielen um den Einzug ins Halbfinale. Anstoß ist um 22 Uhr. Der Gewinner des Spiels trifft im Halbfinale auf Spanien oder Belgien.
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5: Mit Bernd Krause. Das Allgäu steigt um. Heute endet die Zeit des klassischen Intercity zwischen Oberstdorf und Dortmund. Ab Sonntag übernimmt der neue ICEL mit mehr Komfort und barrierefreiem Einstieg. Und der Landkreis Unterallgäu stoppt vorerst Neubaupläne für das Landratsamt. Der Bauausschuss des Kreistags hat den geplanten Bündelungsbau in Mindelheim einstimmig auf Eis gelegt. Grund ist die angespannte Finanzlage des Landkreises.
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6: Ach, es ist doch ein Träumchen. Sommer, Sonne, Sonnenschein. So soll es sein. Im gesamten Allgäu schaut so aus. Aktuell bei 16 bis maximal 18 Grad. Im Laufe des Tages steigt das Thermometer auf die 30 Grad an. Ein paar harmlose Quellwolken werden auch mit dabei sein, immer wieder. Aber es bleibt auf jeden Fall trocken. Der Freitagmorgen ist dann auch sonnig und noch ein Tick wärmer bei bis zu 32 Grad. Ein paar Wolken gibt es dann in Richtung Abend wieder über den Alpen, aber es bleibt auch morgen trocken. Ins Wochenende startet man dann am Samstag auch schön, aber dafür schwül heiß rein. Abends steigt dann auch im gesamten Allgäu, vor allem an den Alpen, wieder ein lokales Gewitterrisiko. Aber das hält dann nur an dem Abend an. Am Sonntag ist es dann schon wieder schön und das schöne Wetter begleitet uns dann bis in den Dienstag hinein erstmal.
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6: Auf die Sekunde 4 Minuten nach 8 und da weiterhin aufgepasst. Auf der B32 Ravensburg Richtung Wangen unser Sorgenkind heute zwischen Rotheideln und Geiselharz. Immer noch die Richtungsfahrbahn wegen eines Unfalls blockiert. Die Unfallaufnahme läuft. Es staut sich auch zwischen der B32 Sigmaringen in Richtung Ravensburg, zwischen Wolpertz, Wenne-Vorsee und Weingarten-Beinfurt bei der B30 zurück. 14 Minuten braucht es da länger. Und die B308 Lindau Richtung Sonthofen zwischen Immenstadt und Immenstadt-Stein. Dichter Verkehr hier verliert zer plus 5 Minuten.
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6: Der Lukas hat uns einen gemeldet. In Sonthofen im Stadionweg wird geblitzt, 30er-Zone. Dann in der Höhenstraße bei Füssen steht weiterhin einer. In Marktoberdorf in der Hochwiesstraße wird geblitzt. Dann haben wir auch noch einen stehen in Bad Waldsee auf der Richard-Wagner-Straße. In Weingarten wird in der Scherzachstraße 30er-Zone geblitzt und in Friedrichshafen beim alten Eckenweiler. Noch was anderes gesehen, Staus, Blitz oder sonstiges, dann macht's wieder Lukas. Einfach kostenlos durchklingeln, 0805 70 80 90. Und bevor wir weitermachen, hier kommt noch eine Gefahrenmeldung rein. Und zwar auf der A96 Lindau Richtung München in Höhe Leutkirch Süd. Hier Gefahr durch einen toten Dachs auf dem rechten Fahrstreifen.
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6: Schönen Donnerstagmorgen wünsche ich euch. Und ich habe es ja schon mal vor 2 Stunden so zur Eröffnung unserer Allgäu Weckers hier am Donnerstag gesagt. Es gibt heute wieder was zu gewinnen für euch. Ja? Weil wir haben ja die letzten Tage schon was verlost. Was es diesmal ist, also dranbleiben lohnt sich jetzt auf jeden Fall. Schönen guten Morgen.
0: Die

0: Wir dancen uns rein in den Donnerstagmorgen zusammen mit Bibi Rexha und Faithless, die aktuelle New Religion. Und es gibt ja so Sprichwörter, die man immer mal wieder hört. Zum Beispiel, früher war alles besser. Sagt man ja gern mal so. Man könnte jetzt tatsächlich auch ein bisschen böse sein und sagen, ja, vor allem die Fußballspieler. Wobei, okay, sind wir nicht so böse, das stimmt natürlich nicht ganz so. Aber tatsächlich gab es früher da schon auch echte Charaktertypen. Mario Basler zum Beispiel, der hat auch schon eine WM in den USA hinter sich, das war dann 1994. Später ging er zum FC Bayern, noch später wurde er dann Trainer und für eins war er immer schon bekannt, seine direkte Art. Morgen nun ist Mario Basler zu Gast in Eichstätten. Mario Basler schwätzt Klartext, heißt's da dann. Präsentiert wird das Ganze vom Bayern-Fanclub Allgäu Bomber und dem SV Eichstätten. Und da habe ich jetzt den Vorstand der Bomber und Fußballabteilungsleiter des SV, Markus Berger, am Telefon. Schönen guten Morgen.
1: Schönen guten Morgen, Niklas, und schöne Grüße aus Eichstätten.
0: Liebe Grüße zurück. Markus, ihr habt ja hohen Fußballbesuch morgen. Mario Basler ist bei euch zu Gast. Wie habt ihr ihn denn nach Eichstätten gelockt?
1: Ja, es war eine Kleinigkeit. Mario Basler ist sehr gerne im Süden. Er hat die letzten zwei Jahre einmal am Bodensee und einmal in Bad Schussenried einen Auftritt gehabt, der sensationell ankam, und wollte dann wieder mal was im Süden machen, am besten während der WM-Zeit. Und da sind wir natürlich eingestiegen.
0: Okay, jetzt ist Mario Basler ja als Mann der klaren Worte bekannt. Was ist denn da jetzt für morgen so geplant? Also ich weiß, ihr werdet auch zusammen WM schauen, aber ist das so der Schwerpunkt oder hören wir auch mehr von Mario Basler?
1: Ja, Mario Basler wird in der ersten Halbzeit, angelehnt an ein Fußballspiel, die Geschichten aus seinem Fußballerleben und drumherum kundtun. In der Pause dürfen unsere Zuschauer dann auf Fragekarten Fragen an Mario senden und in der zweiten Halbzeit wird er darauf reagieren. Und wie man ihn kennt, wird das wahrscheinlich das Interessanteste am ganzen Abend werden.
0: Na, absolut. Danach steht dann noch das Viertelfinale Spanien-Belgien an. Auch da wird er wohl seinen Kommentar dazu abgeben. Markus, jetzt bist du ja selbst auch seit vielen Jahren mit Leib und Seele Fußballer. Warst du früher auch Basler-Fan?
1: Ich war natürlich Mario Basler-Fan, hängt auch mit der Zeit zusammen, als er beim FC Bayern gespielt hat. Aber ich habe ihn zum Beispiel bei der WM 1994 in Amerika verfolgt und er war immer geradlinig, er war ein besonderer Typ und heute macht er das genau neben dem Platz.
0: Ob jetzt Fans von früher oder der Nachwuchs, der hier ein Idol kennenlernen will, kommt man denn auch an Mario Basler ran für ein Autogramm oder eventuell sogar ein Selfie?
1: Es wird alles erfüllt. Jeder Wunsch wird erfüllt, hat Mario Basler mir zugesagt. Er wird den ganzen Abend nach seiner Veranstaltung noch zur Verfügung stehen. Es ist die Möglichkeit, Fotos und Autogramme zu machen. Unsere besonderen Gäste, Sponsoren und die Eichstätter Jungs sind natürlich vorher eingeladen zum Meet and Greet.
0: Das ist natürlich auch cool. Aber jetzt die ganz große Frage, gibt es denn überhaupt noch Karten für morgen?
1: Ja, es gibt noch Tickets. Der Vorverkauf läuft bis eine Stunde bevor die Abendkasse öffnet. Die Tickets sind per E-Mail zu bestellen. Es gibt noch Restkarten an der Abendkasse, aber natürlich verbilligt im Vorverkauf.
0: Und dafür lautet die Adresse tickets@sveichstetten.de. Markus Berger, vielen Dank dir und euch morgen natürlich gutes Gelingen und ganz viel Spaß an der Stelle.
1: Ja, vielen Dank und schöne Grüße an alle Fußballfans.
0: Los geht's morgen dann um 19 Uhr in der Turnhalle Eichstätten. Oder ihr macht es euch noch viel einfacher und ruft mich jetzt einfach an. Ich habe nämlich sogar welche zu verschenken, also Tickets für morgen, wenn ihr den Mario Basler auch persönlich kennenlernen wollt. Das ist kostenlos. Einfach jetzt durchklingeln unter der 0800 570 80 90 und mit ein bisschen Glück seid ihr mit am Start. Ich drücke euch ganz fest in die Daumen.

Der Donnerstagmorgen mit dem Allgäu-Wecker. Und wenn wir jetzt mal ganz kurz gleich mal so ein bisschen ans Wochenende denken, wenn man so in einem Musikclub ist, da kann es ja schon mal vorkommen, dass dort Kellner arbeiten, die tatsächlich auch das Zeug zum Popstar haben. So einen begabten Kellner hat in London die Gruppe Rudimental kennengelernt. Sie hat ihn als Sänger für eine Single angeheuert und die ist tatsächlich bis auf Platz 1 der englischen Charts geklettert.

Der Sänger, wahrscheinlich haben die ein oder anderen auch erkannt, heißt John Newman. Ein Jahr später, nämlich heute vor genau 13 Jahren, ja, war er dann mit seiner eigenen Single die Nummer 1 in England. Und das war und ist immer noch eine richtig, richtig coole Nummer. Sie heißt Love Me Again und die gibt's jetzt für euch hier im Allgäu Wecker auf Allgäu Hit. Guten Morgen. 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

Donnerstagmorgen hier auf Allgäu Hit. 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
1: Bahnwechsel im Allgäu. Letzter Intercity fährt, neuer ICE steht bereit. Und der Landkreis Unterallgäu stoppt vorerst Neubaupläne für das Landratsamt. Das Wetter viel Sonne und deutlich wärmer. Die Höchsttemperaturen heute um die 27 Grad. Ich bin Bernd Krause. Im Allgäu endet heute ein Stück Eisenbahngeschichte. Der Intercity 2012-2013 zwischen Oberstdorf und Dortmund fährt zum letzten Mal. Ab Sonntag übernimmt der neue ICEL die Fernverbindung. Der moderne Niederflurzug bietet mehr Komfort und einen barrierefreien Einstieg. Seine erste planmäßige Ankunft von Dortmund in Oberstdorf wird am Sonntag um 18.12 Uhr erwartet. Zum Start hält der ICE allerdings nur in Memmingen, Kempten und Oberstdorf. Immenstadt, Sonthofen werden wegen laufender Bauarbeiten vorerst nicht angefahren. Auch in Fischen hält der Zug nach derzeitigem Fahrplan nicht. Nach aktuellem Stand ist die Verbindung zunächst bis Anfang September im Fahrplan vorgesehen. Der Landkreis Unterallgäu stoppt vorerst Neubaupläne für das Landratsamt. Der Bauausschuss des Kreistags hat den geplanten Bündelungsbau in Mindelheim einstimmig auf Eis gelegt. Grund ist die angespannte Finanzlage des Landkreises. Statt in den bis zu 29 Millionen Euro teuren Verwaltungsneubau zu investieren, sollen jetzt vor allem Schulen Vorrang haben. Geplant sind in den kommenden Jahren Investitionen von rund 100 Millionen Euro, unter anderem für die Berufsschule in Mindelheim und das Gymnasium in Türkheim. Der geplante Neubau für das Landratsamt ist damit aber nicht endgültig vom Tisch. Die bisherigen Planungen bleiben bestehen und könnten bei besserer Finanzlage wieder aufgenommen werden. Lange wurde diskutiert, jetzt ist die Entscheidung gefallen. Nach fast 30 Jahren bekommt Wangen eine neue Skateranlage. Der Gemeinderat hat den Neubau nach einer kontroversen Debatte mehrheitlich beschlossen. Wegen der angespannten Haushaltslage stand das rund 1,25 Millionen Euro teure Projekt zwischenzeitlich auf der Kippe. Vor allem die CDU hatte eine Verschiebung gefordert und auf die hohen Kosten verwiesen. Die Mehrheit sah den Neubau jedoch als notwendige Investition. Die bisherige Anlage am Jugendhaus ist veraltet und entspricht nicht mehr den heutigen Sicherheitsstandards. Mit dem Beschluss kann die Planung nun weiter vorangetrieben werden. Nach dem schweren Hochwasser 2024 zieht Leutkirch Konsequenzen. Eine neue Analyse zeigt, dass der Hochwasserschutz verbessert werden muss. Experten sprechen von einem überraschenden und alarmierenden Ergebnis. Demnach könnten das Rückhaltebecken in Urlau und das Taufach Fetzachmoos einem 100-jährlichen Hochwasser nur etwa 16 Stunden standhalten. Danach drohten erhebliche Überschwemmungen in Urlau und Leutkirch. Geplant sind deshalb unter anderem die Sanierung des Damms im Taufach Fetzachmoos, Arbeiten am Rückhaltebecken sowie weitere Schutzmaßnahmen entlang der Eschach. Außerdem sollen Alarm- und Evakuierungspläne für die Bevölkerung weiter verbessert werden.
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2: Es ist richtig schön im gesamten Allgäu. Die Sonne, sie scheint, es wird auch immer wärmer und die Höchstwerte erreichen heute bis zu 30 Grad im gesamten Allgäu. Morgen der Freitag dann das gleiche Spiel, es wird noch ein Tick wärmer bei bis zu 32 Grad. Abends gibt es auch wieder ein paar Quellwolken, aber es bleibt auf jeden Fall trocken. Der Samstag dann auch schön schwül heiß, abends kann es ein bisschen scheppern, vor allem über den Allgäuer Alpen. Aber ansonsten ist es richtig schön und vor allem der Sonntag bis Dienstag, die sind dann Sommerwetter pur XXL.
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2: Da haben wir immer noch die B32 Ravensburg Richtung Wangen zwischen Rotheiteln und Geiselharz. Hier ist die Richtungsfahrbahn wegen der Unfallaufnahme blockiert. Aber gute Nachrichten gibt's auf der 96 München Richtung Bregenz zwischen Neu-Ravensburg und Sigmarszell. Hier der tote Dachs ist jetzt weg.
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2: In der Hochwiesstraße bei Marktoberdorf wird geblitzt, dann im Stadionweg bei Sonthofen 30er-Zone. Auf der B31 Höhe Lindau wird ebenfalls geblitzt, dann in Friedrichshafen in der Alteggenweiler. In Weingarten steht einer in der Scherzachstraße und in Bad Waldsee in der Richard-Wagner-Straße. Noch was anderes gesehen? Staus, Blitz oder sonstiges? Na dann immer her damit, kostenlos. 0805 70 80 90.
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2: Ja, ich muss gerade tatsächlich verwundert aus unserem Fenster schauen. Da ist ein junger Mann und versucht irgendwie an dem Baum hochzukommen, um sich was zu pflücken. Es schaut sehr, sehr interessant aus. Aber ja, egal. Wir reden gleich nicht über das, sondern über das Tänzelfest, das heute in Kaufbeuren losgeht.

0: zu so ein paar Erdbeeren sagt doch niemand nein, oder? Achille Lauro zusammen mit Rosvillian Fragole hier auf Allgäu, hier dem Allgäu-Wecker. Und ab heute ist ja Kaufbeuren wieder im Tänzelfestfieber, ja? Um 19.30 Uhr findet am Tanzrundell die ökumenische Kindersegnung statt, anschließend die offizielle Eröffnung. Und das bei diesem Wetter, also was will man denn bitte mehr? Bis zum 20. Juli bietet dann das älteste historische Kinderfest Bayerns wieder über 12 Tage hinweg zahlreiche Veranstaltungen, historische Umzüge und ein buntes Rahmenprogramm in der ganzen Stadt. Das diesjährige Tänzelfest dreht sich um das Thema 777 Jahre Heilig-Geist-Spital. Oberbürgermeister Stefan Bosse.
1: Heute würde man sagen, damals wurde ein kleines Krankenhaus mit einem Alten- und Pflegeheim kombiniert gegründet im Spitalhof in Kaufbeuren. Das Gebäude beherbergt heute den Tänzelfestverein tatsächlich mit seinen Büro- und Lagerräumen, die Volkshochschule im ersten Obergeschoss, im zweiten Obergeschoss das städtische Umweltamt, das Altenheim, das letztlich weiterentwickelt worden ist, befindet sich im Gartenweg. Und getragen wird das von der historischen Hospitalstiftung zum Heiligen Geist, die von der Stadt Kaufbeuren verwaltet und in die Zukunft geführt wird.
0: Am Freitag und Samstagabend nächstes Wochenende gehört die gesamte Altstadt dann dem historischen Lagerleben.
1: In allen Hinterhöfen und in vielen Kellern werden Waren angeboten. Es gibt Essen, das immer auch historische Bezüge aufweist und alle sind historisch gewandet unterwegs. Und wenn man mich nach meinen Vorlieben fragt, dann sind es natürlich die leckeren Kerkerfladen und die Gnadenbrote, die hier gereicht werden.
0: Und dann ist es am Tänzelfest Sonntag und Montag, den 12. und 13. Juli, endlich soweit. Der Höhepunkt des Festes kann starten. Der prachtvolle Einzug und Empfang des Kaisers vor dem Rathaus sowie der beeindruckenden Umzug der rund 1600 Kinder in historischen Gewändern.
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0: Der Allgäu-Wecker an diesem wunderbaren sonnigen Donnerstag. Nochmal einen schönen guten Morgen. Und wir haben ja heute schon einmal übers Kino geredet und jetzt reden wir nochmal kurz übers Kino, weil es wäre die Gelegenheit für Andreas Burani gewesen, endlich ein Comeback zu wagen. Heute läuft im Kino Vaiana an. Vor 10 Jahren war der Disney-Film als Animationsfilm ein Riesenerfolg. Jetzt kommt die Geschichte mit echten Schauspielern ins Kino zurück. Eine tragende Rolle spielt wieder der Halbgott Maui.
1: Es heißt korrekt Maui, Formwandler, Halbgott des Windes und des Meeres, Held der Seefahrer. Ah, Seefahrerinnen, Fahrer und Fahrerinnen.
0: Im Original gesprochen und in der Neuauflage auch gespielt von Dwayne The Rock Johnson. Aber in der deutschen Fassung der Neuauflage fehlt leider er, Andreas Burani. Der hat im Original noch Maui gesprochen und natürlich auch gesungen.

Jetzt müssen sich die Zuschauer also an eine neue Stimme gewöhnen. Andreas Burani hat sich auch von Vaiana nicht aus seiner Auszeit locken lassen. Auf Instagram bleibt sein einziges Lebenszeichen ein Foto von Anfang des Jahres, das ihn von hinten auf einer Bank an einem idyllischen Bergsee zeigt. Dazu der Kommentar 2026 und noch immer an diesem Ort. Und kein Hinweis, ob er nochmal Musik zu machen gedenkt. Naja, schade, aber immerhin haben wir ja seine alten Lieder, die wir immer wieder hören können. Und da gönnen wir uns jetzt einen richtig coolen Song. Eigentlich der Song, wenn man an Andreas Burani denkt. Auf und

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2: Ich bin Katrin Müller. Das Kindergeld soll künftig in mehreren Stufen ohne Antrag ausbezahlt werden, also ohne Papierkram. Gerade in einer sensiblen Phase rund um Geburt und Familiengründung solle es eine spürbare Entlastung für Familien geben, heißt es im Gesetzentwurf, den der Bundestag heute verabschieden soll. Generellen Anspruch haben alle Eltern, die in Deutschland steuerpflichtig sind und ein Kind unter 18 Jahren haben, das hier oder in einem anderen EU-Land lebt. Sonderregeln gibt es für Kinder in Ausbildung. Der Fall hat eine Debatte über die Sicherheit von Zugpersonal ausgelöst. Anfang Februar wurde ein Zugbegleiter in einem Regionalexpress in der Westpfalz angegriffen und getötet. Heute wird im Prozess am Landgericht Zweibrücken das Urteil gegen den 26-jährigen Angeklagten erwartet.
3: Die Staatsanwaltschaft fordert wegen Körperverletzung mit Todesfolge 12 Jahre Haft für den Angeklagten. Die Frage, die aber noch im Raum steht, ist, gab es einen Tötungsvorsatz? Die Anwälte der Familie, die als Nebenkläger auftritt, sagen ja. Deswegen fordern sie eine lebenslange Haft. Der Angeklagte soll dem Zugbegleiter aus Ludwigshafen mehrfach so heftig gegen den Kopf geschlagen haben, dass der 36-Jährige 2 Tage später seinen Verletzungen erlag. Aus Zweibrücken, Lea Wegerle.
2: Das US-Militär hat eine neue Angriffswelle auf Ziele im Iran begonnen. Örtliche Medien berichten von Explosionen in mehreren Gebieten entlang der Küste des Landes. Nach Angaben des US-Regionalkommandos sollen die Angriffe die Fähigkeit des Irans einschränken, den Schiffsverkehr in der Straße von Hormuz zu beeinträchtigen. US-Präsident Trump drohte mit noch stärkeren Angriffen. Zum Sport. Bei der Fußball-WM steht heute das erste Viertelfinale an. Bei der Partie Frankreich gegen Marokko können sich die Fans auf 2 französische Topstars freuen. Ousmane Dembélé und Kylian Mbappé.
4: 5 Siege, 14-2 Tore. Frankreich ist bis jetzt eindrucksvoll durch diese Weltmeisterschaft marschiert. Beim hitzigen Achtelfinalsieg gegen Deutschland-Bezwinger Paraguay bewies das Team, dass es auch mit unbequemen Gegnern zurechtkommt. Favoriten sind Mbappé und Co. auch gegen Marokko. Aber Achtung, der Halbfinalist der letzten Weltmeisterschaft hat auch bei diesem Turnier seine Stärke bewiesen. Marokko wird ein echter Härtetest für die Franzosen. Thomas Thonfeld, Sportredaktion.
2: Anstoß ist heute Abend um 22 Uhr. Der Gewinner der Partie trifft im Halbfinale auf Spanien oder Belgien.
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5: Mit Bernd Krause. Das Allgäu steigt um. Heute endet die Zeit des klassischen Intercity zwischen Oberstdorf und Dortmund. Ab Sonntag übernimmt der neue ICEL mit mehr Komfort und barrierefreiem Einstieg. Und der Landkreis Unterallgäu stoppt vorerst Neubaupläne für das Landratsamt. Der Bauausschuss des Kreistags hat den geplanten Bündelungsbau in Mindelheim einstimmig auf Eis gelegt. Grund ist die angespannte Finanzlage des Landkreises.
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6: Die Sonne, sie scheint im gesamten Allgäu. Das Ganze bei Höchstwerten aktuell so um die 20 Grad. Aber wir bekommen heute noch ganze 30 Grad. Ein paar Quellwolken sind auch mit dabei, aber es bleibt auf jeden Fall trocken. Morgen, der Freitag, dann noch ein Tick wärmer, aber bis zu 32 Grad. Es bleibt trocken. Am Samstag ändert sich das Ganze. Da gibt es am Abend ein paar lokale hitzige Gewitter, weil es da wirklich richtig schwül wird. Aber dann, von Sonntag bis Dienstag, Sommerwetter pur.
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6: Mit aktuell keinen Meldungen. Ihr habt Freifahrt im gesamten Allgäu.
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6: Teure Fotos werden einmal gemacht im Stadionweg bei Sonthofen 30er-Zone, dann in Lengenwang in der Segerstraße, in Markt Oberdorf wird in der Hochwiesstraße geblitzt und in Frankenried bei der Heiligkreuzstraße 30er-Zone. Noch was anderes gesehen, Staus, Blitz oder sonstiges, 0800 570 80 90, kostenlos natürlich.
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6: Heute werfen wir einen Blick unter die Haut, im wahrsten Sinne des Wortes. Die weltbekannte Ausstellung Körperwelten und der Zyklus des Lebens macht nämlich erstmals Station bei uns im Allgäu und ist ab morgen in der Big Box in Kempten zu sehen. Bei uns im Kaffeeklatsch ist jetzt die medizinische Leiterin der Körperwelten, Dr. Angelina Wally. Einen wunderschönen guten Morgen erstmal.
7: Einen wunderschönen guten Morgen.
6: Wie ist es denn jetzt für dich, die Körperwelten das erste Mal im Allgäu zu sehen?
7: Also ich mache meinen Job, seitdem es die Körperwelten gibt, schon etwas über 30 Jahre. Und ich freue mich sehr, dass wir hier in dieser schönen Region sind. Wir haben mehrere Ausstellungen gleichzeitig Touren und Allgäu ist einfach ein wunderschöner Ort.
6: Und noch ganz kurz, bevor wir richtig ins Thema eintauchen, wenn dich jetzt jemand fragen würde, was sind Körperwelten eigentlich, wenn du es in zwei Sätzen erklären müsstest?
7: Die Körperwelten sind eine Ausstellung über das Leben. Wir zeigen die Körper Verstorbener, aber trotzdem das, was wir in dieser Ausstellung sehen und über uns erfahren, das ist über unser eigenes Leben. Denn wir sehen all die Organsysteme, die vor uns jeden Tag wirklich Großartiges leisten und uns am Leben halten.
6: Dann sind wir schon mal gespannt. Da haben wir sicher einiges zu diskutieren in der kommenden Stunde.

0: Die Leiterin der Körperwelten, Dr. Angelina Wolle, ist heute bei uns zu Gast im Kaffeeklatsch. Und ab morgen seid ihr ja bei der Big Box Allgäu hier bei uns. Erstmal zum Anfang zu dir. Wie bist du denn überhaupt dazu gekommen, diese Ausstellung ins Leben zu rufen?
1: Ach, das ist eine sehr lange Geschichte. Ich bin Ärztin von Beruf und nach meinem Studium hatte ich vor, Chirurgin zu werden und dachte, es wäre eine gute Idee, etwas Qualifikation in diesen sehr männerdominierten Bereichen mitzubringen und dachte, wenn ich so ein halbes Jahr oder Jahr in die Anatomie gehe, dann ist das eigentlich eine ganz gute Vorbereitung. Gesagt, getan. Ich habe meine erste Stelle am Anatomischen Institut in Heidelberg angetreten und dort habe ich meinen heutigen Ehemann Gunther von Hagens kennengelernt, der Erfinder der Plastination, und wir sind sehr schnell ein Paar geworden und seit dieser Zeit ist mein Leben in eine ganz andere Richtung gegangen. Ich habe anfangs mit ihm zusammen in seinem Labor gearbeitet und die Ausstellungsidee, die kam deutlich später erst, und die Idee zur Ausstellung war auch keineswegs naheliegend, denn die Anatomie in damaliger Zeit war sehr restriktiv gehandhabt, da hatte niemand Zutritt zu den anatomischen Präpariersälen, so dass man auch überhaupt gar nicht auf die Idee hätte kommen können, dass das ein interessantes Aufgabenfeld eben für ein Laienpublikum wäre. Das hat sich durch eine Verkettung sehr unterschiedlicher Gegebenheiten ergeben. Und unsere erste Ausstellung hatten wir tatsächlich in Japan.
0: Was war da so dein persönliches Gefühl, als du dann wusstest, okay, in Japan jetzt wird die erste Ausstellung das erste Mal eröffnet? Wie hast du dich da gefühlt?
1: Ach, das war natürlich großartig. Also es kam zustande, weil es in Japan in dem Jahr, 1995 war es gewesen, die Anatomische Gesellschaft ihre 100. Jahrestagung feierte und sie hatten im Tokyo National Science Museum eine öffentliche Ausstellung geplant. Nur die Anatomen haben für ein Laienpublikum nicht viel zu zeigen. Sie haben vielleicht alte Präparierbestecke, wunderbare anatomische Atlanten, aber dann hört es auch schon langsam auf. Und dann war man an uns herangetreten mit der Frage, ob wir nicht Plastinate für diesen Zweck zur Verfügung stellen könnten. Und das fanden wir extrem spannend. Und ich habe dann damals so eine erste Kollektion zusammengestellt. Wir hatten auch zu dem Zeitpunkt erste Ganzkörperplastinate fertig. Und das sollte sich dann auch als wichtiges Element herauskristallisieren, weil wir natürlich als Menschen die Form brauchen. Also natürlich ist es interessant, ein einzelnes Organ anzuschauen, zu gucken, wie sieht die Niere aus, die Leber, aber trotzdem bleibt das abstrakt. Aber sobald ich das in die menschliche Form in meinem Gedanken bringen kann, dann hat das eine emotionale Dimension und das berührt natürlich die Menschen.
0: Apropos, wie haben die Menschen damals reagiert, als du mit der ersten Ausstellung in Japan ankamst?
1: Das war unglaublich beeindruckend. Gerade in Japan, wo die Menschen so selbstkontrolliert sind und man überhaupt keine Idee hat, was so in diesen Menschen eigentlich vorgeht, da war das so, als wenn in der Ausstellung all diese Masken von den Gesichtern gefallen waren. Die waren so tief berührt und erstaunt. Und da gab es so eine Geschichte, die ich immer wieder gerne auch erzähle, die auch mich sehr berührt hat. Es gab dort eine junge Frau, sie war vielleicht so Ende 20, Anfang 30 und sie fing an zu weinen.
0: Okay.
1: Und sie sagte, ich habe schon dreimal versucht, mir das Leben zu nehmen. Ich habe mich stets unbedeutend gefühlt, wertlos. Aber jetzt, wo ich sehe, wie wunderbar der Körper gemacht ist und wie fragil und wie komplex alles ineinander greift, ich habe das Gefühl, ich habe ja etwas ganz Wunderbares in mir. Und ich verspreche, ich werde das nie wieder tun. Und das war so augenfällig, dass einfach diese Selbsterkenntnis, die Selbstbetrachtung ein solch berührendes Erlebnis ist, dass es die Menschen verändert in ihrer Selbstwahrnehmung, dass wir gesagt haben, wir müssen unbedingt mit dieser Idee weitermachen. Und seither haben wir natürlich auch daran gearbeitet, die Ausstellung beständig weiterzuentwickeln.
0: Ja, das ist eine richtige Geschichte, da bekommt man ein bisschen Gänsehaut tatsächlich. Richtig schöne Geschichte auf jeden Fall. Und was fasziniert sich denn bis heute jetzt an dieser Thematik Anatomie?
1: Also es ist einfach dieses Faszinomum Natur und wie tatsächlich dieser Körper es schafft, uns durch ein Leben zu tragen. Ne? Wir sagen immer gern, wir haben einen Körper, aber dabei sind wir Körper. Ne? Unsere Gedanken, unsere Empfindungen, unsere Aktionen, alles ist ja vom Funktionieren unseres Körpers abhängig und wir machen uns das gar nicht bewusst. Und wenn man dann sieht, wie komplex das alles ineinander greift, dann bekommt man auch als Laie ein Gefühl dafür, dass das unsere Lebensgrundlage ist. Und wir Menschen können ja nur wertschätzen und damit auch schützen, was wir kennen. Und deswegen halte ich die Ausstellung Körperwelten für so bedeutsam, weil sie nicht belehrend sagt, mach nicht dies, mach das, sondern einfach nur die notwendigen Informationen liefert, damit man auch selbst gute Lebensentscheidungen treffen kann. Es gibt zum Beispiel, das ist sogar durch eine wissenschaftliche Untersuchung bestätigt worden, es gibt viele, die nach dem Ausstellungsbesuch mit dem Rauchen aufhören. Das hat damals die Universität Kassel gemacht. Sie hatten festgestellt, dass 9% gesagt haben, sie haben ein halbes Jahr nach Ende der Ausstellung, dass sie mit dem Rauchen aufgehört haben. Rund 25% sagten, dass sie sich sportlich aktiver bemühten. Und über 30% sagten, dass sie sich um bessere Ernährung bemühen würden. Und das zeigt für mich, dass die Ausstellung wirklich einen wichtigen Gesundheitsbeitrag leistet.
0: Absolut, richtig, richtig schön. Gleich tauchen wir noch ganz genau in die Ausstellung ein, was uns ab morgen hier in Kempten erwartet.

0: noch.
1: Und jetzt sind wir schon wieder dran im Kaffeeklatsch. Ja, wir sind heute in den Körper sozusagen rein oder schlüpfen in den Körper rein, weil Körperwelten kommen zu uns ins Allgäu, sind morgen ab morgen zu sehen in der Big Box. Die Leiterin Dr. Angelina Wolle ist bei mir. Jetzt wollen wir die Leute natürlich nicht zu sehr auf die Folter spannen. Wir haben dich jetzt so ein bisschen kennengelernt. Was erwartet uns jetzt ab morgen in der Big Box Allgäu in Kempten?
0: Dort erwartet euch eine wirklich spannende Ausstellung, die alle großen Körperfunktionen tatsächlich zeigt. Mhm. Ich fange diese Ausstellung an mit der vorgeburtlichen Entwicklung, denn es geht in dieser Ausstellung nicht nur um Anatomie, sondern um einen Lebensaspekt, nämlich das Altern. Deswegen habe ich die Ausstellung Zyklus des Lebens genannt. Natürlich geht es nicht nur darum, wie wir alt werden, sondern es soll herausarbeiten, dass sich unser Körper beständig wandelt. Mhm. Es beginnt mit der Geburt, wir wachsen heran, im jugendlichen Alter entwickelt sich vor allen Dingen auch noch das Gehirn weiter, dann kommen wir zu unserem Höhepunkt unseres Lebens und dann sukzessive lassen unsere Leistungen nach. Und was immer wir in unserem Leben tun oder auch nicht tun, wie wir uns ernähren, ob wir körperlich aktiv sind, ob wir ein gesundes soziales Umfeld haben, wir da unter Dauerstress stehen oder uns missachtet fühlen oder ein weitgehend glückliches Leben fühlen. Alles wirkt sich auf unseren Körper zurück. Im Positiven wie im Negativen. Und das beeinflusst natürlich auch die Art und Weise, wie sich der Alterungsprozess von der Geburt bis zu unserem letzten Atemzug entfaltet. Und dafür möchte ich gerne die Menschen sensibilisieren.
1: Weil viele schieben ja tatsächlich auch, wir haben es gerade vorhin off ja auch mal kurz gesagt, so ein bisschen alles so auf später, weil man irgendwie nicht so realisieren will, dass wir doch ein bisschen auch endlich sind. Also unsere Zeit ist ja nicht unendlich, sie ist endlich.
0: Sie ist endlich, aber im Vordergrund in der Ausstellung steht nicht die Endlichkeit, sondern tatsächlich das Leben. Ich möchte wirklich, dass die Menschen verstehen, was für einen Schatz sie haben. Der Körper ist der einzige Ort, an dem wir tatsächlich leben und es lohnt sich, ihn zu verstehen und ihn gut zu behandeln.
1: Du hast ja auch gerade vorhin schon erzählt, mehrere haben sogar schon vom Rauchen aufgehört, sich dann gesünder ernährt nach der Ausstellung. Warum glaubst du, dass genau diese Ausstellung so einen Einfluss oder so eine Einwirkung, besser gesagt, auf die Menschen hat?
0: Der Körper leistet für uns jeden Tag wirklich Großartiges. Aber das bleibt unserem Auge ja verborgen. Mhm. Und aus dem Auge, aus dem Sinn. Es wird uns gar nicht bewusst und wir nehmen das alles für selbstverständlich hin. Aber wenn wir diese Komplexität vor Augen geführt bekommen und auch erfahren, oh, was passiert, wenn ich rauche und das, so sieht Arteriosklerose aus und so sieht Krebs aus, dann macht das was mit uns. Es berührt uns emotional und dann nur wenn wir emotional berührt sind, dann wird das auch einen Einfluss haben auf unsere Lebensentscheidung.
1: Und weil du gerade gesagt hast, auch emotional, gibt es irgendwelche Exponate, die du sehen konntest, haben die Besucher besonders bis jetzt so ein bisschen bewegt?
0: Also ich glaube, dass jeder Mensch sehr individuell bewegt wird, weil jeder natürlich auch mit seinem eigenen persönlichen Hintergrund in die Ausstellung geht, mit seinem eigenen Erfahrungsschatz. Es gibt viele Menschen, die an bestimmten Erkrankungen leiden oder einen Krankheitsfall in der Familie haben und da stehen natürlich diese Aspekte zunächst mal im Vordergrund. Aber ich weiß zum Beispiel auch, dass dieser Abschnitt zur vorgeburtlichen Entwicklung sehr berührend ist. Ne? Wenn man so die ganz kleinen Embryonen in diesen Gläsern sieht, dann sehe ich doch auch viele, vor allen Dingen junge Frauen, sagen, ach, das ist schon nach am Ende der achten Woche, ist das schon so groß und hat so richtige Augen und kleine Ärmchen und kleine Füßchen. Das erweckt Berührtheit und ein großes Staunen.
1: Apropos, können denn Familien auch mit Kindern jetzt vorbeikommen? Oder besser gesagt, ab welchem Alter empfiehlst du die Ausstellung?
0: Also wirklich empfehlen tun wir die Ausstellung ab 12 Jahren. Aber ich weiß aus Erfahrung, dass Kinder in der Ausstellung völlig unbefangen sind und ich bin davon überzeugt, dass die Eltern wesentlich besser entscheiden können, ob das was für die Kinder ist oder nicht. Wie gesagt, ich habe ganz viele Kinder in der Ausstellung erlebt, sehr unterschiedlichen Alters, die auch sehr interessiert durch die Ausstellung gegangen sind und wenn dann die Begleitpersonen ihnen auch Dinge erklären und in der Ausstellung gibt es auch sehr viele Informationen, die sehr leicht verständlich dargelegt sind. Dann haben auch Kinder eine wirklich großartige Zeit. Und ich glaube, je früher man begreift, dass was der Körper jeden Tag für uns leistet, umso achtsamer werden einfach diese Kinder auch mit ihrem Leben umgehen. Ich habe zum Beispiel in Amerika, ist noch gar nicht so lange hin, mal so, da war vielleicht 9 Jahre, der, als der diese Raucherlunge gesehen hat, der ist geradezu entsetzt auf seinen Vater losgesprungen und hat gesagt, Daddy, Daddy, did you see these lungs? I don't want you to look like this. Also, hast du diese Lungen gesehen? Ich möchte nicht, dass du auch so aussiehst. Und das war so süß in dem Moment, aber ich bin überzeugt, dieser Anblick der Raucherlunge, das wird dieses Kind nie vergessen.
1: Absolut. Richtig, richtig schöne Geschichte auch. Und jetzt ist es natürlich so, dass vielleicht der ein oder andere sagt, okay, menschliche Körper, ein bisschen ein sensibleres Thema, aber darüber sprechen wir dann gleich hier im Kaffeeklatsch. 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
1: Bahnwechsel im Allgäu. Letzter Intercity fährt, neuer ICE steht bereit. Und der Landkreis Unterallgäu stoppt vorerst Neubaupläne für das Landratsamt. Das Wetter viel Sonne und deutlich wärmer. Die Höchsttemperaturen heute um die 27 Grad. Ich bin Bernd Krause. Im Allgäu endet heute ein Stück Eisenbahngeschichte. Der Intercity 2012-2013 zwischen Oberstdorf und Dortmund fährt zum letzten Mal. Ab Sonntag übernimmt der neue ICE L die Fernverbindung. Der moderne Niederflurzug bietet mehr Komfort und einen barrierefreien Einstieg. Seine erste planmäßige Ankunft von Dortmund in Oberstdorf wird am Sonntag um 18.12 Uhr erwartet. Zum Start hält der ICE allerdings nur in Memmingen, Kempten und Oberstdorf. Immenstadt, Sonthofen werden wegen laufender Bauarbeiten vorerst nicht angefahren. Auch in Fischen hält der Zug nach derzeitigem Fahrplan nicht. Nach aktuellem Stand ist die Verbindung zunächst bis Anfang September im Fahrplan vorgesehen. Der Landkreis Unterallgäu stoppt vorerst Neubaupläne für das Landratsamt. Der Bauausschuss des Kreistags hat den geplanten Bündelungsbau in Mindelheim einstimmig auf Eis gelegt. Grund ist die angespannte Finanzlage des Landkreises. Statt in den bis zu 29 Millionen Euro teuren Verwaltungsneubau zu investieren, sollen jetzt vor allem Schulen Vorrang haben. Geplant sind in den kommenden Jahren Investitionen von rund 100 Millionen Euro, unter anderem für die Berufsschule in Mindelheim und das Gymnasium in Türkheim. Der geplante Neubau für das Landratsamt ist damit aber nicht endgültig vom Tisch. Die bisherigen Planungen bleiben bestehen und könnten bei besserer Finanzlage wieder aufgenommen werden. Lange wurde diskutiert, jetzt ist die Entscheidung gefallen. Nach fast 30 Jahren bekommt Wangen eine neue Skateranlage. Der Gemeinderat hat den Neubau nach einer kontroversen Debatte mehrheitlich beschlossen. Wegen der angespannten Haushaltslage stand das rund 1,25 Millionen Euro teure Projekt zwischenzeitlich auf der Kippe. Vor allem die CDU hatte eine Verschiebung gefordert und auf die hohen Kosten verwiesen. Die Mehrheit sah den Neubau jedoch als notwendige Investition. Die bisherige Anlage am Jugendhaus ist veraltet und entspricht nicht mehr den heutigen Sicherheitsstandards. Mit dem Beschluss kann die Planung nun weiter vorangetrieben werden. Nach dem schweren Hochwasser 2024 zieht Leutkirch Konsequenzen. Eine neue Analyse zeigt, dass der Hochwasserschutz verbessert werden muss. Experten sprechen von einem überraschenden und alarmierenden Ergebnis. Demnach könnten das Rückhaltebecken in Urlau und das Taufach Fetzachmoos einem 100-jährlichen Hochwasser nur etwa 16 Stunden standhalten. Danach drohten erhebliche Überschwemmungen in Urlau und Leutkirch. Geplant sind deshalb unter anderem die Sanierung des Damms im Taufach Fetzachmoos, Arbeiten am Rückhaltebecken sowie weitere Schutzmaßnahmen entlang der Eschach. Außerdem sollen Alarm- und Evakuierungspläne für die Bevölkerung weiter verbessert werden.
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2: Es ist ein Träumchen da draußen. Die Sonne scheint, es ist trocken und die Temperaturen sind schon fast um die 20 Grad schon rum. Aber es gibt heute noch deutlich mehr. 24 bis 30 Grad gibt's. Dazu ein paar harmlose Quellwolken. Gleiches Spiel morgen am Freitag. Da wird es noch ein bisschen wärmer, bis zu 32 Grad. Und auch ins Wochenende starten wir dann richtig schön mit ganz viel Sonnenschein rein. Nur gibt es am Samstag am Abend so ein leichtes Schauer- und Gewitterrisiko im gesamten Allgäu. Von Sonntag bis Dienstag dann Hochsommer pur.
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2: Ganz genau, 4 Minuten nach halb 10. Servus auf die Allgäuer Straßen. Und da haben wir die B31 Lindau Richtung Friedrichshafen zwischen Rehlings und Eriskirch-Schlatt. Dichter Verkehr hier, plus 12 Minuten rechnen. Und die B33 Konstanz Richtung Ravensburg zwischen Ravensburg-Weststadt und Ravensburg-Süd bei der B30. Dichter Verkehr, da sind's 8 Minuten obendrauf.
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2: Bei Alt-Eggenweiler in Friedrichshafen in der 30er-Zone wird geblitzt, dann auf der B31 bei Lindau in Sonthofen am Einstehen im Stadionweg und dann auch in Marktoberdorf, der steht in der Hochwiesstraße. Noch was anderes gesehen, Stausblitz oder sonstiges, jederzeit gerne kostenlos melden, 0800 570 80 90.
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2: Und wir schauen heute zu einer richtig coolen Ausstellung. Die weltbekannte Ausstellung Körperwelten und der Zyklus des Lebens macht erstmal Station bei uns im Allgäu ab morgen in der Big Box Allgäu. Und mein Gast ist Dr. Angelina Wallace. Sie ist die Leiterin der Körperwelten. Angelina, wie schaut es denn aus? Du beschäftigst dich ja jetzt täglich mit Körpern sozusagen. Auch ist es für dich inzwischen Alltag oder staunst du schon noch selbst manchmal, was du da dann siehst?
3: Ach, mich fasziniert es immer wieder. Ich glaube, sonst könnte ich das auch gar nicht mit so großer Begeisterung über so viele Jahrzehnte, muss ich ja schon fast sagen, auch tun. Also auch diese Ausstellung immer wieder weiterzuentwickeln, neue Konzepte sich zu überlegen, neue Themen, die sich durch die Ausstellung ziehen. Ganz am Anfang waren die Körperwelten ja vor allen Dingen eine Anatomieausstellung. Und ich habe aber sehr schnell gemerkt, dass die Menschen in die Ausstellung gehen, nicht um Anatomie zu lernen, sondern sie wollen etwas über ihr Leben erfahren. Und so habe ich eben versucht, durch verschiedene Themen die Ausstellung näher an das Leben heranzurücken. Und deswegen habe ich hier in Kempten die Ausstellung Zyklus des Lebens. Es gibt aber auch andere Ausstellungen, zum Beispiel die Anatomie des Glücks oder die Ausstellung am Puls der Zeit. Da geht es um die Beschleunigung unseres modernen Lebens und was es mit unserem Körper macht. Also das Thema hat immer Bezug auf die Körperfunktion.
2: Und gleich reden wir apropos Körper, es sind ja echte Körper. Körper ist so ein bisschen ein sensibleres Thema, aber wie damit umgegangen wird, das besprechen wir gleich hier im Allgäu-Hit Kaffeeklatsch.

0: Also Angelina, ab morgen geht's ja los bei uns hier mit Körperwelten, Allgäu, der Zyklus des Lebens. Und wenn sich jetzt vielleicht der ein oder andere doch noch fragt, sind es wirklich echte Körper? Ja, oder?
1: Ja, natürlich. Alle Exponate, die wir dort in der Ausstellung haben, stammen von verstorbenen Körperspendern. Wir haben vor vielen Jahrzehnten schon ein Körperspendeprogramm ins Leben gerufen, schon deutlich bevor es die Aufstellung gab. Mhm. Denn das Besondere an der Plastinationen ist ja, dass die Körper dauerhaft erhalten werden. Und da war sehr frühzeitig dieser Gedanke aufgetreten, dass die Körperspender eigentlich dem zustimmen müssen und natürlich auch die Angehörigen davon Kenntnis haben können, weil der Körper wird ja nicht mehr bestattet. Und wir haben heute mittlerweile über 23.000 Körperspender registriert. Ach. Das klingt jetzt wahnsinnig viel, aber man darf nicht vergessen, dass viele dieser Menschen ja noch sehr jung sind und hoffentlich noch viele Jahre und Jahrzehnte vor sich haben. Also man braucht, um eine ausreichende Anzahl verstorbener Körper tatsächlich zu bekommen, braucht man eine bestimmte Anzahl von Körperspendern, damit das auch klappt.
0: Und wie ist es, gab es vielleicht auch mal Vorurteile gegenüber der Ausstellung, die du jetzt gerne heute so ein bisschen auch aufräumen möchtest, also zwecks der Körper zum Beispiel?
1: Ja, natürlich. Gerade in der Anfangszeit gab es ja sehr wilde Gerüchte und extrem heftige Debatten, gerade über die Herkunft der Plastinate und warum diese Ausstellung überhaupt notwendig ist und ob es dann überhaupt nur Sensationsheischerei ist und dass man sich da anmaßt, gestalterisch am Körper tätig zu sein. Und also wie gesagt, diese Körper, die wir für die Ausstellungszwecke verwenden und auch für alle unsere anderen Arbeiten, denn wir machen ja nicht nur Präparate für diese Ausstellung Körperwelten, sondern eben auch für Ausbildungszwecke für andere Universitäten und medizinische Einrichtungen. Und das ist eine ganz grundsätzliche Entscheidung gewesen, dass wir nur Körper aus diesem Körperspendeprogramm verwenden. Und mittlerweile hat sich auch die Gesellschaft dahingehend entwickelt, dass das eigentlich auch No-Go ist, für anatomische Zwecke Körper zu verwenden, die dem zur Lebzeit nicht zugestimmt haben. Also das kann ich wirklich garantieren. Und wir können eigentlich auch nur auf diese Weise auch sicherstellen, dass die Plastinate auch die Qualität haben, die sie dann auch haben, wenn man in die Ausstellung geht.
0: Okay, und wenn sich jetzt vielleicht ein oder andere fragt, okay, wie funktioniert das jetzt mit dieser Körperspende?
1: Also da muss man, also man kann sich nicht einfach leicht die Formulare downloaden aus dem Internet, sondern man muss sich tatsächlich an unser Institut in Heidelberg wenden. Wir versenden dann ein Informationspaket, da ist so eine Broschüre drin, die das ausführlich beschreibt, was die Plastination ist, warum wir das machen, wie man Körperspende wird. Und dabei sind auch zwei umfassende Formulare, die man dann, wenn man tatsächlich diese Entscheidung getroffen hat, ausfüllen muss. Die unterschreibt man und sendet sie zurück an unser Institut. Daraufhin wird der Körperspender bei uns registriert und der Körperspender erhält ein Formular und einen Körperspendeausweis für die eigenen Zwecke zurück. Und natürlich ist das nur eine Willensbekundung. Die kann man natürlich jederzeit auch wieder zurücknehmen. Es passiert hin und wieder auch. So der klassische Grund ist, dass jemand sagt, mein neuer Partner ist mit dieser Idee nicht so ganz einverstanden und deswegen nehme ich es wieder zurück. Also man muss auch noch nicht mal einen Grund angeben, aber wie gesagt, es ist eine Willensbekundung, die jederzeit zurückgenommen werden kann.
0: Und warum glaubst du tatsächlich, dass Menschen dann doch in dem Fall zum Glück ihre Körper für die Wissenschaft zu spenden geben?
1: Also es sind sehr, sehr unterschiedliche Gründe. Also es gibt viele, die Körperwelten gesehen haben und für sich entschieden haben, das ist einfach eine großartige Geschichte und ich finde das wichtig, dass auch zukünftige Generationen ausgebildet sind. Andere haben an bestimmten Erkrankungen gelitten und wollen, dass zukünftige, also Arztgenerationen besser an ihrem Körper lernen können. Andere wiederum sagen, sie haben keine Angehörigen, die sich um die Grabpflege kümmern könnten oder ihnen ist dieser Gedanke zuwider, verbrannt zu werden oder im Erdreich zu vergammeln geradezu. Also das sind die Motivationen wirklich sehr, sehr, sehr unterschiedlich.
0: Was ist so denn das meiste, was ein Besucher jetzt bei so einem Rundgang dann sagt, wenn er einmal durch ist?
1: Also am häufigsten höre ich, es ist ja ganz anders, als ich es mir vorgestellt hatte. Es ist so interessant. Es ist so ästhetisch dargestellt. Viele sagen auch, also ich war wirklich mit Bedenken gekommen, ob ich das überhaupt ertragen kann. Aber ich bin so froh, dass ich gekommen bin. Und ich habe das Gefühl, ich habe wirklich etwas Wertvolles, auf das ich zukünftig mehr achten möchte.
0: Sehr schön. Und generell, wir gucken gleich auch noch mal ein bisschen in die Zukunft, was du vielleicht auch für die Zukunft für die Ausstellung geplant hast. Und natürlich auch, was wir im Speziellen dann jetzt bei der Ausstellung ab morgen hier in Kempten mit der Big Box Allgäu lernen können.

0: Wir sind gerade unterwegs im Café Klatsch und zwar in Kempten. Da kommt nämlich Körperwelten zu uns, eine richtig coole Ausstellung. Und Angelina, die Ausstellung zeigt ja nicht nur Anatomie, sondern auch, wie unser Lebensstil den Körper verändert, oder?
1: Genau, darum geht es in der Ausstellung Zyklus des Lebens ganz besonders, denn ich möchte ja herausarbeiten, so wie sich unser Körper ein Leben lang dauerhaft verändert und wie unsere Lebensgewohnheiten sich dort wie in einem Spiegel niederschlagen. Und so kann man dann auch zum Beispiel eine Ausstellung sehen, eine Raucherlunge, oder man kann auch ein Präparat sehen, wo man sieht, wie Krebs ausschaut, Arteriosklerose. Ich habe dort zum Beispiel ein Herz, an dem man auch Bypass-Operationen sehen kann, oder sogar auch ein transplantiertes Herz. Mein Anliegen ist es wirklich, nicht mal einen Zeigefinger zu heben und sagen, mach das nicht und das ist ungesund und mach besser das. Nein, das muss ja für jeden funktionieren und die Entscheidung kann nur jeder für sich treffen. Aber ich möchte gern die Menschen sensibilisieren und ihnen die Informationen sachlich und trotzdem ein kleines Stück weit auch unterhaltsam nahe bringen, sodass sie eine gute Grundlage haben, um ihre Lebensentscheidung zu treffen.
0: Gibt es denn dann auch sozusagen vor Ort, wenn man sich jetzt sagt, okay, er möchte mit Rauchen aufhören, das ist ja dann sozusagen doch ein längerer Prozess, so ein paar vielleicht auch Tipps oder so von den Aussteller oder halt die Angestellten, die bei euch sind, die auch ein bisschen so helfen können, dann auch vielleicht ein bisschen gesünder sich zu ernähren etc. pp.?
1: Nein, also das kann die Ausstellung nicht leisten. Also die Ausstellung zeigt ja alle großen Körpersysteme und man bekommt irgendwie einen guten Eindruck. Aber jetzt Lebenstipps, das würde die Ausstellung massiv überfrachten. Das kann die Ausstellung nicht leisten. Und wie gesagt, das muss ja auch für jeden individuell passen. Und insofern ist es auch viel besser, sich dort individuell gezielt zu informieren.
0: Hat sich denn vielleicht auch dein eigener Blick so ein bisschen auf Ernährung, Bewegung oder Gesundheit durch die Arbeit nochmal intensiver verändert im Laufe der Jahre? Oder war das schon von dir, also bei dir von Anfang an so, dass du gesagt hast, okay, das und das muss man machen, dass man gesund bleibt?
1: Also mich berührt es auch immer wieder sehr, wenn ich verstorbene Körperspender bei uns im Labor als Eingang sehe und dann überlege ich mir, mein Gott, ist der Mensch schon so früh verstorben und ich bin schon älter. Also es lässt mich irgendwie das Leben mehr schätzen. Mhm. Und natürlich versuche ich möglichst gesund zu leben, aber es soll auch keinen Stress machen, weil das Leben muss ja auch Freude machen. Wenn ich immer mir Dinge vom Mund absparen muss oder auf Dinge verzichten muss, das macht ja gar keine Lebensfreude, sondern man muss sich einfach Dinge überlegen, die einem persönlich Freude machen und die als Routine sozusagen entwickeln, so dass ich da nicht drüber nachdenken muss. Also ich bin zum Beispiel Vegetarierin, das bin ich geworden, nachdem ich unsere Tierausstellung konzipiert habe und so viel über diese wunderbaren Tiere gelernt habe und ich für mich realisiert habe, das ist einfach nicht fair, wie wir mit dem Leben im Allgemeinen umgehen und das möchte ich nicht weiter unterstützen. Und seither habe ich auch gar keinen Appetit mehr auf Fleisch. Mhm. Das schon alleine ernährt mich sehr gesund und ich sorge dafür, dass ich mein Gewicht halte und dass ich körperlich aktiv bin. Ich bin begeisterte Flamenco-Tänzerin, das ja sehr viel Energie und Power fordert. Und so hat so jeder seine eigenen Präferenzen, die einem auch wirklich gut tun können. Und darum geht es, die im Leben zu finden.
0: Sehr schön. Und du hast ja auch vorhin schon mal gesagt, du machst ja immer für die Ausstellungen dann ein bisschen so Themen, zum Beispiel ist bei uns Zyklus des Lebens. Was ist bis jetzt so in der ganzen Geschichte von Körperwelten so ein Thema, auf das du vielleicht besonders stolz zurückblickst oder das du besonders gemocht hast?
1: Ach, ich mag die alle.
0: Okay.
1: Und das Beste ist immer das, was man zuletzt entwickelt hat. Aber eine finde ich immer noch sehr, sehr schön, das ist die Anatomie des Glücks. Da geht es jetzt nicht darum, wie wird man glücklich im Leben, sondern es geht darum zu verstehen, dass Glück ja eigentlich eine Körperfunktion ist. Und warum hat man eigentlich diese Körperfunktion und was passiert eigentlich im Körper, Also wo entsteht das Glück und was macht es mit dem Rest des Körpers? Denn diese Botenstoffe, die das Gehirn ausschüttet, die wirken ja nicht nur in der Weise, dass sie uns dieses angenehme Gefühl machen, sondern die wirken ja überall. Man weiß aus der Glücksforschung, dass Menschen, die überwiegend zufrieden in ihrem Leben sind, die haben ein besseres Immunsystem, die erleiden weniger häufig Herz-Kreislauf-Erkrankungen, die erleiden weniger häufig Krebs, die leben in der Summe länger. Also man hat wirklich guten Anlass, mal darüber nachzudenken, wie ist das so bei mir eigentlich im Leben und meinem Glück oder Unzufriedenheit im Leben. Oder eine andere Ausstellung, Am Puls der Zeit, da geht es um die Beschleunigung in unserem modernen Leben und was dieser kontinuierliche Stress mit uns macht, mit unserem Gehirn macht, aber auch mit dem Rest des Körpers. Und und so bin ich immer dabei, die Ausstellung auch weiterzuentwickeln. Ich kann ja nicht die Anatomie verändern. Ne? Mhm. Eine Leber sieht immer wie eine Leber aus und eine Niere wie eine Niere, aber die Geschichten drumherum, die kann ich neu erzählen und deswegen suche ich immer nach neuen Themen und das, was ich schon so seit einiger Zeit im Hinterkopf habe, das ist eine Ausstellung über das biologische Geschlecht.
0: Okay, also was können wir uns da dann genau darunter vorstellen? Also wie das dann sozusagen für die Zukunft ein bisschen, oder?
1: Naja, also die Ausstellung wird immer den gesamten Körper zeigen, aber ich brauche immer Themen, die auch den Einfluss auf den gesamten Körper haben. Und die Geschlechtshormone haben nun mal eben auch Auswirkungen auf unser gesamten Körper. Und auf die Idee bin ich gekommen, weil einer unserer Körperspender, der mittlerweile auch fertig plastiniert ist, eine Transfrau ist.
0: Okay.
1: Das hat mich dazu veranlasst, auch diese ganzen jüngsten Diskussionen darüber, da habe ich das Gefühl, dass da noch sehr viel Aufklärungsarbeit gut tut. Und deswegen möchte ich gerne dieses Thema erarbeiten.
0: Okay, und hast du schon im Hinterkopf, bis wann du dann mit der Ausstellung durch sein kannst?
1: Weil das so in der Gesellschaft so emotional hochgekocht ist, glaube ich, muss man da sensitiv mit diesem Thema umgehen und das wird noch eine kleine Weile dauern, aber ich glaube, das ist ein sehr wichtiges Thema.
0: Sehr schön. Dann sind wir schon gespannt, wann es da losgeht, aber jetzt freuen wir uns erstmal auf morgen, wenn es dann wirklich mit der Ausstellung bei uns hier in Kempten in der Big Box Allgäu mit Körperwelten und der Zyklus des Lebens losgeht. Wir sind leider schon wieder am Ende unseres Kaffeeklatsches angelangt. Ich sag vielen lieben Dank an die liebe Angelina Wolle, Dr. Angelina Wolle, die auch die Leiterin ist, für den schönen Kaffeeklatsch.
1: Dankeschön.
0: Und dann gleich mal viel Spaß bei der Ausstellung. Ich bin schon sehr gespannt, wenn es dann morgen losgeht.
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2: Ich bin Katrin Müller. Nach Schätzungen des Robert-Koch-Instituts gab es infolge der Hitzephase im Juni rund 5.100 Hitzetote in Deutschland. Das geht aus dem aktuellen RKI-Wochenbericht zur hitzebedingten Mortalität hervor. Der vergangene Juni war in Westeuropa der heißeste jemals gemessene. Die Durchschnittstemperatur lag bei rund 20,7 Grad. Das sind mehr als 3 Grad über dem Juni-Durchschnitt der Jahre 1991 bis 2020. Das meldet der Klimawandeldienst der EU Copernicus.
3: Der Rekord-Juni hat Teile Europas nahezu ausgetrocknet. Portugal, Spanien, Frankreich und Griechenland kämpften gegen große Waldbrände. In Deutschland hat der Wetterdienst einen neuen Allzeit-Hitzerekord gemessen, 41,8 Grad in Möckern-Drewitz in Sachsen-Anhalt. Die Datenbasis des Europäischen Klimawandeldienstes ist riesig. Demnach war es weltweit der zweitwärmste Juni seit Beginn der Aufzeichnungen. Uli Reitinger, Nachrichtenredaktion.
2: Lange waren die Anträge auf Kindergeld und Elterngeld mit einem Wust an Formularen verbunden. Das soll einfacher werden. Das Kindergeld soll künftig ohne Antrag ausgezahlt werden. Das will der Bundestag heute beschließen.
4: Mit dem neuen Gesetzesentwurf soll die Kindergeldbeantragung nach der Geburt mehr oder weniger automatisch ablaufen. Das Kind müsste von den Eltern dann nur noch beim Standesamt angemeldet werden. Oft übernimmt das aber auch schon das Krankenhaus für sie. Bei Eltern, die schon ein Kind haben, würde dann ab März 2027 bei jedem weiteren Kind das Kindergeld auf das bisherige Konto überwiesen werden. Für Personen, die zum ersten Mal Eltern werden, würde das System erst ab November 2027 greifen. Aber auch da, solange eine IBAN vorliegt, soll das Kindergeld automatisch kommen. Aus Berlin, Jonas Mikulajczak.
2: Die USA haben im Streit mit dem Iran um die Straße von Hormuz in der zweiten Nacht in Folge Ziele in der Islamischen Republik bombardiert. Irans Revolutionsgarden, die Elitestreitmacht des Landes, griffen nach eigenen Angaben im Gegenzug erneut US-Stützpunkte in den beiden mit den USA verbündeten Golfstaaten Kuwait und Bahrain an. US-Präsident Trump drohte dem Iran noch heftigere Angriffe an. Zum Sport. Heute Abend kommt es zur ersten Viertelfinalpartie der Fußball-WM in den USA, Mexiko und Kanada. Frankreich und Marokko spielen um den Einzug ins Halbfinale. Anstoß ist um 22 Uhr. Der Gewinner des Spiels trifft im Halbfinale auf Spanien oder Belgien.
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5: Mit Bernd Krause. Der Hochwasserschutz im Günztal macht den nächsten großen Schritt. Das Landratsamt Unterallgäu hat grünes Licht für das Hochwasserrückhaltebecken in Westerheim gegeben. Damit kann die Detailplanung beginnen. Der Baustart ist für Mitte 2028 vorgesehen. Und die Stadt Leutkirch plant neue Tempolimits gegen Verkehrslärm. Der Gemeinderat hat mehr als 10 Maßnahmen beschlossen. Unter anderem soll auf mehreren Straßen künftig Tempo 30 gelten, zum Beispiel in Diepoldshofen, Niederhofen und Wuchzenhofen. Auch auf der A96 ist nachts ein Tempolimit geplant.
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6: Es ist sonnig im gesamten Allgäu. Das ist schon mal gut. Es ist auch schon relativ warm. Ja, 20 bis 24 Grad. Das geht aber noch ein bisschen wärmer. Bis zu 30 Grad bekommen wir in den Höchstwerten heute. Ein paar Quellwolken sind auch mit dabei, aber es bleibt trocken. Morgen, der Freitag, dann noch sommerlicher mit bis zu 32 Grad. Abends gibt es ein paar Wolken, es bleibt da trocken. Am Samstag da ist es dann auch den ganzen Tag schön und auch spülheiß. Abends kann es ein paar lokale Schauer oder Gewitter geben. Und dann von Sonntag bis Dienstag gibt's Sommer pur im gesamten Allgäu.
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6: Na, das Mikro soll schon an sein. 4 Minuten nach 10, Servus auf die Allgäuer Straßen. Die B31 Lindau Richtung Friedrichshafen zwischen Rehlings und Kressbronn, unser Sorgenkind. B477, dichter Verkehr, plus 29 Minuten, gutes Durchhalten an der Stelle. Und die B33 Ravensburg Richtung Konstanz, zwischen Ravensburg Süd bei der B30 und Ravensburg Weststadt, dichter Verkehr, hier verliert er 5 Minuten obendrauf.
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6: In Sonthofen im Stadionweg wird in der 30er-Zone geblitzt. Dann in Lindau auf der B31 steht auch einer. In Leutkirch auf der L319 steht ein mobiler Blitzer. In Marktoberdorf in der Hochwiesstraße wird geblitzt. Und in Buchloe auf der Hauptstraße, 30er-Zone. Noch was anderes gesehen? Staus, Blitzer oder sonstiges? 0800 5 70 80 90. Kommt's gut durch.
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1: Hochwasserschutz im Günstal, Startschuss für Rückhaltebecken Westerheim und Stadt Leutkirch greift

0: beim Verkehrslärm durch. Mehr als 10 neue Tempolimits geplant. Das Wetter, viel Sonne, deutlich wärmer. Die Höchsttemperaturen heute um die 27 Grad. Ich bin Bernd Krause. Der Hochwasserschutz im Günstal macht den nächsten großen Schritt. Das Landratsamt Unterallgäu hat grünes Licht für das Hochwasserrückhaltebecken in Westerheim gegeben. Damit kann die Detailplanung beginnen. Der Baustart ist für Mitte 2028 vorgesehen. Das Becken ist das letzte von insgesamt 5 Rückhaltebecken im Günstal. Bis Ende 2030 sollen alle Anlagen mit einem gemeinsamen Rückhaltevolumen von rund 7,5 Millionen Kubikmetern fertig sein. Landrat Alex Eder bezeichnete das Projekt als wichtigen Meilenstein und verwies auf die Erfahrungen aus der Hochwasserkatastrophe 2024. Insgesamt investiert der Freistaat rund 75 Millionen Euro in den Hochwasserschutz entlang der Günz. Die Stadt Leutkirch plant mehr als 10 neue Tempolimits, um Anwohner besser vor Lärm zu schützen. Der Gemeinderat hat im Rahmen des Lärmaktionsplans zahlreiche Maßnahmen beschlossen. Künftig soll unter anderem auf der B465 in Diepoldshofen, in Niederhofen, Wuchzenhofen sowie auf Teilen der Memminger Straße, Wangener Straße und Brühlstraße Ganztagstempo 30 gelten. Weitere Geschwindigkeitsreduzierungen sind unter anderem auf der B465 zwischen Reichenhofen und Diepoldshofen sowie in Tautenhofen und zwischen Hinznang und Winterstetten vorgesehen. Auch auf der A96 bei Leutkirch soll nachts künftig ein Tempolimit von 120 Kilometern pro Stunde gelten. Grund für die Maßnahmen sind Lärmberechnungen. An einigen Stellen wurden Werte von bis zu 73 Dezibel am Tag und 63 Dezibel in der Nacht gemessen. Zusätzlich sollen leisere Fahrbahnbelege geprüft und weitere Lärmschutzmaßnahmen umgesetzt werden. Nach der Sommerpause können Bürger den Plan einsehen und Stellungnahmen abgeben. Badewarnung am Bodensee. Das Gesundheitsamt Lindau rät derzeit vom Baden im sogenannten kleinen See zwischen der Insel Lindau und Escherer ab. Grund sind Blaualgen, die sich durch die hohen Wassertemperaturen stark vermehren. Die Bakterien können Hautreizungen und Magen-Darm-Beschwerden verursachen. Für Hunde sind sie sogar lebensgefährlich. Laboruntersuchungen zur Giftigkeit laufen noch. Bis die Ergebnisse vorliegen, sollten Badegäste und Hundebesitzer den kleinen See meiden. Für alle anderen offiziellen Badestellen in Lindau gilt die Warnung nicht. Dort ist die Wasserqualität weiterhin gut. Ein 41-jähriger Autofahrer hat sich bereits am Dienstagabend in Holzgünz einer Polizeikontrolle entzogen, wie die Polizei jetzt mitteilt. Statt anzuhalten, raste der Mann mit seinem Sportwagen mit bis zu 130 Stundenkilometern über die Kreisstraße Richtung Holzgünz und überschritt auch innerorts deutlich das Tempolimit. An einer Baustelle versuchte er sogar über den Gehweg zu flüchten, musste aber stoppen, weil der Weg versperrt war. Bei der Kontrolle stellte sich heraus, der Mann hatte keinen Führerschein und war mit rund 2 Promille Alkohol im Blut unterwegs. Gegen ihn wird jetzt unter anderem wegen Trunkenheit im Verkehr, Fahren ohne Fahrerlaubnis und eines verbotenen Kraftfahrzeugsrennens ermittelt.
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2: Na, das lässt sich doch mal sehen, das Wetter. Die Sonne, sie scheint und es ist richtig angenehm bei bis zu 30 Grad. Okay, ein paar Quellwolken sind auch mit dabei, aber keine Sorge, es bleibt den ganzen Donnerstag über trocken. Nachts, da ist es dann teils ein bisschen kühler in Richtung Alpentäler 11, aber am Bodensee bleibt es mit 17 Grad relativ mild. Ansonsten morgen der Freitag richtig schönes Sommerwetter mit ganz viel Sonne bei bis zu 32 Grad. Abends sind auch wieder ein paar Wolken, vor allem über den Alpen unterwegs, aber es bleibt auf jeden Fall trocken. Der Samstag dann auch schön und schwül heiß. Abends über den Allgäuer Alpen wieder ein paar lokale Gewitter möglich, aber nur lokale. Am Sonntag ist es dann schon wieder besser und das schöne Sommerwetter zieht sich dann bis zum Dienstag durch. Es bleibt meist trocken, die Sonne sie scheint und die Temperaturen bleiben auch schön oben.
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3: Die B465 Biberach Richtung Leutkirch zwischen Bad Wurzach und Riedlings. Achtung, hier steht ein kaputtes Auto, eine Spur ist blockiert. Und die B31 Lindau Richtung Friedrichshafen zwischen Rehlings und Kressbronn. Dichter Verkehr, Zeitverlust aktuell 25 Minuten.
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3: Es blitzt in der Hauptstraße in Buchloe aktuell. Wir haben außerdem einen Blitzer in Frankenried in der Heiligkreuzstraße, in Marktoberdorf in der Hochwiesstraße, in Schwangau in der Münchner Straße, auf der Stadtstraße 2009 bei Altusried. Das ist genauer gesagt vor Binzen, also zwischen Altusried und Binzen wird da aktuell geblitzt. Dann schauen wir noch ins Oberallgäu. Hier blitzt es im Stadionweg in Sonthofen und in der Ehlerstraße in Sonthofen. Dann haben wir noch auf der B31 bei Lindau einen Blitzer und eine Abstandsmessung auf der A96 bei Achberg.
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2: Ich bin Katrin Müller. Nach Schätzungen des Robert-Koch-Instituts gab es infolge der Hitzephase im Juni rund 5.100 Hitzetote in Deutschland. Das geht aus dem aktuellen RKI-Wochenbericht zur hitzebedingten Mortalität hervor. Der vergangene Juni war in Westeuropa der heißeste jemals gemessene. Die Durchschnittstemperatur lag bei rund 20,7 Grad. Das sind mehr als 3 Grad über dem Juni-Durchschnitt der Jahre 1991 bis 2020. Das meldet der Klimawandeldienst der EU Copernicus.
3: Der Rekord-Juni hat Teile Europas nahezu ausgetrocknet. Portugal, Spanien, Frankreich und Griechenland kämpften gegen große Waldbrände. In Deutschland hat der Wetterdienst einen neuen Allzeit-Hitzerekord gemessen. 41,8 Grad in Möckern-Drewitz in Sachsen-Anhalt. Uli Reitinger, Nachrichtenredaktion.
2: Der Weg für den Kauf von US-Mittelstreckenwaffen ist frei. Deutschland hat sich mit den USA beim NATO-Gipfel in Ankara auf den Kauf von Marschflugkörpern des Typs Tomahawk geeinigt. Das sagte Bundeskanzler Merz bei einer Regierungserklärung im Bundestag. Mit der amerikanischen Regierung sei vereinbart worden, dass die Bundesrepublik amerikanische Tomahawk-Raketen erwerbe und in Deutschland stationiere, so Merz. Der Bundestag wird ein Stück weit digitaler. Die Anwesenheitslisten in Papierform werden auf lange Sicht abgeschafft. Künftig sollen die Abgeordneten per Chipkarte ihre Teilnahme an den Sitzungen nachweisen. Den Regierungsfraktionen zufolge spart das enorm Zeit und Geld.
4: Seit Jahrzehnten liegen die Anwesenheitslisten aus. Jedes Mitglied des Bundestags muss sich dort eintragen. Wer dort nicht unterschreibt, verliert Geld. 200 Euro werden von der Kostenpauschale für Abgeordnete abgezogen. 300 bei Nichteintragen plus Unentschuldigten fehlen. Die Listen zu kontrollieren und abzugleichen, verursacht in der Bundestagsverwaltung den Aufwand von etwa 1000 Arbeitsstunden pro Jahr, heißt es von den Regierungsfraktionen. Auch spare das neue digitale Verfahren bis zu 55.000 Blatt Papier im Jahr. Tanja Wagner, Nachrichtenredaktion.
2: Im Fall des tödlichen Angriffs auf einen Zugbegleiter in der Westpfalz ist der Angeklagte zu 10 Jahren Gefängnis verurteilt worden. Das Landgericht Zweibrücken sprach den 26-Jährigen nach der Tat vor 5 Monaten wegen Körperverletzung mit Todesfolge schuldig. Der Fall hatte eine bundesweite Debatte über die Sicherheit von Zugpersonal ausgelöst.
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5: Mit Bernd Krause. Der Hochwasserschutz im Günztal macht den nächsten großen Schritt. Das Landratsamt Unterallgäu hat grünes Licht für das Hochwasserrückhaltebecken in Westerheim gegeben. Damit kann die Detailplanung beginnen. Der Baustart ist für Mitte 2028 vorgesehen. Und die Stadt Leutkirch plant neue Tempolimits gegen Verkehrslärm. Der Gemeinderat hat mehr als 10 Maßnahmen beschlossen. Unter anderem soll auf mehreren Straßen künftig Tempo 30 gelten, zum Beispiel in Diepoldshofen, Niederhofen und Wuchzenhofen. Auch auf der A96 ist nachts ein Tempolimit geplant.
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6: Der Sommer ist so richtig back, kann man sagen, an diesem Donnerstag. Die Sonne, sie scheint und es ist auch richtig warm bei 24 bis maximal 30 Grad. Dazu gibt es auch ein paar harmlose Quellwolken, es bleibt aber trocken. Kommende Nacht, die ist dann ruhig und oft auch klar. Es wird in Richtung Alpentäler aber wieder ein bisschen frisch. 11 und Richtung Bodensee immerhin 17 Grad. Ansonsten morgen der Freitag dann richtig Sommerfeeling pur bei heißen 26 bis 32 Grad. Abends gibt es ein paar Wolken über den Alpen, aber es bleibt trocken und es gibt vor allem ganz viel Sonnenschein. So startet man dann auch ins Wochenende am Samstag rein. Es bleibt schwül heiß, abends kann es über den Allgäuer Alpen so ein bisschen lokale Gewitter geben, aber nichts Schlimmes, weil von Sonntag bis Dienstag gibt es das Wetter dann richtig Gas. Sonne pur, es bleibt auch trocken und die Temperaturen bleiben auch sommerlich.
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7: Da haben wir die B465 Biberach Richtung Leutkirch zwischen Bad Wurzach und Riedlings immer noch ein kaputter PKW. Hier ist eine Spur blockiert. Und die B31 Lindau Richtung Friedrichshafen, da geht's zäh zwischen Rehlings und Ereskirch-Schlatt. Aktuell Zeitverlust 18 Minuten.
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7: Ein Blitzer steht in Schwangau in der Münchner Straße. Es blitzt außerdem in Buchloe auf der Stadtstraße 2035, auf der A96 bei Erkheim, auf der ORL 23 bei Nesselwang, in der Hauptstraße in Eumittelberg, in Sonthofen im Stadionweg und in der Illerstraße. Auf der OR 31 bei Immenstadt steht ein Blitzer auf der Umfahrung von Altusried auf der Stadtstraße 2009. Dann blitzt es auf der B31 bei Lindau und wir haben eine Abstandsmessung auf der A96 bei Achberg.
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2: Hochwasserschutz im Günstal, Startschuss für Rückhaltebecken Westerheim und Stadt Leutkirch greift beim Verkehrslärm durch. Mehr als 10 neue Tempolimits geplant. Das Wetter, viel Sonne, deutlich wärmer, die Höchsttemperaturen heute um die 27 Grad. Ich bin Bernd Krause. Der Hochwasserschutz im Günstal macht den nächsten großen Schritt. Das Landratsamt Unterallgäu hat grünes Licht für das Hochwasserrückhaltebecken in Westerheim gegeben. Damit kann die Detailplanung beginnen. Der Baustart ist für Mitte 2028 vorgesehen. Das Becken ist das letzte von insgesamt 5 Rückhaltebecken im Günstal. Bis Ende 2030 sollen alle Anlagen mit einem gemeinsamen Rückhaltevolumen von rund 7,5 Millionen Kubikmetern fertig sein.

0: Landrat Alex Eder bezeichnete das Projekt als wichtigen Meilenstein und verwies auf die Erfahrungen aus der Hochwasserkatastrophe 2024. Insgesamt investiert der Freistaat rund 75 Millionen Euro in den Hochwasserschutz entlang der Günz. Die Stadt Leutkirch plant mehr als 10 neue Tempolimits, um Anwohner besser vor Lärm zu schützen. Der Gemeinderat hat im Rahmen des Lärmaktionsplans zahlreiche Maßnahmen beschlossen. Künftig soll unter anderem auf der B465 in Diepoldshofen, in Niederhofen, Wuchzenhofen sowie auf Teilen der Memminger Straße, Wangener Straße und Brühlstraße ganztags Tempo 30 gelten. Weitere Geschwindigkeitsreduzierungen sind unter anderem auf der B465 zwischen Reichenhofen und Diepoldshofen sowie in Tautenhofen und zwischen Hinznang und Winterstetten vorgesehen. Auch auf der A96 bei Leutkirch soll nachts künftig ein Tempolimit von 120 Kilometern pro Stunde gelten. Grund für die Maßnahmen sind Lärmberechnungen. An einigen Stellen wurden Werte von bis zu 73 Dezibel am Tag und 63 Dezibel in der Nacht gemessen. Zusätzlich sollen leisere Fahrbahnbelege geprüft und weitere Lärmschutzmaßnahmen umgesetzt werden. Nach der Sommerpause können Bürger den Plan einsehen und Stellungnahmen abgeben. Badewarnung am Bodensee. Das Gesundheitsamt Lindau rät derzeit vom Baden im sogenannten Kleinen See zwischen der Insel Lindau und Escher ab. Grund sind Blaualgen, die sich durch die hohen Wassertemperaturen stark vermehren. Die Bakterien können Hautreizungen und Magen-Darm-Beschwerden verursachen. Für Hunde sind sie sogar lebensgefährlich. Laboruntersuchungen zur Giftigkeit laufen noch. Bis die Ergebnisse vorliegen, sollten Badegäste und Hundebesitzer den Kleinen See meiden. Für alle anderen offiziellen Badestellen in Lindau gilt die Warnung nicht. Dort ist die Wasserqualität weiterhin gut. Ein 41-jähriger Autofahrer hat sich bereits am Dienstagabend in Holzgünz einer Polizeikontrolle entzogen, wie die Polizei jetzt mitteilt. Statt anzuhalten, raste der Mann mit seinem Sportwagen mit bis zu 130 Stundenkilometern über die Kreisstraße Richtung Holzgünz und überschritt auch innerorts deutlich das Tempolimit. An einer Baustelle versuchte er sogar über den Gehweg zu flüchten, musste aber stoppen, weil der Weg versperrt war. Bei der Kontrolle stellte sich heraus, der Mann hatte keinen Führerschein und war mit rund 2 Promille Alkohol im Blut unterwegs. Gegen ihn wird jetzt unter anderem wegen Trunkenheit im Verkehr, Fahren ohne Fahrerlaubnis und eines verbotenen Kraftfahrzeugsrennens ermittelt.
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2: Na, das lässt sich doch mal sehen, das Wetter. Die Sonne, sie scheint und es ist richtig angenehm bei bis zu 30 Grad. Okay, ein paar Quellwolken sind auch mit dabei, aber keine Sorge, es bleibt den ganzen Donnerstag über trocken. Nachts, da ist es dann teils ein bisschen kühler in Richtung Alpentäler 11, aber am Bodensee bleibt es mit 17 Grad relativ mild. Ansonsten morgen der Freitag richtig schönes Sommerwetter mit ganz viel Sonne bei bis zu 32 Grad. Abends sind auch wieder ein paar Wolken, vor allem über den Alpen unterwegs, aber es bleibt auf jeden Fall trocken. Der Samstag dann auch schön und schwül heiß. Abends über den Allgäuer Alpen wieder ein paar lokale Gewitter möglich, aber nur lokale. Am Sonntag ist es dann schon wieder besser und das schöne Sommerwetter zieht sich dann bis zum Dienstag durch. Es bleibt meist trocken, die Sonne sie scheint und die Temperaturen bleiben auch schön oben.
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3: Die A96 München Richtung Lindau zwischen Hengenkaufbeuren und Buchloe West. Achtung, hier liegen Gegenstände auf der Fahrbahn. Und die B31 Lindau Richtung Friedrichshafen zwischen Rehlings und Ereskirch Schlatt. Dichter Verkehr plus 7 Minuten.
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3: In der Münchner Straße in Schwangau wird aktuell geblitzt. Wir haben außerdem einen Blitzer in der Pröbstener Straße in Eisenberg auf der URL 23 bei Nesselwang. In der Hauptstraße in Eumittelberg blitzt es. Auf der Startstraße 2035 bei Buchloe, auf der A96 bei Erkheim. Auf der Umfahrung von Altusried, Startstraße 2009 in Sonthofen im Stadionweg und in der Illerstraße auf der OA 31 bei Immenstadt. Und wir haben eine Abstandsmessung auf der A96 bei Achberg.
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2: Ich bin Katrin Müller. Kanzler Friedrich Merz hat den eingeschlagenen Reformkurs der schwarz-roten Koalition für eine Modernisierung des Landes verteidigt. Die Mitte liefere, sie arbeite und sie erfülle vor allem den Auftrag aus unserem Grundgesetz, sagte Merz in einer Regierungserklärung im Bundestag. Auch verwies er auf positive Signale aus der Wirtschaft.
3: Wir sind ein starkes Land, wirtschaftlich, politisch und auch gesellschaftlich. Wir sind stark und wir können es auch bleiben. Wir bleiben es, wenn wir uns den Herausforderungen stellen und sie nicht wie früher wegschieben, sondern sie angehen und lösen.
2: Merz äußerte sich auch zum NATO-Gipfel in Ankara. Demnach wird die Bundesrepublik US-Mittelstreckenwaffen des Typ Tomahawk kaufen und in Deutschland stationieren. Darauf habe man sich mit der US-Seite verständigt, so Merz. Die Hitzephase ab Mitte Juni hat nach Schätzungen des Robert-Koch-Instituts rund 5.100 Menschen das Leben gekostet. Allein in der besonders heißen Woche vom 22. bis 28. Juni gab es demnach geschätzt rund 4.300 hitzebedingte Sterbefälle. Die Zahl der Hitzetoten übertrifft schon zur Jahresmitte die Werte ganzer Vorjahre deutlich.
4: Typischerweise gibt es in Sommerwochen mit hohen Temperaturen, also nicht nur tagsüber, sondern auch nachts, eine deutlich höhere Sterblichkeit. Aber diese Zahlen, die sind schon extrem. Schon jetzt sind es mehr Hitzetote als 2023, 24 oder 25 pro Jahr. Besonders betroffen waren ältere Menschen, vor allem über 85 Jahre. Und im Vergleich der Bundesländer zeigt sich, dass es die meisten Hitzetoten in Rheinland-Pfalz und dem Saarland gab. Hier starben deutlich mehr als im Bundesdurchschnitt. Antje Kaiser, Berlin.
2: Im Fall des tödlichen Angriffs auf einen Zugbegleiter in der Westpfalz ist der Angeklagte zu 10 Jahren Gefängnis verurteilt worden. Das Landgericht Zweibrücken sprach den 26-Jährigen nach der Tat vor 5 Monaten wegen Körperverletzung mit Todesfolge schuldig. Der Fall hatte eine bundesweite Debatte über die Sicherheit von Zugpersonal ausgelöst. Die britische Sängerin Bonnie Tyler ist tot. Entsprechende Berichte bestätigte ihr Management auf Anfrage der deutschen Presseagentur. Die Sängerin wurde 75 Jahre alt.
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5: Mit Bernd Krause. Der Hochwasserschutz im Günztal macht den nächsten großen Schritt. Das Landratsamt Unterallgäu hat grünes Licht für das Hochwasserrückhaltebecken in Westerheim gegeben. Damit kann die Detailplanung beginnen. Der Baustart ist für Mitte 2028 vorgesehen. Und die Stadt Leutkirch plant neue Tempolimits gegen Verkehrslärm. Der Gemeinderat hat mehr als 10 Maßnahmen beschlossen. Unter anderem soll auf mehreren Straßen künftig Tempo 30 gelten, zum Beispiel in Diepoldshofen, Niederhofen und Wuchzenhofen. Auch auf der A96 ist nachts ein Tempolimit geplant.
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6: Der Sommer ist so richtig back, kann man sagen, an diesem Donnerstag. Die Sonne, sie scheint und es ist auch richtig warm bei 24 bis maximal 30 Grad. Dazu gibt es auch ein paar harmlose Quellwolken, es bleibt aber trocken. Kommende Nacht, die ist dann ruhig und oft auch klar. Es wird in Richtung Alpentäler aber wieder ein bisschen frisch. 11 und Richtung Bodensee immerhin 17 Grad. Ansonsten morgen der Freitag dann richtig Sommerfeeling pur bei heißen 26 bis 32 Grad. Abends gibt es ein paar Wolken über den Alpen, aber es bleibt trocken und es gibt vor allem ganz viel Sonnenschein. So startet man dann auch ins Wochenende am Samstag rein. Es bleibt schwül heiß, abends kann es über den Allgäuer Alpen so ein bisschen lokale Gewitter geben, aber nichts Schlimmes, weil von Sonntag bis Dienstag gibt es das Wetter dann richtig Gas. Sonne pur, es bleibt auch trocken und die Temperaturen bleiben auch sommerlich.
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7: Wir haben keine Störungsmeldungen im Moment. Gute Fahrt für euch.
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7: Ein Blitzer steht in Frankenried in der Bahnhofstraße. Außerdem blitzt es auf der A96 bei Erkheim am Kohlbergtunnel. Dann haben wir in der Pröbstener Straße in Eisenberg einen Blitzer auf der OL 23 bei Nesselwang. In der Hauptstraße in Neumittelberg, auf der Stadtstraße 2009 bei Altusried. Auf der OR 31 bei Immenstadt in Sonthofen in der Illerstraße. Auf der B31 bei Lindau. Und es gibt noch eine Abstandsmessung auf der A96 bei Achberg. Und wenn ihr was melden wollt, 0805 70 80 90.
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3: Hochwasserschutz im Günstal, Startschuss für Rückhaltebecken Westerheim und Stadt Leutkirch greift beim Verkehrslärm durch. Mehr als 10 neue Tempolimits geplant. Das Wetter, viel Sonne, deutlich wärmer, die Höchsttemperaturen heute um die 27 Grad. Ich bin Bernd Krause. Der Hochwasserschutz im Günstal macht den nächsten großen Schritt. Das Landratsamt Unterallgäu hat grünes Licht für das Hochwasserrückhaltebecken in Westerheim gegeben. Damit kann die Detailplanung beginnen. Der Baustart ist für Mitte 2028 vorgesehen. Das Becken ist das letzte von insgesamt 5 Rückhaltebecken im Günstal. Bis Ende 2030 sollen alle Anlagen mit einem gemeinsamen Rückhaltevolumen von rund 7,5 Millionen Kubikmetern fertig sein. Landrat Alex Eder bezeichnete das Projekt als wichtigen Meilenstein und verwies auf die Erfahrungen aus der Hochwasserkatastrophe 2024. Insgesamt investiert der Freistaat rund 75 Millionen Euro in den Hochwasserschutz entlang der Günz. Die Stadt Leutkirch plant mehr als 10 neue Tempolimits, um an

0: Anwohner besser vor Lärm zu schützen. Der Gemeinderat hat im Rahmen des Lärmaktionsplans zahlreiche Maßnahmen beschlossen. Künftig soll unter anderem auf der B465 in Diepoldshofen, in Niederhofen, Wuchzenhofen sowie auf Teilen der Memminger Straße, Wangener Straße und Brühlstraße Ganztagstempo 30 gelten. Weitere Geschwindigkeitsreduzierungen sind unter anderem auf der B465 zwischen Reichenhofen und Diepoldshofen sowie in Tautenhofen und zwischen Hinznang und Winterstetten vorgesehen. Auch auf der A96 bei Leutkirch soll nachts künftig ein Tempolimit von 120 Kilometern pro Stunde gelten. Grund für die Maßnahmen sind Lärmberechnungen. An einigen Stellen wurden Werte von bis zu 73 Dezibel am Tag und 63 Dezibel in der Nacht gemessen. Zusätzlich sollen leisere Fahrbahnbelege geprüft und weitere Lärmschutzmaßnahmen umgesetzt werden. Nach der Sommerpause können Bürger den Plan einsehen und Stellungnahmen abgeben. Badewarnung am Bodensee. Das Gesundheitsamt Lindau rät derzeit vom Baden im sogenannten Kleinen See zwischen der Insel Lindau und Escher ab. Grund sind Blaualgen, die sich durch die hohen Wassertemperaturen stark vermehren. Die Bakterien können Hautreizungen und Magen-Darm-Beschwerden verursachen. Für Hunde sind sie sogar lebensgefährlich. Laboruntersuchungen zur Giftigkeit laufen noch. Bis die Ergebnisse vorliegen, sollten Badegäste und Hundebesitzer den Kleinen See meiden. Für alle anderen offiziellen Badestellen in Lindau gilt die Warnung nicht. Dort ist die Wasserqualität weiterhin gut. Ein 41-jähriger Autofahrer hat sich bereits am Dienstagabend in Holzgünz einer Polizeikontrolle entzogen, wie die Polizei jetzt mitteilt. Statt anzuhalten, raste der Mann mit seinem Sportwagen mit bis zu 130 Stundenkilometern über die Kreisstraße Richtung Holzgünz und überschritt auch innerorts deutlich das Tempolimit. An einer Baustelle versuchte er sogar über den Gehweg zu flüchten, musste aber stoppen, weil der Weg versperrt war. Bei der Kontrolle stellte sich heraus, der Mann hatte keinen Führerschein und war mit rund 2 Promille Alkohol im Blut unterwegs. Gegen ihn wird jetzt unter anderem wegen Trunkenheit im Verkehr, Fahren ohne Fahrerlaubnis und eines verbotenen Kraftfahrzeugsrennens ermittelt.
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2: Na, das lässt sich doch mal sehen, das Wetter. Die Sonne, sie scheint und es ist richtig angenehm bei bis zu 30 Grad. Okay, ein paar Quellwolken sind auch mit dabei, aber keine Sorge, es bleibt den ganzen Donnerstag über trocken. Nachts, da ist es dann teils ein bisschen kühler in Richtung Alpentäler 11, aber am Bodensee bleibt es mit 17 Grad relativ mild. Ansonsten morgen der Freitag richtig schönes Sommerwetter mit ganz viel Sonne bei bis zu 32 Grad. Abends sind auch wieder ein paar Wolken, vor allem über den Alpen unterwegs, aber es bleibt auf jeden Fall trocken. Der Samstag dann auch schön und schwül heiß. Abends über den Allgäuer Alpen wieder ein paar lokale Gewitter möglich, aber nur lokale. Am Sonntag ist es dann schon wieder besser und das schöne Sommerwetter zieht sich dann bis zum Dienstag durch. Es bleibt meist trocken, die Sonne sie scheint und die Temperaturen bleiben auch schön oben.
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3: Die A7 Füssen Richtung Ulm zwischen Füssen und Nesselwang aktuell dichter Verkehr.
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3: Ein Blitzer steht in der Bahnhofstraße in Wiedergeltingen. Es blitzt außerdem in der Bahnhofstraße in Frankenried. Auf der A96 bei Erkheim, nähe Kohlbergtunnel. Dann in der unteren Hauptstraße in Kramlach. In der Pröbstener Straße in Eisenberg auf der ORL 23 bei Nesselwang. Auf der Umfahrung von Altusried steht ein Blitzer. Und eine Abstandskontrolle gibt es auf der A96 bei Achberg.
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3: Ich bin Katrin Müller. Kanzler Friedrich Merz hat den eingeschlagenen Reformkurs der schwarz-roten Koalition für eine Modernisierung des Landes verteidigt. Die Mitte liefere, sie arbeite und sie erfülle vor allem den Auftrag aus unserem Grundgesetz, sagte Merz in einer Regierungserklärung im Bundestag. Auch verwies er auf positive Signale aus der Wirtschaft.
4: Wir sind ein starkes Land, wirtschaftlich, politisch und auch gesellschaftlich. Wir sind stark und wir können es auch bleiben. Wir bleiben es, wenn wir uns den Herausforderungen stellen und sie nicht wie früher wegschieben, sondern sie angehen und lösen.
3: Merz äußerte sich auch zum NATO-Gipfel in Ankara. Demnach wird die Bundesrepublik US-Mittelstreckenwaffen des Typ Tomahawk kaufen und in Deutschland stationieren. Darauf habe man sich mit der US-Seite verständigt, so Merz. Die Hitzephase ab Mitte Juni hat nach Schätzungen des Robert-Koch-Instituts rund 5.100 Menschen das Leben gekostet. Allein in der besonders heißen Woche vom 22. bis 28. Juni gab es demnach geschätzt rund 4.300 hitzebedingte Sterbefälle. Die Zahl der Hitzetoten übertrifft schon zur Jahresmitte die Werte ganzer Vorjahre deutlich.
5: Typischerweise gibt es in Sommerwochen mit hohen Temperaturen, also nicht nur tagsüber, sondern auch nachts, eine deutlich höhere Sterblichkeit. Aber diese Zahlen, die sind schon extrem. Schon jetzt sind es mehr Hitzetote als 2023, 24 oder 25 pro Jahr. Besonders betroffen waren ältere Menschen, vor allem über 85 Jahre. Und im Vergleich der Bundesländer zeigt sich, dass es die meisten Hitzetoten in Rheinland-Pfalz und dem Saarland gab. Hier starben deutlich mehr als im Bundesdurchschnitt. Antje Kaiser, Berlin.
3: Die für das Wintersemester geplanten Leistungserhöhungen beim BAföG werden um ein halbes Jahr verschoben. Die Anhebung der sogenannten Wohnkostenpauschale von 380 auf 440 Euro für diejenigen, die nicht mehr bei den Eltern wohnen, soll demnach erst zum Sommersemester 2027 kommen. Das teilten die zuständigen Fachpolitiker von Union und SPD in Berlin mit. Die britische Sängerin Bonnie Tyler ist tot. Entsprechende Berichte bestätigte ihr Management auf Anfrage der deutschen Presseagentur. Die Sängerin wurde 75 Jahre alt.
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6: Mit Bernd Krause. Der Hochwasserschutz im Günztal macht den nächsten großen Schritt. Das Landratsamt Unterallgäu hat grünes Licht für das Hochwasserrückhaltebecken in Westerheim gegeben. Damit kann die Detailplanung beginnen. Der Baustart ist für Mitte 2028 vorgesehen. Und die Stadt Leutkirch plant neue Tempolimits gegen Verkehrslärm. Der Gemeinderat hat mehr als 10 Maßnahmen beschlossen. Unter anderem soll auf mehreren Straßen künftig Tempo 30 gelten, zum Beispiel in Diepoldshofen, Niederhofen und Wuchzenhofen. Auch auf der A96 ist nachts ein Tempolimit geplant.
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7: Der Sommer ist so richtig back, kann man sagen, an diesem Donnerstag. Die Sonne, sie scheint und es ist auch richtig warm bei 24 bis maximal 30 Grad. Dazu gibt es auch ein paar harmlose Quellwolken, es bleibt aber trocken. Kommende Nacht, die ist dann ruhig und oft auch klar. Es wird in Richtung Alpentäler aber wieder ein bisschen frisch. 11 und Richtung Bodensee immerhin 17 Grad. Ansonsten morgen der Freitag dann richtig Sommerfeeling pur bei heißen 26 bis 32 Grad. Abends gibt es ein paar Wolken über den Alpen, aber es bleibt trocken und es gibt vor allem ganz viel Sonnenschein. So startet man dann auch ins Wochenende am Samstag rein. Es bleibt schwül heiß, abends kann es über den Allgäuer Alpen so ein bisschen lokale Gewitter geben, aber nichts Schlimmes, weil von Sonntag bis Dienstag gibt es das Wetter dann richtig Gas, Sonne pur, es bleibt auch trocken und die Temperaturen bleiben auch sommerlich.
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8: Die B19 Kempten Richtung Oberstdorf zwischen Kempten, St. Marienbrücke und Waltenhofen. Dichter Verkehr plus 9 Minuten.
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8: Es blitzt in Eisenberg in der Pröbstener Straße. Außerdem haben wir einen Blitzer aktuell stehen in Frankenried in der Bahnhofstraße. In der Bahnhofstraße in Wiedergeltingen blitzt es. In der unteren Hauptstraße in Kamlach auf der Umfahrung von Altusried. Auf der Stadtstraße 2055 bei Buchenberg, auf der A96 am Tunnel bei Herfahrt. Und auf der A96 haben wir auch eine Abstandsmessung auf Höhe Achberg.
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2: Hochwasserschutz im Günstal, Startschuss für Rückhaltebecken Westerheim und Stadt Leutkirch greift beim Verkehrslärm durch. Mehr als 10 neue Tempolimits geplant. Das Wetter, viel Sonne, deutlich wärmer, die Höchsttemperaturen heute um die 27 Grad. Ich bin Bernd Krause. Der Hochwasserschutz im Günstal macht den nächsten großen Schritt. Das Landratsamt Unterallgäu hat grünes Licht für das Hochwasserrückhaltebecken in Westerheim gegeben. Damit kann die Detailplanung beginnen. Der Baustart ist für Mitte 2028 vorgesehen. Das Becken ist das letzte von insgesamt 5 Rückhaltebecken im Günstal. Bis Ende 2030 sollen alle Anlagen mit einem gemeinsamen Rückhaltevolumen von rund 7,5 Millionen Kubikmetern fertig sein. Landrat Alex Eder bezeichnete das Projekt als wichtigen Meilenstein und verwies auf die Erfahrungen aus der Hochwasserkatastrophe 2024. Insgesamt investiert der Freistaat rund 75 Millionen Euro in den Hochwasserschutz entlang der Günz. Die Stadt Leutkirch plant mehr als 10 neue Tempolimits, um Anwohner besser vor Lärm zu schützen. Der Gemeinderat hat im Rahmen des Lärmaktionsplans zahlreiche Maßnahmen beschlossen. Künftig soll unter anderem auf der B465 in Diepoldshofen, in Niederhofen, Wuchzenhofen sowie auf Teilen der Memminger Straße, Wangener Straße und Brühlstraße ganztags Tempo 30 gelten. Weitere Geschwindigkeitsreduzierungen sind unter anderem auf der B465 zwischen Reichenhofen und Diepoldshofen sowie in Tautenhofen und zwischen Hinznang und Winterstetten vorgesehen. Auch auf der A96 bei Leutkirch soll nachts künftig ein Tempolimit von 120 Kilometern pro Stunde gelten. Grund für die Maßnahmen sind Lärmberechnungen. An einigen Stellen wurden Werte von bis

0: zu 73 Dezibel am Tag und 63 Dezibel in der Nacht gemessen. Zusätzlich sollen leisere Fahrbahnbeläge geprüft und weitere Lärmschutzmaßnahmen umgesetzt werden. Nach der Sommerpause können Bürger den Plan einsehen und Stellungnahmen abgeben. Badewarnung am Bodensee. Das Gesundheitsamt Lindau rät derzeit vom Baden im sogenannten Kleinen See zwischen der Insel Lindau und Escher ab. Grund sind Blaualgen, die sich durch die hohen Wassertemperaturen stark vermehren. Die Bakterien können Hautreizungen und Magen-Darm-Beschwerden verursachen. Für Hunde sind sie sogar lebensgefährlich. Laboruntersuchungen zur Giftigkeit laufen noch. Bis die Ergebnisse vorliegen, sollten Badegäste und Hundebesitzer den Kleinen See meiden. Für alle anderen offiziellen Badestellen in Lindau gilt die Warnung nicht. Dort ist die Wasserqualität weiterhin gut. Ein 41-jähriger Autofahrer hat sich bereits am Dienstagabend in Holzgünz einer Polizeikontrolle entzogen, wie die Polizei jetzt mitteilt. Statt anzuhalten, raste der Mann mit seinem Sportwagen mit bis zu 130 Stundenkilometern über die Kreisstraße Richtung Holzgünz und überschritt auch innerorts deutlich das Tempolimit. An einer Baustelle versuchte er sogar über den Gehweg zu flüchten, musste aber stoppen, weil der Weg versperrt war. Bei der Kontrolle stellte sich heraus, der Mann hatte keinen Führerschein und war mit rund 2 Promille Alkohol im Blut unterwegs. Gegen ihn wird jetzt unter anderem wegen Trunkenheit im Verkehr, Fahren ohne Fahrerlaubnis und eines verbotenen Kraftfahrzeugsrennens ermittelt.
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2: Na, das lässt sich doch mal sehen, das Wetter. Die Sonne, sie scheint und es ist richtig angenehm bei bis zu 30 Grad. Okay, ein paar Quellwolken sind auch mit dabei, aber keine Sorge, es bleibt den ganzen Donnerstag über trocken. Nachts, da ist es dann teils ein bisschen kühler in Richtung Alpentäler 11, aber am Bodensee bleibt es mit 17 Grad relativ mild. Ansonsten morgen der Freitag richtig schönes Sommerwetter mit ganz viel Sonne bei bis zu 32 Grad. Abends sind auch wieder ein paar Wolken, vor allem über den Alpen unterwegs, aber es bleibt auf jeden Fall trocken. Der Samstag dann auch schön und schwül heiß, abends über den Allgäu-Alpen wieder ein paar lokale Gewitter möglich, aber nur lokale. Am Sonntag ist es dann schon wieder besser und das schöne Sommerwetter zieht sich dann bis zum Dienstag durch. Es bleibt meist trocken, die Sonne sie scheint und die Temperaturen bleiben auch schön oben.
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3: Die A7 Füssen Richtung Ulm an der Einfahrt Kempten. Achtung, hier liegen Gegenstände auf der Fahrbahn. Und die B308 Lindau Richtung Sonthofen zwischen Immenstadt und Immenstadt-Stein. Dichter Verkehr. Zeitverlust 7 Minuten.
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3: In der Bahnhofstraße in Wiedergeltingen, da blitzt es aktuell. Außerdem haben wir einen Blitzer auf der Umfahrung von Altusried auf der Stadtstraße 2055 bei Buchenberg. Genau gesagt im Busstellenhäuschen links Fahrtrichtung Isny mit der Radarpistole, steht hier die Bemerkung. Auf der A96 am Tunnel bei Herfahrts, auch da blitzt es. Und wenn ihr was habt, 0805 70 80 90.
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2: Ich bin Thomas Brock. Deutschland hat sich mit den USA beim NATO-Gipfel in Ankara auf den Kauf von Mittelstreckenwaffen des Typs Tomahawk geeinigt. Das sagte Kanzler Merz bei einer Regierungserklärung im Bundestag. Außerdem verteidigte der Kanzler den Reformkurs der schwarz-roten Koalition.
3: Merz stellte dabei die jüngsten Beschlüsse des Koalitionsausschusses heraus. Diese zielten vor allem auf mehr Beweglichkeit für Unternehmen, auf den Erhalt des Sozialstaats und auf die steuerliche Entlastung der Arbeitnehmerinnen und Arbeitnehmer. Frei ist nun der Weg für den Kauf von US-Mittelstreckenwaffen. Dabei geht es um Marschflugkörper. Ursprünglich sollten die USA sie hier stationieren. Doch US-Präsident Trump kippte die Vereinbarung. Die Bundesregierung will mit der Beschaffung der Marschflugkörper nun eine Lücke in den militärischen Fähigkeiten schließen. Aus Berlin, Dirk Zeitler.
2: Bestimmte BAföG-Empfänger können nicht wie geplant mit einer Erhöhung der Unterstützung schon zum Wintersemester rechnen. Die ursprünglich geplante Anhebung der im BAföG enthaltenen Wohnkostenpauschale von 380 auf 440 Euro für diejenigen, die nicht mehr bei den Eltern wohnen, soll demnach erst zum Sommersemester 2027 kommen. Das teilten die zuständigen Fachpolitiker von Union und SPD in Berlin mit. Tödliche Faustschläge bei einer Ticketkontrolle. 5 Monate nach dem brutalen Angriff auf einen Zugbegleiter in Rheinland-Pfalz ist der Angeklagte zu 10 Jahren Gefängnis verurteilt worden.
4: Anfang Februar wurde Serkan Çağlar bei einer Ticketkontrolle in der Westpfalz angegriffen und getötet. Das Gericht hat jetzt geurteilt, dass kein Tötungsvorsatz vorlag, der Angeklagte trotz der harten Schläge gegen den Kopf des Opfers nicht mit dessen Tod hätte rechnen können. Deswegen spricht das Gericht auch nicht von Totschlag oder Mord, sehr zur Enttäuschung der Familie des Opfers. Deren Anwalt hatte angekündigt, das Urteil anzufechten, denn es sei für alle Menschen, die in der Öffentlichkeit arbeiten, ein weiterer Schlag ins Gesicht und sende ein falsches Signal. Das Urteil ist noch nicht rechtskräftig. Aus Zweibrücken, Lea Wegerle.
2: Große Powerballaden und ihre unverkennbar rauchige Stimme machten Bonnie Tyler weltweit berühmt. Mit Hits wie Total Eclipse of the Heart und Holding Out for a Hero sang sie 2 unvergessliche Pop-Hymnen. Nun ist Tyler im Alter von 75 Jahren nach schwerer Krankheit gestorben. Das bestätigte ihr Manager. Zuletzt lag Tyler nach einer Darm-OP in einem Krankenhaus in Portugal im künstlichen Koma.
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5: Mit Bernd Krause. Der Hochwasserschutz im Günztal macht den nächsten großen Schritt. Das Landratsamt Unterallgäu hat grünes Licht für das Hochwasserrückhaltebecken in Westerheim gegeben. Damit kann die Detailplanung beginnen. Der Baustart ist für Mitte 2028 vorgesehen. Und die Stadt Leutkirch plant neue Tempolimits gegen Verkehrslärm. Der Gemeinderat hat mehr als 10 Maßnahmen beschlossen. Unter anderem soll auf mehreren Straßen künftig Tempo 30 gelten, zum Beispiel in Diepoldshofen, Niederhofen und Wuchzenhofen. Auch auf der A96 ist nachts ein Tempolimit geplant.
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6: So, was macht denn unser Wetterchen da draußen? Es ist schön, schön, schön und es ist warm, 24 bis 30 Grad. Wir haben ein paar harmlose Quellwolken, ein bisschen Wind dazu, aber alles easy. Auch morgen sonnig und heiß bei 26 bis 32 Grad, abends ein paar Wolken wieder. Der Samstag schön und schwül heiß, da kann es lokal auch mal Gewitter geben. Und es geht weiter bis Dienstag mit dem Sommerwetter.
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6: Die A96 München Richtung Lindau zwischen Stetten und Erkheim 2 Kilometer Stau plus 6 Minuten. Und zwischen Leutkirch West und Leutkirch Süd 1 Kilometer Stau plus 5 Minuten. Dann die B17 Landsberg Richtung Reute zwischen Schwangau und Füssen dichter Verkehr. Auch hier 5 Minuten mehr.
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6: In der Bahnhofstraße in Wiedergeltingen wird aktuell geblitzt auf der Umfahrung von Altusried. Dann in der Wertacher Straße in Eumittelberg steht ein Blitzer, außerdem in der Pfänderstraße in Lindenberg und auf der A96 am Tunnel bei Herfahrts.
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6: Einen schönen Nachmittag euch. Geht's euch auch so im Laufe des Tages? Es gibt so viele Dinge, man könnte sich aufregen und dann hat man endlich frei und dann heißt es runterkommen. Und da gibt es ein Geräusch, ich finde, das hilft ganz enorm. Und über das sprechen wir gleich hier in der Drive-Time.
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0: Donnerstagnachmittag hier bei Allgäu Hit und heute ist wieder genauso ein Abend. Draußen sitzen oder zumindest Fenster offen und dann das hier. Grillen, zirpen. Ich lieb's ja. Egal, ob jetzt mit einem Gläschen Wein auf dem Balkon oder im Garten oder auch wenn man die letzten To-Dos des Tages noch erledigen muss. Dieses Zirpen, ich finde, das macht irgendwas mit der Stimmung. Alles klingt so ein bisschen langsamer, wärmer, entspannter. Aber warum ist das so? Warum wirkt das so auf uns?
1: Schon gewusst? Wieso wirkt Grillenzirpen so entspannend auf uns?
2: Weil unser Gehirn dieses Geräusch mit einer sicheren Umgebung verbindet. In der Natur zirpen Grillen nämlich vor allem dann, wenn keine unmittelbare Gefahr droht. Und genau dieses Signal kommt auch bei uns an. Der Körper, der ist nicht mehr ständig im Alarmmodus, die Sinne können sich entspannen und dadurch kann auch der Herzschlag ruhiger werden. Das Zirpen sagt unserem Kopf also, alles gut, hier kannst du beruhigt eine Pause machen.
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2: Hochwasserschutz im Günstal, Startschuss für Rückhaltebecken Westerheim und Stadt Leutkirch greift beim Verkehrslärm durch. Mehr als 10 neue Tempolimits geplant. Das Wetter, viel Sonne, deutlich wärmer, die Höchsttemperaturen heute um die 27 Grad. Ich bin Bernd Krause. Der Hochwasserschutz im Günstal macht den nächsten großen Schritt. Das Landratsamt Unterallgäu hat grünes Licht für das Hochwasserrückhaltebecken in Westerheim gegeben. Damit kann die Detailplanung beginnen. Der Baustart ist für Mitte 2028 vorgesehen. Das Becken ist das letzte von insgesamt 5 Rückhaltebecken im Günstal. Bis Ende 2030 sollen alle Anlagen mit einem gemeinsamen Rückhaltevolumen von rund 7,5 Millionen Kubikmetern fertig sein. Landrat Alex Eder bezeichnete das Projekt als wichtigen Meilenstein und verwies auf die Erfahrungen aus der Hochwasserkatastrophe 2024. Insgesamt investiert der Freistaat rund 75 Millionen Euro in den Hochwasserschutz entlang der Günz. Die Stadt Leutkirch plant mehr als 10 neue Tempolimits, um Anwohner besser vor Lärm zu schützen. Der Gemeinderat hat im Rahmen des Lärmaktionsplans zahlreiche Maßnahmen beschlossen. Künftig soll unter anderem auf der B465 in Diepoldshofen, in Niederhofen, Wuchzenhofen sowie auf Teilen der Memminger Straße, Wangener Straße und Brühlstraße ganztags Tempo 30 gelten. Weitere Geschwindigkeitsreduzierungen sind unter anderem auf der B465 zwischen Reichenhofen und Diepoldshofen sowie in Tautenhofen und zwischen Hinznang und Winterstetten vorgesehen. Auch auf der A96 bei Leutkirch soll nachts künftig ein Tempolimit von 120 Kilometern pro Stunde gelten. Grund für die Maßnahmen sind Lärmberechnungen. An einigen Stellen wurden Werte von bis zu 73 Dezibel am Tag und 63 Dezibel in der Nacht gemessen. Zusätzlich sollen leisere Fahrbahnbelege geprüft und weitere Lärmschutzmaßnahmen umgesetzt werden. Nach der Sommerpause können Bürger den Plan einsehen und Stellungnahmen abgeben. Badewarnung am Bodensee. Das Gesundheitsamt Lindau rät derzeit vom Baden im sogenannten kleinen See zwischen der

0: Insel Lindau und Escher ab. Grund sind Blaualgen, die sich durch die hohen Wassertemperaturen stark vermehren. Die Bakterien können Hautreizungen und Magen-Darm-Beschwerden verursachen. Für Hunde sind sie sogar lebensgefährlich. Laboruntersuchungen zur Giftigkeit laufen noch. Bis die Ergebnisse vorliegen, sollten Badegäste und Hundebesitzer den kleinen See meiden. Für alle anderen offiziellen Badestellen in Lindau gilt die Warnung nicht. Dort ist die Wasserqualität weiterhin gut. Ein 41-jähriger Autofahrer hat sich bereits am Dienstagabend in Holzgünz einer Polizeikontrolle entzogen, wie die Polizei jetzt mitteilt. Statt anzuhalten, raste der Mann mit seinem Sportwagen mit bis zu 130 Stundenkilometern über die Kreisstraße Richtung Holzgünz und überschritt auch innerorts deutlich das Tempolimit. An einer Baustelle versuchte er sogar über den Gehweg zu flüchten, musste aber stoppen, weil der Weg versperrt war. Bei der Kontrolle stellte sich heraus, der Mann hatte keinen Führerschein und war mit rund 2 Promille Alkohol im Blut unterwegs. Gegen ihn wird jetzt unter anderem wegen Trunkenheit im Verkehr, Fahren ohne Fahrerlaubnis und eines verbotenen Kraftfahrzeugsrennens ermittelt.
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2: Schön ist heute und auch wieder ganz schön heiß. 24 bis 30 Grad. Die Nacht wird ruhig, trocken und oft klar. Da geht es dann auf 11 bis 17 runter. Am Freitag wird es wieder sonnig und heiß. Und da kann es dann auch schon ein paar Wolken geben. Am Samstag auch schön mit ein paar Wärmegewittern. Und ansonsten geht das bis Dienstag jetzt mit dem Sommer so weiter.
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2: Die A7 Ulm Richtung Füssen zwischen dem Kreuz Memmingen und Memmingen Süd. Ein kaputter LKW. Hier bitte Vorsicht.
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2: Es blitzt aktuell in der Wertacher Straße in Eumittelberg. Außerdem zwischen Altusried und Kimratshofen ein Blitzer in der Pfänderstraße in Lindenberg, am Engelberg in Wangen und auf der A96 am Tunnel bei Herfahrts.
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2: Euch einen schönen Nachmittag heute an diesem 9. Juli. Ich hoffe, ihr habt schon schöne Pläne fürs Wochenende. Das wird ein Hammer-Sommer-Wochenende. Ja klar, Gewitter kann mal dabei sein, aber ansonsten mega schön. Und wenn es nur die Suche nach den besten Schattenplätzen ist, was ihr hier also vorhabt. Jetzt gibt's erstmal Musik von diesem Herrn hier, Robbie Williams, Rock-DJ. Für mich ja einer der größten Entertainer der Popwelt.

0: Es ist Donnerstag, es ist der 9. Juli und es ist leider ein Tag, an dem wir auch eine sehr traurige Nachricht haben. Die britische Sängerin Bonnie Tyler ist tot. Entsprechende Berichte hat jetzt auch ihr Manager auf Anfrage der deutschen Presseagentur bestätigt. Sie ist 75 Jahre alt geworden. Bei mir ist am Telefon Philipp Detlefs aus London. Philipp, grüße dich.
1: Hallo.
0: Philipp, was hat Bonnie Tyler denn so besonders und auch ja, so beliebt gemacht?
1: Ja, vor allem natürlich diese unverwechselbare Stimme, bei der jedes Lied noch etwas kerniger, noch etwas authentischer klang. Bonnie Tyler hat ja viele Coverversionen gesungen und den Songs immer ihren eigenen Stempel aufgedrückt. Vor allem aber natürlich ihren ganz eigenen Hits. Total Eclipse of the Heart und das unsterbliche Holding Out for a Hero. Das hat sie mit so einer Power gesungen, dass sie diese Rockhymne nochmal auf ein anderes Level gehoben hat. Und deswegen sind diese Songs heute absolut Kult.
0: Ihre Karriere ist ja eigentlich durch einen Zufall ins Rollen gekommen. Wie kam sie denn damals zu ihrem ersten Plattenvertrag?
1: Ja, das war im Prinzip ein Irrtum eines Talentsuchers, der extra von London nach Südwales gekommen war. Er wollte eigentlich einen jungen Sänger in Aktion sehen, in dem Club, in dem auch Bonnie Tyler aufgetreten ist, ein Club mit mehreren Bühnen. Und der Mann ist schlichtweg zur falschen Tür reingekommen, im falschen Stockwerk gelandet und sah und hörte dann Bonnie Tyler. Und er war sofort beeindruckt. Kurze Zeit später hatte sie dann ihren Plattenvertrag in der Hand. Gleich die erste Single war Lost in France, ein Hit. Und ein Jahr später kam dann der weltweite Durchbruch mit It's a Heartache.
0: Was viele ja nicht wissen, es gibt auch Lieder, die hat Bonnie Tyler gesungen und niemand hat's bemerkt. Später aber sind diese Lieder dann Welthits geworden. Was steckt denn dahinter?
1: Ja, das ist wirklich seltsam und das zeigt, wie viel in der Musikindustrie vielleicht auch einfach mit Glück zusammenhängt. Aus ihrem Album Hide Your Heart von 1988 hat sie zwei Singles veröffentlicht, die kaum Beachtung fanden. Die eine war Save Up All Your Tears, das später für Robin Beck und dann für Cher ein Riesenhit wurde. Und die andere war The Best, ein Jahr später ein Welthit für Tina Turner. Warum diese Lieder für Bonnie Tyler kein Erfolg waren, das ist eines der großen Rätsel der Musikgeschichte.
0: Auf jeden Fall eine unvergessliche Künstlerin mit einer einzigartigen Stimme. Und ihre Songs, ja, fallen jetzt leider auch in die Kategorie Unvergessen. Ein Grund mehr, sie uns anzuhören. Philipp, dir vielen Dank an dieser Stelle.
1: Tschüss.

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2: Ich bin Thomas Brockt. Nach langem Hin und Her gibt es beim BAföG Gewissheit. Für einige Empfänger kommen Erhöhungen nicht wie geplant schon zum Wintersemester, sondern ein halbes Jahr später. Das teilten die zuständigen Fachpolitiker von Union und SPD in Berlin mit.
3: Für sämtliche Pläne, das BAföG in den nächsten Jahren schrittweise auf das Niveau der Grundsicherung zu erhöhen, galt von Anfang an, nur wenn sie finanzierbar sind. Und genau das ist eben nicht der Fall, heißt es von der Union. Sie verweist auf leere Kassen. Und deshalb kommt die Erhöhung des Wohnkostenanteils jetzt erst ein gutes halbes Jahr später. Der BAföG-Grundsatz soll laut SPD allerdings wie geplant schrittweise von jetzt 475 auf 563 Euro in 2029 angehoben werden. Aktuell beziehen rund 613.000 Menschen in Deutschland BAföG. Katrin Müller, Nachrichtenredaktion.
2: Die Bundesregierung wird US-Mittelstreckenwaffen des Typs Tomahawk kaufen und in Deutschland stationieren. Darauf habe man sich beim NATO-Gipfel in Ankara mit der US-Seite verständigt. Das sagte Kanzler Merz heute in seiner Regierungserklärung im Bundestag. Es werde damit eine wichtige strategische Lücke in der Verteidigung geschlossen. Unternehmen wie WhatsApp, Microsoft, Google und Co. könnten schon bald wieder in privaten Chats nach Hinweisen auf sexuellen Kindesmissbrauch suchen dürfen. Nach einer überraschenden Wende in der Debatte um die sogenannte Chat-Kontrolle billigte das EU-Parlament grundsätzlich eine befristete Ausnahme von europäischen Datenschutzregeln.
4: Für das Europaparlament ist die Chat-Kontrolle kein Ruhmesblatt. Im April war eine Ausnahmeregelung vom EU-Datenschutz ausgelaufen. Die erlaubte das automatisierte Scannen nach Kinderpornos auf den Geräten der Nutzer. Und das Parlament wollte das eigentlich nicht verlängern, tat es jetzt aber unter Druck von Industrie und Regierungen doch. Bei mehr als 100 abwesenden Abgeordneten, mit einer hauchdünnen Mehrheit und in einem ganz und gar unüblichen Eilverfahren. Aus Brüssel, Dieter Ebeling.
2: Große Powerballaden und ihre unverkennbar rauchige Stimme machten Bonnie Tyler weltweit berühmt. Mit Hits wie Total Eclipse of the Heart und Holding Out for a Hero sang sie zwei unvergessliche Pop-Hymnen. Nun ist Tyler im Alter von 75 Jahren nach schwerer Krankheit gestorben. Das bestätigte ihr Manager. Zuletzt lag Tyler nach einer Darm-OP in einem Krankenhaus in Portugal im künstlichen Koma.
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5: Mit Leon Dauter. Ab Montag startet in Immenstadt die nächste Bauphase in der Sonthofener Straße. Das Schul- und Sportzentrum Auwald ist deshalb bis November nur noch über die Bleichacher Straße erreichbar. Und in Wangen laufen die Planungen für ein neues Wohngebiet bei Niederwangen mit rund 25 Häusern. Vor einer Entscheidung müssen allerdings noch offene Fragen, vor allem zum Grundwasser, geklärt werden.
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6: So, wir haben da draußen sehr viel Sonne und das ist schön, weil das macht schön warm. So nennt sich das Sommer. Ne? Ja, wunderbar. Ich finde es ja herrlich, dass es bei uns mal so ist. Ich weiß, es ist zu trocken. Es müsste regnen, aber wir machen das Wetter nicht. Wir freuen uns drüber. Heute Nacht kühlt es wieder ein bisschen ab. 11 bis 17 Grad. Morgen wieder schön und heiß. Paar Wolken mit dabei. Samstag genauso. Da wird es ein bisschen schwüler und es kann abends lokale Gewitter geben. Aber ansonsten geht's bis Dienstag erstmal mit so Sommerwetter weiter.
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6: Die A7 Ulm Richtung Füssen. Zwischen dem Kreuz Memmingen und Memmingen Süd ein kaputter LKW. Und die B19 Kempten Richtung Oberstdorf. Zwischen Kempten und Waltenhofen dichter Verkehr. Hier plus 5 Minuten.
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6: Es blitzt in der Wertacher Straße in Eumittelberg. Außerdem haben wir einen Blitzer stehen zwischen Altusried und Kimratshofen und in der Alpenblickstraße in Altusried. Dann geht's weiter. Es blitzt in Lindenberg in der Pfänderstraße und am Engelberg in Wangen. Wenn ihr was melden wollt, 0805 70 80 90.
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6: Hallo, Servus und mit jeder Menge Musik für diesen schönen Donnerstagnachmittag. Und da packen wir auch gleich wieder unseren Hit des Tages mit rein. Das ist vielleicht ein bisschen ein unbekannterer Herr. Aber lasst euch überraschen. Einsteigen werden wir jetzt gleich erstmal mit Leonie und Callum Scott.
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Es ist der 9. Juli hier bei Allgäu Hit und wir schauen wieder mal auf unseren Hit des Tages. In einem Musikclub, da kann es schon mal vorkommen, dass da Kellner arbeiten, die eventuell das Zeug zum Popstar hätten, haben. So einen begabten Kellner hat es in London auch gegeben und der hat da die Gruppe Rudimental kennengelernt. Und die hat ihn glatt mal als Sänger für eine Single angeheuert und die ist dann tatsächlich bis auf Platz 1 der englischen Charts geklettert.

Dieser Sänger heißt John Newman und ein Jahr später, nämlich exakt heute vor 13 Jahren, war er dann mit seiner eigenen Single die Nummer 1 in England mit Love Me Again.

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2: Neue Verkehrsführung wegen Baustelle in Immenstadt. Wohnbaupläne bei Niederwangen nehmen Form an. Und das Wetter? Weiter meist sonnig und warm, bei Höchstwerten von 25 Grad. Ich bin Leon Dauter. Autofahrer in Immenstadt müssen sich ab Montag auf weitere Einschränkungen einstellen. Dann startet die nächste Bauphase in der Sonthofener Straße. Betroffen ist der Abschnitt von der Allgäuer Straße in Richtung Stadtmitte. Die Zufahrt aus der Innenstadt wird somit vollständig gesperrt. Das Schul- und Sportzentrum Auwald ist während der Bauarbeiten nur noch aus Richtung Osten über die Bleicherer Straße und den Rosskopf-Kreisverkehr erreichbar. Die Stadt bittet besonders Eltern, Schülerinnen und Schüler sowie Besucher, mehr Fahrzeit einzuplanen und der ausgeschilderten Umleitung zu folgen. Die Bauarbeiten sollen nach aktuellem Stand Anfang November abgeschlossen sein. In Wangen könnte ein neues Neubaugebiet entstehen. Westlich von Elitz bei Niederwangen plant die Stadt auf einer rund 2 Hektar großen Fläche ein Wohngebiet mit etwa 25 Häusern. Vorgesehen ist eine Mischung aus Einfamilien-, Reihen-, Doppel- und Mehrfamilienhäusern. Damit soll der weiterhin hohe Bedarf an Wohnraum gedeckt werden. Die Pläne stoßen im Gemeinderat allerdings auf gemischte Reaktionen. Während die Lage als attraktiv gilt, gibt es auch Kritik, unter anderem wegen offener Fragen zum Grundwasser. Die Fläche wird derzeit noch landwirtschaftlich genutzt. Zwischen Grünenbach und Geestratz ist ein neuer Geh- und Radweg offiziell eröffnet worden. Nach rund 11 Monaten Bauzeit steht den Bürgerinnen und Bürgern jetzt eine 2,1 Kilometer lange, sichere Verbindung für den Fuß- und Radverkehr zur Verfügung. Landrat Elmar Stegmann spricht von einem wichtigen Infrastrukturprojekt für den Landkreis. Mit dem Ausbau soll die Mobilität im ländlichen Raum verbessert und die Verbindung zwischen den beiden Gemeinden gestärkt werden. Der ESV Kaufbeuren hat die Kapazität der Energie Schwaben Arena erhöht. Ab sofort finden bei Heimspielen 3136 Zuschauer Platz. Das sind 36 Sitzplätze mehr als bisher. Die neuen sogenannten VIP-Leitplätze in den Blöcken A, B und C waren laut Verein innerhalb kürzester Zeit nahezu ausgebucht. Außerdem wurden zusätzliche Arbeitsplätze für Medienvertreter am Eis geschaffen, um der steigenden Nachfrage nach Presseakkreditierungen gerecht zu werden. Die Kosten für die Umbaumaßnahmen hat der ESV Kaufbeuren vollständig selbst übernommen.
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3: Es ist ein schöner, sonniger Sommerdonner.

0: Donnerstag mit bis zu 30 Grad. Die Nacht wird ruhig und trocken. 11 bis 17 Grad die Werte und morgen wird es wieder heiß und schön mit 26 bis 32 Grad. Ein paar Wolken kommen dazu, passiert aber meistens nichts. Am Samstag ist es schon ein bisschen anders. Da können da gerade Richtung Berge auch mal Gewitter draus werden. Ja, und ansonsten geht es eigentlich bis zum Dienstag weiter mit diesem schönen Sommerwetter.
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0: Die B17, Landsberg Richtung Reutte, zwischen Schwangau und Füssen dichter Verkehr, Zeitverlust 7 Minuten.
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0: Es blitzt in der Wertacher Straße in Eumittelberg, auf der B12 bei Kraftesried, in der Dieselstraße in Kempten, in der Alpenblickstraße in Altusried, in Lindenberg in der Pfänderstraße und am Engelberg in Wangen steht ein Blitzer.
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0: Es ist schön, die Sonne scheint, das kann man genießen. Man muss aber auch irgendwie feststellen, das ist nicht ganz ohne Probleme, diese Nummer hier. Weil es ist trocken. Das merken wir nicht nur zu Hause im Garten, wo vielleicht die eine oder andere Pflanze verdorrt. Das merken auch ganz viele Landwirte. Zum Beispiel bei der Ernte, das merken unsere Waldbauern ganz extrem. Unserem Wald geht es gar nicht so gut, wenn es so trocken ist. Und wenn wir schon beim Thema Wald sind, Waldbrände, das ist auch ein Thema, wenn es so trocken ist. Das passiert einfach viel schneller, als man denkt. Und da werden jetzt neue Wege gegangen. Welche das sind, was da geplant ist, wie man Waldbränden besser auf die Spur kommen will, das hört ihr gleich hier bei uns in der Drive Time. Erst gibt's Bruno Mars mit I Just Might.

0: Die Drive Time an diesem heißen Donnerstag. Und wir wissen alle, wenn es so heiß ist und so trocken, dann können schon kleine Funken Waldbrände verursachen. Das ist dann wirklich ein Riesenproblem. Damit das möglichst schnell auffällt und unter Kontrolle gebracht werden kann, setzt ein Unternehmen mit Sitz in München jetzt auf Satellitentechnik. Aurora Tech Manager Colin Ratzger hat uns das so erklärt.
1: Aurora Tech als Firma baut und betreibt Thermalsatelliten. Man kann es sich vorstellen wie so Wärmebildkameras, die man so aus dem Schulunterricht auch kennt, wo man mal seine Hand filmt, sieht, wie viel Hitze die abgibt. Solche Kameras haben wir quasi auf Satelliten. Die Kameras nehmen dabei dann die Temperatur der Erdoberfläche auf und werten die dann aus.
0: Dafür verwenden sie sowohl Satelliten der Raumfahrtagenturen ESA und NASA als auch eigene Satelliten, die das Unternehmen in München baut. Und damit sie ein Feuer dann von oben erkennen, muss es noch nicht mal groß sein.
1: Typischerweise ein großer Baum, der brennt, reicht aus. Also so 4x4 Meter circa an Feuer reicht aus, um es zu erkennen. Sprich, was wir auch schon erkannt haben, sind so Sachen wie so Osterfeuer. Das reicht aus, um es zu erkennen. Wenn das ein sehr kleines Feuer ist, wie ein Lagerfeuer im Garten, dann ist es natürlich zu klein, um es aus dem Weltall mit einem Satelliten zu erkennen.
0: Und es ist einfach sehr wichtig, dass diese Brände schnell erkannt werden, denn dann können die Einsatzkräfte auch schnell zum Löschen ausrücken, bevor sich so ein Brand weiter ausbreitet. Besonders hilfreich ist die Technik in großen Waldgebieten, weil man die einfach sonst ganz schwer überblicken kann. In verschiedenen Regionen der Welt, auch zum Beispiel in Südeuropa, Brasilien oder Australien, kommt die Technik schon zum Einsatz und hoffentlich mit viel Erfolg.

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2: Ich bin Thomas Brock. Über das Gesundheitssparpaket kann morgen im Bundestag wie geplant abgestimmt werden. Das Bundesverfassungsgericht hat die Eilanträge von zwei Oppositionsabgeordneten gegen das Gesetzgebungsverfahren abgelehnt.
3: Beim Spargesetz für gesetzliche Krankenkassen hat es kurz vor der geplanten Abstimmung im Bundestag noch erhebliche Änderungen gegeben. Der grüne Gesundheitsexperte Janosch Dahm sprach von einem chaotischen Gesetzgebungsverfahren. Die Eilanträge blieben dennoch ohne Erfolg. Das Paket von Gesundheitsministerin Warken soll die gesetzlichen Krankenkassen von stark steigenden Milliardenausgaben entlasten. Die Bundesregierung will so unmittelbar vor der Sommerpause noch einmal Handlungsfähigkeit beweisen. Dirk Zeitler, Nachrichtenredaktion.
2: Die Bundesregierung wird US-Mittelstreckenwaffen des Typs Tomahawk kaufen und in Deutschland stationieren. Darauf habe man sich beim NATO-Gipfel in Ankara mit der US-Seite verständigt. Das sagte Kanzler Merz heute in seiner Regierungserklärung im Bundestag. Es werde damit eine wichtige strategische Lücke in der Verteidigung geschlossen. Nach langem Hin und Her gibt es beim BAföG Gewissheit. Für einige Empfänger kommen Erhöhungen nicht wie geplant schon zum Wintersemester, sondern ein halbes Jahr später. Das teilten die zuständigen Fachpolitiker von Union und SPD mit.
4: Für sämtliche Pläne, das BAföG in den nächsten Jahren schrittweise auf das Niveau der Grundsicherung zu erhöhen, galt von Anfang an nur, wenn sie finanzierbar sind. Und genau das ist eben nicht der Fall, heißt es von der Union. Sie verweist auf leere Kassen und deshalb kommt die Erhöhung des Wohnkostenanteils jetzt erst ein gutes halbes Jahr später. Der BAföG-Grundsatz soll laut SPD allerdings wie geplant schrittweise von jetzt 475 auf 563 Euro in 2029 angehoben werden. Katrin Müller, Nachrichtenredaktion.
2: 5 Monate nach dem brutalen Angriff auf einen Zugbegleiter in Rheinland-Pfalz ist der Angeklagte zu 10 Jahren Gefängnis verurteilt worden. Der 26-Jährige hatte Anfang Februar keine Fahrkarte und schlug den Schaffner so heftig, dass der Mann eine tödliche Hirnblutung erlitt. Das Urteil des Landgerichts Zweibrücken erging wegen Körperverletzung mit Todesfolge und ist noch nicht rechtskräftig. Der Fall hat deutschlandweit eine Debatte über mangelnde Sicherheit in Zügen ausgelöst.
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5: Mit Leon Dauter. Ab Montag startet in Immenstadt die nächste Bauphase in der Sonthofener Straße. Das Schul- und Sportzentrum Auwald ist deshalb bis November nur noch über die Bleichacher Straße erreichbar. Und in Wangen laufen die Planungen für ein neues Wohngebiet bei Niederwangen mit rund 25 Häusern. Vor einer Entscheidung müssen allerdings noch offene Fragen, vor allem zum Grundwasser, geklärt werden.
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6: Ein schöner Donnerstag und ihm folgt ein genauso schöner Freitag. Auch morgen wieder heiß mit bis zu 32 Grad. Ein paar Wolken können gegen abends mal aufziehen. Der Samstag auch genauso schön schwül heiß. Da sind lokal ein paar Gewitter möglich. Und dann, wenn wir schauen auf die Vorhersagen, Sonntag bis Dienstag sonnig, trocken und weiter sehr heiß.
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6: Die B17 Landsberg Richtung Reutte zwischen Schwangau und Füssen dichter Verkehr. Zeitverlust 8 Minuten.
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6: Es blitzt auf der B12 bei Kraftesried. Wir haben einen Blitzer in der Wertacher Straße in Eumittelberg. In Durach blitzt es in der Vorwaldstraße, in Kempten in der Dieselstraße, in Altusried in der Alpenblickstraße. In der Pfänderstraße in Lindenberg steht ein Blitzer auf der B12 bei Argenbühl und am Engelberg in Wangen.
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6: Ach ja, es ist für viele jetzt Feierabend. 4 ist für viele so die klassische Zeit hier. mal eben kurz ausstempeln und ab raus. Und ja, wenn nicht, dann müssen wir uns vielleicht bis zum Wochenende noch gedulden, bis man was unternehmen kann. Da ist ja auch wieder so viel geboten. Kaufbeuren zum Beispiel. Das Tänzelfest steht ja an. Und heute um 19:30 geht's ja los. Am Tanzrondell, so viel ist schon mal klar. Wir sprechen natürlich gleich nochmal drüber.
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0: Donnerstagnachmittag und hier ist die Drive Time. Und ab heute ist Kaufbeuren wieder im Tänzelfestfieber. Um 19.30 Uhr findet, das ist inzwischen offiziell, am Tanzrondell die ökumenische Kindersegnung statt und anschließend dann die offizielle Eröffnung. Und das bei diesem Traumwetter. Bis zum 20. Juli bietet das älteste historische Kinderfest Bayerns wieder über 12 Tage hinweg zahlreiche Veranstaltungen, historische Umzüge und ein buntes Rahmenprogramm in der ganzen Stadt. Das diesjährige Tänzelfest dreht sich um das Thema 777 Jahre Heilig-Geist-Spital. Oberbürgermeister Stefan Bosse.
1: Heute würde man sagen, damals wurde ein kleines Krankenhaus mit einem Alten- und Pflegeheim kombiniert gegründet, im Spitalhof in Kaufbeuren. Das Gebäude beherbergt heute den Tänzelfestverein tatsächlich mit seinen Büro- und Lagerräumen, die Volkshochschule im ersten Obergeschoss, im zweiten Obergeschoss das städtische Umweltamt, das Altenheim, das letztlich weiterentwickelt worden ist, befindet sich im Gartenweg. Und getragen wird das von der historischen Hospitalstiftung zum Heiligen Geist, die von der Stadt Kaufbeuren verwaltet und in die Zukunft geführt wird.
0: Am Freitag und Samstagabend nächstes Wochenende gehört die ganze Altstadt dann dem historischen Lagerleben.
1: In allen Hinterhöfen und in vielen Kellern werden Waren angeboten. Es gibt Essen, das immer auch historische Bezüge aufweist und alle sind historisch gewandet unterwegs. Und wenn man mich nach meinen Vorlieben fragt, dann sind es natürlich die leckeren Kerkerfladen und die Gnadenbrote, die hier gereicht werden.
0: Na dann, guten Appetit. Auf jeden Fall am Tänzelfest Sonntag und Montag, könnt ihr euch auch schon mal aufschreiben, 12. und 13. Juli, da ist es dann endlich soweit. Da startet der Höhepunkt des Festes, der prachtvolle Einzug und Empfang des Kaisers vor dem Rathaus und der beeindruckende Umzug der rund 1600 Kinder in historischen Gewändern.

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2: Neue Verkehrsführung wegen Baustelle in Immenstadt. Wohnbaupläne bei Niederwangen nehmen Form an. Und das Wetter? Weiter meist sonnig und warm, bei Höchstwerten von 25 Grad. Ich bin Leon Dauter. Autofahrer in Immenstadt müssen sich ab Montag auf weitere Einschränkungen einstellen. Dann startet die nächste Bauphase in der Sonthofener Straße. Betroffen ist der Abschnitt von der Allgäuer Straße in Richtung Stadtmitte. Die Zufahrt aus der Innenstadt wird somit vollständig gesperrt. Das Schul- und Sportzentrum Auwald ist während der Bauarbeiten nur noch aus Richtung Osten über die Bleicherer Straße und den Rosskopf-Kreisverkehr erreichbar. Die Stadt bittet besonders Eltern, Schülerinnen und Schüler sowie Besucher, mehr Fahrzeit einzuplanen und der ausgeschilderten Umleitung zu folgen. Die Bauarbeiten sollen nach aktuellem Stand Anfang November abgeschlossen sein. In Wangen könnte ein neues Neubaugebiet entstehen. Westlich von Elitz bei Niederwangen plant die Stadt auf einer rund 2 Hektar großen Fläche ein Wohngebiet mit etwa 25 Häusern. Vorgesehen ist eine Mischung aus Einfamilien-, Reihen-, Doppel- und Mehrfamilienhäusern. Damit soll der weiterhin hohe Bedarf an Wohnraum gedeckt werden. Die Pläne stoßen im Gemeinderat allerdings auf gemischte Reaktionen. Während die Lage als attraktiv gilt, gibt es auch Kritik, unter anderem wegen offener Fragen zum Grundwasser. Die Fläche wird derzeit noch landwirtschaftlich genutzt. Zwischen Grünenbach und Geestratz ist ein neuer Geh- und Radweg offiziell eröffnet worden. Nach rund 11 Monaten Bauzeit steht den Bürgerinnen und Bürgern jetzt eine 2,1 Kilometer lange, sichere Verbindung für den Fuß- und Radverkehr zur Verfügung. Landrat Elmar Stegmann spricht von einem wichtigen Infrastrukturprojekt für den Landkreis. Mit dem Ausbau soll die Mobilität im ländlichen Raum verbessert und die Verbindung zwischen den beiden Gemeinden gestärkt werden. Der ESV Kaufbeuren hat die Kapazität der Energie Schwaben Arena erhöht. Ab sofort finden bei Heimspielen 3136 Zuschauer Platz. Das sind 36 Sitzplätze mehr als bisher. Die neuen sogenannten VIP-Leitplätze in den Blöcken A, B und C waren laut Verein innerhalb kürzester Zeit nahezu ausgebucht. Außerdem wurden zusätzliche Arbeitsplätze für Medienvertreter am Eis geschaffen, um der steigenden Nachfrage nach Presseakkreditierungen gerecht zu werden. Die Kosten für die Umbaumaßnahmen hat der ESV Kaufbeuren vollständig selbst übernommen.
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3: Wir haben einen wunderschönen Sommerdonnerstag da draußen mit ein paar harmlosen Wölkchen, ein bisschen Wind und bis zu 30 Grad. Die Nacht wird ruhig trocken und auch oft klar. Da geht es dann auf 11 bis 17 Grad runter und morgen klettert das Thermometer wieder. Auch da ist wieder reichlich Sonnencreme angesagt. Wieder bis zu 32 Grad, auch wenn abends ein paar Wolken reinkommen, gerade an den Bergen. Auch der Samstag schön und schwül heiß mit lokalen Gewittern allerdings. Und es geht dann eigentlich erstmal bis Dienstag so weiter.
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3: Die A96 Lindau Richtung München zwischen Kisleck und Leutkirch Süd. Achtung, hier sind Gegenstände auf der Fahrbahn. Und die B17 Landsberg Richtung Reute zwischen Schwangau und Füssen dichter Verkehr. Zeitverlust 5 Minuten.
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3: Es blitzt auf der B12 bei Kraftesried aktuell, außerdem in der Vorwaldstraße in Durach, in der Alpenblickstraße in Altusried, auf der B12 bei Argenbühl, in der Pfänderstraße in Lindenberg.

0: Altenberg. Und wenn ihr was habt, 0805 70 80 90.
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0: Einen schönen Nachmittag für euch. Seid ihr Fußballfans? Eher so von den aktuellen Mannschaften oder so von den alten Haudegen? Wenn letzteres der Fall ist, dann würde ich mal empfehlen, dranbleiben, zuhören. Es gibt nämlich eine bekannte Fußballgröße, die ins Allgäu kommt. Und darüber sprechen wir doch natürlich gleich hier in der Drive Time nach Stromae.

0: Hier ist Algo-Hit, Donnerstagnachmittag. Oh, heißer Donnerstag. Früher war alles besser, sagt man ja gern mal so. Man könnte jetzt böse sein und sagen, ja, vor allem die Fußballspieler. Stimmt so natürlich nicht ganz. Aber tatsächlich gab es früher schon auch echte Charaktertypen. Mario Basler zum Beispiel, der hat auch schon eine WM in den USA hinter sich. Das war 1994. Später ist er dann zum FC Bayern gegangen. Noch später wurde er Trainer. Und für eins war er immer bekannt, seine direkte Art. Morgen nun ist Mario Basler zu Gast in Eichstätten. Mario Basler schwätzt Klartext, heißt es da. Präsentiert wird das Ganze vom Bayern-Fanclub Allgäu Bomber und dem SV Eichstätten. Und zwar gar nicht schwer, den Promi nach Eichstätten zu locken, sagt Markus Berger, Vorstand der Bomber und Fußballabteilungsleiter des SV.
1: Ja, es war eine Kleinigkeit. Mario Basler ist sehr gerne im Süden. Er hat die letzten zwei Jahre einmal am Bodensee und einmal in Bad Schussenried einen Auftritt gehabt, der sensationell ankam und wollte dann wieder mal was im Süden machen, am besten während der WM-Zeit. Und da sind wir natürlich eingestiegen.
0: Ja, und jetzt ist Mario Basler ja wie gesagt als Mann der klaren Worte bekannt und das erwartet die Fans auch morgen.
1: Ja, Mario Basler wird in der ersten Halbzeit, angelehnt an ein Fußballspiel, die Geschichten aus seinem Fußballerleben und drumherum kundtun. In der Pause dürfen unsere Zuschauer dann auf Fragekarten Fragen an Mario senden und in der zweiten Halbzeit wird er darauf reagieren. Und wie man ihn kennt, wird das wahrscheinlich das Interessanteste am ganzen Abend werden.
0: Wahrscheinlich. Danach steht dann noch das Viertelfinale Spanien-Belgien an. Auch da wird er wohl seinen Kommentar dazu abgeben. Markus Berger ist selbst seit vielen Jahren mit Leib und Seele Fußballer und war früher auch selbst Basler-Fan.
1: Ich war natürlich Mario Basler-Fan, hängt auch mit der Zeit zusammen, als er beim FC Bayern gespielt hat. Aber ich habe ihn zum Beispiel bei der WM 1994 in Amerika verfolgt und er war immer geradlinig, er war ein besonderer Typ und heute macht er das genau neben dem Platz.
0: Ob jetzt Fans von früher oder der Nachwuchs, der hier ein Idol kennenlernen will, es ist auf jeden Fall die Gelegenheit für ein Autogramm oder auch ein Selfie.
1: Es wird alles erfüllt, jeder Wunsch wird erfüllt, hat Mario Basler mir zugesagt. Er wird den ganzen Abend nach seiner Veranstaltung noch zur Verfügung stehen. Es ist die Möglichkeit, Fotos und Autogramme zu machen. Unsere besonderen Gäste, Sponsoren und die Eichstätter Jungs sind natürlich vorher eingeladen zum Meet and Greet.
0: Karten für morgen gibt's vor Ort am Abend oder bis eine Stunde vor Öffnung der Abendkasse per Mail unter tickets@svEichstätten.de. Sogar günstiger. Los geht's morgen um 19 Uhr in der Turnhalle Eichstätten. Oder ihr macht's euch jetzt einfach noch viel einfacher und ruft mich an. Ich habe nämlich sogar welche zu verschenken. 0805 70 80 90.

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2: Ich bin Thomas Gott. Die Bundesregierung wird US-Mittelstreckenwaffen des Typs Tomahawk kaufen und in Deutschland stationieren. Darauf habe man sich beim NATO-Gipfel in Ankara mit der US-Seite verständigt, sagte Kanzler Merz in seiner Regierungserklärung im Bundestag. Es werde damit eine wichtige strategische Lücke in der Verteidigung geschlossen. Merz warb außerdem eindringlich für den Reformkurs seiner schwarz-roten Regierung.
3: Die Mitte liefert, sie arbeitet und sie erfüllt vor allem den Auftrag aus unserem Grundgesetz.
2: Bundeskanzler Merz. Über das Gesundheitssparpaket kann morgen im Bundestag wie geplant abgestimmt werden. Das Bundesverfassungsgericht hat die Eilanträge von zwei Oppositionsabgeordneten gegen das Gesetzgebungsverfahren abgelehnt.
4: Beim Spargesetz für gesetzliche Krankenkassen hat es kurz vor der geplanten Abstimmung im Bundestag noch erhebliche Änderungen gegeben. Der grüne Gesundheitsexperte Janosch Dahm sprach von einem chaotischen Gesetzgebungsverfahren. Die Eilanträge blieben dennoch ohne Erfolg. Das Paket von Gesundheitsministerin Warken soll die gesetzlichen Krankenkassen von stark steigenden Milliardenausgaben entlasten. Die Bundesregierung will so unmittelbar vor der Sommerpause noch einmal Handlungsfähigkeit beweisen. Die schlechte Nachricht für Patienten: auf sie kommen etwa höhere Zuzahlungen für Medikamente zu. Dirk Zeitler, Nachrichtenredaktion.
2: 5 Monate nach dem brutalen Angriff auf einen Zugbegleiter in Rheinland-Pfalz ist der Angeklagte zu 10 Jahren Gefängnis verurteilt worden. Der 26-Jährige hatte Anfang Februar keine Fahrkarte und schlug den Schaffner so heftig, dass der Mann eine tödliche Hirnblutung erlitt. Das Urteil des Landgerichts Zweibrücken erging wegen Körperverletzung mit Todesfolge und ist noch nicht rechtskräftig. Der Fall hat deutschlandweit eine Debatte über mangelnde Sicherheit in Zügen ausgelöst. Große Powerballaden und ihre unverkennbar rauchige Stimme machten Bonnie Tyler weltweit berühmt. Mit Hits wie Total Eclipse of the Heart und Holding Out for a Hero sang sie 2 unvergessliche Pop-Hymnen. Nun ist Tyler im Alter von 75 Jahren nach schwerer Krankheit gestorben. Das bestätigte ihr Manager. Zuletzt lag Tyler nach einer Darm-OP in einem Krankenhaus in Portugal im künstlichen Koma.
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5: Mit Leon Dauter. Ab Montag startet in Immenstadt die nächste Bauphase in der Sonthofener Straße. Das Schul- und Sportzentrum Auwald ist deshalb bis November nur noch über die Bleichacher Straße erreichbar. Und in Wangen laufen die Planungen für ein neues Wohngebiet bei Niederwangen mit rund 25 Häusern. Vor einer Entscheidung müssen allerdings noch offene Fragen, vor allem zum Grundwasser, geklärt werden.
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6: Wenn die Sonne heute irgendwann mal keine Lust mehr hat zu scheinen, das geht aber noch ein bisschen, dann wird's trocken, es bleibt klar, die Nacht wird ruhig, 11 bis 17 Grad. Und morgen, der Freitag, zeigt sich dann wieder heiß und schön mit wieder 26 bis 32 Grad. Abends vielleicht ein paar Wolken Richtung Berge. Samstag ganz ähnlich, da kann es lokal dann auch mal gewittern. Und ansonsten geht's bis Dienstag sonnig und sommerlich weiter.
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6: Und da haben wir keine Störungsmeldungen aktuell. Gute Fahrt.
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6: In der Amberger Straße in Türkheim blitzt es, auf der B12 bei Kraftesried, in der Vorwaldstraße in Durach, in der Alpenblickstraße in Altusried, am Ferienclub Meierhöfen in Meierhöfen, dann in Lindenberg in der Pfänderstraße. Und wenn ihr auch was habt, dann gerne einfach hier durchrufen, kostenfrei 0805. 70, 80, 90.
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6: Euch einen schönen Nachmittag. Ich bin jetzt mal ganz ehrlich. Manchmal geht's mir so im Auto unterwegs, den Kopf voll mit irgendwas. Man denkt über irgendwas nach und auf einmal denkt, So, wie bin ich denn jetzt hierher gekommen? War die letzte Ampel eigentlich wirklich grün? Vielleicht kennt ihr das ja auch. Und das sind natürlich so Dinge, da passiert auch mal schnell ein Unfall. Oder ja, weil man einfach unachtsam ist oder manchmal läuft es einfach auch blöd. Aber werden das mehr, werden das weniger? Wir sprechen gleich mal drüber hier in der Drive Time.
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0: Hier ist die Drive Time, hier ist Allgäu Hit. Wir sind ja eigentlich fast jeden Tag auf den Straßen unterwegs, viele von uns zumindest, auf dem Weg zur Arbeit, zum Einkaufen, in Urlaub, von A nach B irgendwie. Aber Straßenverkehr birgt natürlich auch Risiken. Deutschlandweit sind im vergangenen Jahr 2832 Menschen bei Verkehrsunfällen ums Leben gekommen, 62 mehr als noch im Jahr davor. Auch die Zahl der Verletzten ist leicht gestiegen. Im Allgäu gibt es für das vergangene Jahr zwar positive Nachrichten, gleichzeitig zeigt sich aber auch ein negativer Trend. Der Pressesprecher der Allgäuer Polizei, Alexander Heubuch.
1: Erfreulicherweise kann man berichten, dass für das Jahr 2025 die Zahl der Verkehrstoten auf einen historischen Tiefstand gesunken ist. Auch die Anzahl der Verkehrsunfälle ist rückläufig gewesen für das Jahr 2025. Wir haben einen Rückgang von knapp 0,5% bei den Unfällen. Dieser positive Trend, natürlich viel durch unsere Präventionsarbeit, durch Verkehrskontrollen, durch Geschwindigkeitskontrollen, durch Aufklärungskampagnen. Für dieses Jahr aktuelle Zahlen kann man nicht sagen, weil dieses Statistikjahr nicht vollendet oder beendet ist. Der aktuelle Trend ist eher wieder etwas ansteigend.
0: Warum es auch im Allgäu wieder vermehrt zu Unfällen kommt, teilweise mit tödlichem Ausgang, lässt sich nicht auf einen einzelnen Grund zurückführen. Auch für die Polizei ist die Suche nach den Ursachen komplex. Es gibt aber einige Faktoren, die eine Rolle spielen könnten.
1: Die Anzahl der Verkehrsteilnehmer, die am Verkehr teilnehmen, steigt immer weiter. Die Zulassung der Fahrzeuge an sich steigt. Wir haben mehr Personen auf den Straßen. An was es endgültig liegt, ist schwer zu definieren. Und es muss einfach, die Anzahl der Unfälle müssen betrachtet werden in einer Expertenkommission, um zu schauen, an welchen Gründen es gegebenenfalls gelegen hat.
0: Heißt für die Polizei aber natürlich nicht, dass sie jetzt erstmal abwarten, bis alle Hintergründe und Ursachen genau ausgewertet sind.
1: Wir werden unsere Kontrollmaßnahmen auf jeden Fall aufrechterhalten. Das heißt, wir machen Geschwindigkeitskontrollen, wir weisen darauf hin, was passiert, wenn man zu schnell ist, wie sich der Bremsweg verlängert. Man kommt immer wieder mit den Verkehrsteilnehmern ins Gespräch, um einfach die hohen Geschwindigkeiten oder die erlaubten Geschwindigkeiten, wenn sie überschritten werden, zu diskutieren und auch mal aufzuzeigen, wie lange es dauert, bis das Auto oder der Pkw, bis es steht, wenn man eine Gefahrenstelle erkennt. Natürlich auch weiter auf die Aufklärung im Bereich der Fahrradfahrer setzen, diese Pedelec-Trainings, gerade auch für die älteren Verkehrsteilnehmer, da man doch mit dem Pedelec sehr schnell unterwegs ist oder auch weitere Strecken fährt und da vielleicht auch mal die Konzentration abnimmt.
0: Es bleibt einfach dabei, es ist Vorsicht, Rücksicht, Aufmerksamkeit gefragt im Straßenverkehr, um Unfälle zu verhindern. Während die bundesweiten Zahlen bei den Verkehrstoten wieder gestiegen sind, zeigt die Bilanz fürs vergangene Jahr im Allgäu auf der einen Seite positive Entwicklungen, auf der anderen Seite gab es seit diesem Jahr auch bei uns wieder mehr Unfälle.

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2: Neue Verkehrsführung wegen Baustelle in Immenstadt. Wohnbaupläne bei Niederwangen nehmen Form an. Und das Wetter? Weiter meist sonnig und warm, bei Höchstwerten von 25 Grad. Ich bin Leon Dauter. Autofahrer in Immenstadt müssen sich ab Montag auf weitere Einschränkungen einstellen. Dann startet die nächste Bauphase in der Sonthofener Straße. Betroffen ist der Abschnitt von der Allgäuer Straße in Richtung Stadtmitte. Die Zufahrt aus der Innenstadt wird somit vollständig gesperrt. Das Schul- und Sportzentrum Auwald ist während der Bauarbeiten nur noch aus Richtung Osten über die Bleicherer Straße und den Rosskopf-Kreisverkehr erreichbar. Die Stadt bittet besonders Eltern, Schülerinnen und Schüler sowie Besucher, mehr Fahrzeit einzuplanen und der ausgeschilderten Umleitung zu folgen. Die Bauarbeiten sollen nach aktuellem Stand Anfang November abgeschlossen sein. In Wangen könnte ein neues Neubaugebiet entstehen. Westlich von Elitz bei Niederwangen plant die Stadt auf einer rund 2 Hektar großen Fläche ein Wohngebiet mit etwa 25 Häusern. Vorgesehen ist eine Mischung aus Einfamilien-, Reihen-, Doppel- und Mehrfamilienhäusern. Damit soll der weiterhin hohe Bedarf an Wohnraum gedeckt werden. Die Pläne stoßen im Gemeinderat allerdings auf gemischte Reaktionen. Während die Lage als attraktiv gilt, gibt es auch Kritik, unter anderem wegen offener Fragen zum Grundwasser. Die Fläche wird derzeit noch landwirtschaftlich genutzt. Zwischen Grünenbach und Geestratz ist ein neuer Geh- und Radweg offiziell eröffnet worden. Nach rund 11 Monaten Bauzeit steht den Bürgerinnen und Bürgern jetzt eine 2,1 Kilometer lange, sichere Verbindung für den Fuß- und Radverkehr zur Verfügung. Landrat Elmar Stegmann spricht von einem wichtigen Infrastrukturprojekt für den Landkreis. Mit dem Ausbau soll die Mobilität im ländlichen Raum verbessert und die Verbindung zwischen den beiden Gemeinden gestärkt werden. Der ESV Kaufbeuren hat die Kapazität der Energie Schwabenarena erhöht. Ab sofort finden bei Heimspielen 3136 Zuschauer Platz. Das sind 36 Sitzplätze mehr als bisher. Die neuen sogenannten VIP-Leitplätze in den Blöcken A, B und C waren laut Verein innerhalb kürzester Zeit nahezu ausgebucht. Außerdem wurden zusätzliche Arbeitsplätze für Medienvertreter am Eis geschaffen, um der steigenden Nachfrage nach Presseakkreditierungen gerecht zu werden. Die Kosten für die Umbaumaßnahmen hat der ESV Kaufbeuren vollständig selbst übernommen.
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3: Ist doch gut das Wetter. Was wünscht man sich sonst hier im Sommer? Wir haben angenehme 24 bis 30 Grad. Paar harmlose Wölkchen, heute Nacht kühlt es ein bisschen ab, kann man schön durchlüften, morgen wieder sonnig und richtig schön warm. Paar harmlose Wolken abends an den Bergen. Am Samstag könnte aus diesen Wolken auch mal ein Gewitter werden. Aber ansonsten geht's bis Dienstag schön weiter.
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3: Die B17 Landsberg Richtung Reute zwischen Schwangau und Füssen, viel los im Moment. Zeitverlust 5 Minuten.
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3: Es blitzt in Türkheim in der Amberger Straße. Außerdem auf der B12 bei Kraftesried. In der Kemptner Straße in Haldenwagen haben wir einen Blitzer stehen aktuell. Also genauer gesagt in Börwang und in Lindenberg in der Pfänderstraße. Ihr habt auch was? 0805 70 80 90.
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1: Hallo, servus. Um in die Sonne zu kommen, muss man aktuell ja nicht wegfliegen. Da reicht der Schritt vor die Haustür. Aber es gibt ja auch andere Zeiten, ne? Wenn es bei uns nicht so schön ist. Oder wenn man einfach mal was anderes sehen will. Also es gibt ja so viele schöne Orte auf dieser Welt. Und zu ein paar dieser Orten kommen wir per Flugzeug. Zum Beispiel über den Flughafen im Memminger Berg. Da gibt es Neuigkeiten und die hört ihr gleich hier bei uns. Vorher noch eine Runde Musik und wir steigen ein mit Tones and I und dem guten alten Dance Monkey.

0: Die Drive Time, heute am Donnerstag. Der Flughafen in Memmingen, kennen wir alle, bekommt Rückenwind von Ryanair. Die Fluggesellschaft will nämlich ihre Präsenz hier bei uns im Allgäu weiter ausbauen und unter anderem ein zusätzliches Flugzeug stationieren. Aber was bedeutet das für den Airport, für die Reisenden? Niklas Bitzenauer bei mir, grüße dich.
1: Hallihallo.
0: Hast du die Ahnung, was dahinter steckt?
1: Ja, die Zusammenarbeit zwischen Ryanair und dem Allgäu Airport läuft offenbar sehr erfolgreich. Seit 2009 fliegt die Airline von Memmingen aus und sieht den Standort als wichtigen Wachstumstreiber. Aktuell sind 3 Ryanair-Maschinen am Airport stationiert. Noch in diesem Jahr soll eine 4. hinzukommen.
0: Und was steckt jetzt hinter dieser Entscheidung? Warum setzt Ryanair gerade auf Memmingen?
1: Ein wichtiger Punkt ist die hohe Nachfrage. Die Flüge ab Memmingen sind laut Ryanair im Schnitt sehr gut ausgelastet.
0: Okay.
1: Außerdem spielen die niedrigen Standortkosten im Vergleich zu großen Flughäfen eine Rolle. Während sich die Airline beispielsweise aus Berlin teilweise zurückzieht, werden regionale Flughäfen wie eben auch Memmingen für das Unternehmen attraktiver.
0: Und was bedeutet jetzt ein weiteres Flugzeug konkret für die Passagiere?
1: Ja, Ryanair verbindet damit vor allem die Aussicht auf neue Strecken. Das ist schon mal gut. Welche Ziele dazukommen könnten, steht aber noch nicht fest. Der Flughafen arbeitet aktuell am weiteren Flugplan. Zu den beliebtesten Verbindungen ab Memmingen gehören weiterhin London, Palma de Mallorca und Dublin.
0: Ich hätte da unter Umständen Vorschläge. Also wenn ihr noch Tipps braucht, liebe Verantwortlichen.
1: So Ancona oder so.
0: Ruft mal durch, genau zum Beispiel. Fliegen ist ja aber auch immer mit dem Thema Klimabelastung verbunden. Wie geht Ryanair denn mit dem Thema CO2-Emissionen um?
1: Ryanair verweist hier vor allem auf Investitionen in modernere Flugzeuge. Neue Boeing-Maschinen sollen effizienter sein, weniger Treibstoff verbrauchen und dadurch auch die Emissionen reduzieren. Das Unternehmen spricht von bis zu 16% weniger CO2-Ausstoß im Vergleich zu den älteren Maschinen.
0: Also dürfen wir uns freuen, es wird eine neue weitere Maschine von Ryanair am Flughafen in Memmingerberg geben. Der ist aber auch so praktisch ums Eck rum. Einfach mal schnell quasi bis vor die Tür hinfahren, ab in den Flieger und der Sonne entgegen.
1: Wie schaut's aus, Uschi? Willst du nicht gleich mit rauskommen?
0: Also ich hätte jetzt demnächst 3 Wochen Urlaub. Also
1: na, okay.
0: Du musst während der Zeit übrigens arbeiten, wollte ich nur mal gesagt haben.
1: Okay, hab schon verstanden. Also du wirst ohne mich in Urlaub fliegen.
0: Sieht wohl so aus.

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2: Ich bin Thomas Gropp. Junge Familien sollen beim Kindergeld von Bürokratie entlastet werden. Dazu hat der Bundestag die Einführung eines antragslosen Kindergeldes beschlossen. Der Bundesrat muss aber noch zustimmen.
3: Es soll ein echter Servicegewinn für hunderttausende Eltern werden. Das verspricht die Bundesregierung. Geplant sind zwei Schritte. Die erste Ausbaustufe umfasst Geburten ab dem zweiten Kind, da die Familienkasse bekannte Daten für erstgeborene Kinder weiterverwenden kann. In einer zweiten Stufe soll das Verfahren dann auf erstgeborene Kinder ausgeweitet werden. Leistungen sollen so schnell, unkompliziert und ohne unnötige Bürokratie bei den Menschen ankommen, heißt es aus der Koalition. Dr. Zeitler, Nachrichtenredaktion.
2: Die Bundesregierung wird US-Mittelstreckenwaffen des Typs Tomahawk kaufen und in Deutschland stationieren. Darauf habe man sich beim NATO-Gipfel in Ankara mit der US-Seite verständigt, sagte Kanzler Merz in seiner Regierungserklärung im Bundestag. Es werde damit eine wichtige strategische Lücke in der Verteidigung geschlossen. Tödliche Faustschläge bei einer Ticketkontrolle. 5 Monate nach dem brutalen Angriff auf einen Zugbegleiter in Rheinland-Pfalz ist der Angeklagte zu 10 Jahren Gefängnis verurteilt worden.
4: Anfang Februar wurde Serkan Çağlar bei einer Ticketkontrolle in der Westpfalz angegriffen und getötet. Das Gericht hat jetzt geurteilt, dass kein Tötungsvorsatz vorlag, der Angeklagte trotz der harten Schläge gegen den Kopf des Opfers nicht mit dessen Tod hätte rechnen können. Deswegen spricht das Gericht auch nicht von Totschlag oder Mord, sehr zur Enttäuschung der Familie des Opfers. Deren Anwalt hatte angekündigt, das Urteil anzufechten, denn es sei für alle Menschen, die in der Öffentlichkeit arbeiten, ein weiterer Schlag ins Gesicht und sende ein falsches Signal. Das Urteil ist noch nicht rechtskräftig. Aus Zweibrücken, Lea Wegerle.
2: Große Powerballaden und ihre unverkennbar rauchige Stimme machten Bonnie Tyler weltweit berühmt. Mit Hits wie Total Eclipse of the Heart und Holding Out for a Hero sang sie 2 unvergessliche Pophymnen. Nun ist Tyler im Alter von 75 Jahren nach schwerer Krankheit gestorben. Das bestätigte ihr Manager. Zuletzt lag Tyler nach einer Darm-OP in einem Krankenhaus in Portugal im künstlichen Koma.
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5: Mit Leon Dauter. Ab Montag startet in Immenstadt die nächste Bauphase in der Sonthofener Straße. Das Schul- und Sportzentrum Auwald ist deshalb bis November nur noch über die Bleichacher Straße erreichbar. Und in Wangen laufen die Planungen für ein neues Wohngebiet bei Niederwangen mit rund 25 Häusern. Vor einer Entscheidung müssen allerdings noch offene Fragen, vor allem zum Grundwasser, geklärt werden.
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6: Unser Wetter ist schön, unser Wetter ist warm und unser Wetter macht genauso weiter. Es kühlt heute Nacht ein bisschen ab. Das kann man und sollte man vielleicht so nutzen, um die Wohnung ein bisschen runterzukühlen. Denn morgen kriegen wir wieder 26 bis 32 Grad. Am Samstag können lokal auch ein paar Gewitter mal dazukommen. Aber ansonsten geht der Sommer erstmal bis Dienstag weiter.
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6: Die B300 Memmingen Richtung Augsburg zwischen Babenhausen und Krumbach. Dichter Verkehr. Zeitverlust 5 Minuten.
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6: So, was haben wir denn da noch in Sachen Blitzer? Wir schauen mal und finden im Moment dort einen bei Türkheim in der Amberger Straße. Dann haben wir einen in Börwang, einen auf der B12 bei Kraftesried und noch einen in der Pfänderstraße in Lindenberg. Wenn ihr auch was melden wollt, 0805 70 80 90.
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6: Und mit den besten Tipps fürs Kino. Jawohl, es ist nämlich wieder Donnerstag und wir schauen gleich aufs aktuelle Programm.
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6: Und in die erste Musikrunde gehen wir mit dieser Dame hier, Olivia Rodrigo, und Drop Dead.

0: Der frühe Donnerstagabend, es ist der 9. Juli und es ist, ihr wisst es, Kino-Donnerstag. Was haben ferne Inselwelten, Astrophysik und Ostdeutschland gemeinsam? Ja, das sind die drei großen Themen diese Woche im Kino. Zum Beispiel mit der nächsten Disney-Neuverfilmung. Ronny Thorau sortiert für uns die Filmstarts der Woche.
1: Vaiana, erzähl mir was von dir.
2: Die Reihe der Disney-Neuverfilmungen geht diese Woche mit Vaiana weiter.
3: Ich habe schon immer davon geträumt.
1: Zeit ist um, ich muss los.
2: Das Inselabenteuer um Vaiana und den Halbgott Maui mauserte sich 2016 zu einem der erfolgreichsten Animationsfilme der 10er Jahre.
4: Du hast das Herz von Tefiti gestohlen. Wenn du es zurückbringst, bist du für alle ein Held.
2: Die Realfilmversion hält sich dicht an die Geschichte der Animationsvorlage, aber zum Beispiel einige Dialoge wurden sanft modernisiert und es gibt ein bisschen neue Musik. Vor allem Dwayne Johnson in Real mit ganzem Körpereinsatz und voller Lockenhaarpracht ist aber sogar noch witziger und unterhaltsamer als im Animationsfilm.
1: Ja, ich hab wirklich schönes Haar.
2: Bei der Berlinale viel Lob bekommen, hat der Film etwas ganz Besonderes.
5: Hallo Lea, du bist bei den Open Auditions 2026, liebe Lea.
2: Eine Jugendliche in Thüringen wird in einer Castingshow gefragt, was sie besonders mache.
6: Wir haben gefragt, was das Besondere an mir ist. Und? Keine Ahnung.
2: Es geht um Selbstfindung, um ostdeutsche Identität, um die Mechanismen von Castingshows, aber vor allem um eine sehr emotionale Familiengeschichte.
7: Wir könnten natürlich auch ein bisschen Richtung Familie gehen.
8: Klar, frühstücken tun wir und wir können alle reiten.
6: Reiten tue ich seit 2 Jahren nicht mehr.
2: Eine junge Frau will als Astrophysikerin das Weltall erforschen, doch die Männerwelt will sie auf Kinderküche und Haushalt beschränken.
9: Du wirst heiraten und Ehefrau sein.
2: Die Virginia Woolf-Romanverfilmung Night and Day zeigt eine mitreißende Powerfrau, die leidenschaftlich gegen die überholten Zwänge ihrer Zeit kämpft.
10: Ihr steckt fest im letzten Jahrhundert, Jungs.
2: Auch der deutsche Star Elias Mbarek spielt hier mit und macht in seiner ersten internationalen Rolle eine gute Figur.
11: Ist es so abwegig für Sie, sich vorzustellen, dass ein Mann den Erfolg einer Frau unterstützen will?
0: Da ist doch wieder einiges dabei. Könnt ihr euch anschauen im Sico in Kaufbeuren oder auch im Kolosseum hier in Kempten. Wo auch immer, viel Spaß im Kino.

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1: Neue Verkehrsführung wegen Baustelle in Immenstadt. Wohnbaupläne bei Niederwangen nehmen Form an. Und das Wetter? Weiter meist sonnig und warm, bei Höchstwerten von 25 Grad. Ich bin Leon Dauter. Autofahrer in Immenstadt müssen sich ab Montag auf weitere Einschränkungen einstellen. Dann startet die nächste Bauphase in der Sonthofener Straße. Betroffen ist der Abschnitt von der Allgäuer Straße in Richtung Stadtmitte. Die Zufahrt aus der Innenstadt wird somit vollständig gesperrt. Das Schul- und Sportzentrum Auwald ist während der Bauarbeiten nur noch aus Richtung Osten über die Bleicherer Straße und den Rosskopf-Kreisverkehr erreichbar. Die Stadt bittet besonders Eltern, Schülerinnen und Schüler sowie Besucher, mehr Fahrzeit einzuplanen und der ausgeschilderten Umleitung zu folgen. Die Bauarbeiten sollen nach aktuellem Stand Anfang November abgeschlossen sein. In Wangen könnte ein neues Neubaugebiet entstehen. Westlich von Elitz bei Niederwangen plant die Stadt auf einer rund 2 Hektar großen Fläche ein Wohngebiet mit etwa 25 Häusern. Vorgesehen ist eine Mischung aus Einfamilien-, Reihen-, Doppel- und Mehrfamilienhäusern. Damit soll der weiterhin hohe Bedarf an Wohnraum gedeckt werden. Die Pläne stoßen im Gemeinderat allerdings auf gemischte Reaktionen. Während die Lage als attraktiv gilt, gibt es auch Kritik, unter anderem wegen offener Fragen zum Grundwasser. Die Fläche wird derzeit noch landwirtschaftlich genutzt. Zwischen Grünenbach und Geestratz ist ein neuer Geh- und Radweg offiziell eröffnet worden. Nach rund 11 Monaten Bauzeit steht den Bürgerinnen und Bürgern jetzt eine 2,1 Kilometer lange, sichere Verbindung für den Fuß- und Radverkehr zur Verfügung. Landrat Elmar Stegmann spricht von einem wichtigen Infrastrukturprojekt für den Landkreis. Mit dem Ausbau soll die Mobilität im ländlichen Raum verbessert und die Verbindung zwischen den beiden Gemeinden gestärkt werden. Der ESV Kaufbeuren hat die Kapazität der Energie Schwabenarena erhöht. Ab sofort finden bei Heimspielen 3136 Zuschauer Platz. Das sind 36 Sitzplätze mehr als bisher. Die neuen sogenannten VIP-Leitplätze in den Blöcken A, B und C waren laut Verein innerhalb kürzester Zeit nahezu ausgebucht. Außerdem wurden zusätzliche Arbeitsplätze für Medienvertreter am Eis geschaffen, um der steigenden Nachfrage nach Presseakkreditierungen gerecht zu werden. Die Kosten für die Umbaumaßnahmen hat der ESV Kaufbeuren vollständig selbst übernommen.
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2: Das wird rundrum ein Sommerwochenende. Fängt schon an, morgen Freitag sonnig heiß, 26 bis 32 Grad. Am Samstag schön und heiß mit ein paar lokalen Gewittern, gerade so abends Richtung Berge. Und Sonntag bis Dienstag genauso. Es bleibt trocken, es bleibt heiß. Wir sehen ganz viel Sonne.
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2: Die B17 Landsberg Richtung Reute zwischen Schwangau und Füssen aktuell dichter Verkehr. Zeitverlust 5 Minuten.
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2: Es blitzt in Türkheim in der Amberger Straße. Wir haben außerdem einen Blitzer auf der B12 bei Kraftesried. In Börwang wird geblitzt und in Lindenberg in der Pfänderstraße. Und wenn ihr was habt, die Nummer ins Studio 0805 70 80 90.
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2: Hallo und Servus. Vielleicht habt ihr schon mitbekommen, Körperwelten, die ganz berühmte Ausstellung ist in Kempten und das ist sowas von faszinierend. Und wir durften ja schon erste Einblicke gewinnen, also es ist wirklich super spannend. Und heute Morgen waren die Verantwortlichen bei uns im Kaffeeklatsch zu Gast. Da hören wir doch gleich nochmal rein. Vorher gibt's diese Lady hier, die ist auch was Besonderes. Lady Gaga, The Dead Dance.

0: Hier ist Allgäu Hit am Mittwoch mit der Drive Time. Ab morgen ist sie erstmals im Allgäu zu sehen. Die weltbekannte Ausstellung Körperwelten und der Zyklus des Lebens macht für mehrere Monate Station in der Big Box Kempten. Mit echten, plastinierten menschlichen Körpern und Organen gibt sie faszinierende Einblicke in den Aufbau des Körpers und zeigt, wie sich der Mensch im Lauf des Lebens verändert. Millionen Menschen weltweit haben die Ausstellung schon besucht. Wie Leiterin Dr. Angelina Welley damals überhaupt auf die Idee gekommen ist, diese Ausstellung ins Leben zu rufen, bei der jedes Mal ein anderes Thema im Mittelpunkt steht, das hat sie uns heute Morgen im Kaffeeklatsch selbst erzählt.
1: Nach meinem Studium hatte ich vor, Chirurgin zu werden und dachte, es wäre eine gute Idee, etwas Qualifikation in diesen sehr männerdominierten Bereichen mitzubringen und dachte, wenn ich so ein halbes Jahr oder Jahr in die Anatomie gehe, dann ist das eigentlich eine ganz gute Vorbereitung. Gesagt, getan. Ich habe meine erste Stelle am Anatomischen Institut in Heidelberg angetreten und dort habe ich meinen heutigen Ehemann Gunther von Hagens kennengelernt, der Erfinder der Plastinationen, und wir sind sehr schnell ein Paar geworden. Ich habe anfangs mit ihm zusammen in seinem Labor gearbeitet und die Ausstellungsidee, die kam deutlich später erst, und die Idee zur Ausstellung war auch keineswegs naheliegend.
0: Weil die Anatomie wurde damals auch noch sehr restriktiv gehandhabt. Zutritt zu den Präpariersälen hatten damals nur Mediziner. Dass sich dafür auch die breite Öffentlichkeit interessieren könnte, daran hat zunächst kaum jemand gedacht. Durch eine Verkettung verschiedener Umstände entstand schließlich die Idee für die Ausstellung. Die erste wurde in Japan gezeigt, mit durchweg positiver Resonanz. Trotzdem gab und gibt es bis heute auch kritische Stimmen und Vorurteile gegenüber der Ausstellung.
1: Gerade in der Anfangszeit gab es ja sehr wilde Gerüchte und extrem heftige Debatten, gerade über die Herkunft der Plastinate und dass man sich da anmaßt, gestalterisch am Körper tätig zu sein. Diese Körper, die wir für die Ausstellungszwecke verwenden und auch für alle unsere anderen Arbeiten, denn wir machen ja nicht nur Präparate für diese Ausstellung Körperwelten, sondern eben auch für Ausbildungszwecke, für andere Universitäten und medizinische Einrichtungen. Und das ist eine ganz grundsätzliche Entscheidung gewesen, dass wir nur Körper aus diesem Körperspendeprogramm verwenden. Und mittlerweile hat sich auch die Gesellschaft dahingehend entwickelt, dass das eigentlich auch No-Go ist, für anatomische Zwecke Körper zu verwenden, die dem zur Lebzeit nicht zugestimmt haben.
0: Wenn ihr noch mehr über die Ausstellung Körperwelten und der Zyklus des Lebens erfahren möchtet, ab morgen ist sie bis zum 11. Oktober in der Big Box Allgäu in Kempten zu sehen. Und das komplette Gespräch mit Leiterin Dr. Angelina Welley könnt ihr jederzeit auf unserer Homepage nachhören. 88 Jahre Firmengeschichte, 4 Generationen Familienunternehmen und ein Blick hinter die Kulissen eines der bekanntesten Bauzentren im Allgäu. Genau darum geht's morgen bei uns im Kaffeeklatsch. Zu Gast ist Juniorchef des Kleinlein-Bauzentrums in Waltenhofen, Christoph Kleinlein, und wir sprechen über die bewegte Geschichte, aktuelle Herausforderungen und den Tag der offenen Tür am Samstag.

0: Algo-Hit und die Drive-Time, mit der wir für heute fertig sind. Also das war's mal. Ich wünsche euch einen wunderschönen Sommerabend. Genießt ihn, wie es auch immer geht, wie es für euch Spaß macht. Also wenn ihr das könnt, wer arbeiten muss, durchhalten. Wir sind mit ganz viel Musik bei euch. Morgen früh ab 6 dann wieder Niklas Bitzenauer im Allgäu-Wecker. Und ich bin ab 14 Uhr wieder da und dann machen wir zusammen uns auf in Richtung Wochenende. Ich bin Uschi Binkert. Bis dahin. Servus. Pfiat's euch.
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2: Ich bin Thomas Brock. Die Bundesregierung wird US-Mittelstreckenwaffen des Typs Tomahawk kaufen und in Deutschland stationieren. Darauf habe man sich beim NATO-Gipfel in Ankara mit der US-Seite verständigt, sagte Kanzler Merz in seiner Regierungserklärung im Bundestag. Es werde damit eine wichtige strategische Lücke in der Verteidigung geschlossen. Merz warb außerdem eindringlich für den Reformkurs seiner schwarz-roten Regierung.
3: Die Mitte liefert, sie arbeitet und sie erfüllt vor allem den Auftrag aus unserem Grundgesetz.
2: Bundeskanzler Merz. Junge Familien sollen beim Kindergeld von Bürokratie entlastet werden. Dazu hat der Bundestag die Einführung eines antragslosen Kindergeldes beschlossen. Der Bundesrat muss aber noch zustimmen.
4: Es soll ein echter Servicegewinn für hunderttausende Eltern werden. Das verspricht die Bundesregierung. Geplant sind zwei Schritte. Die erste Ausbaustufe umfasst Geburten ab dem zweiten Kind, da die Familienkasse bekannte Daten für erstgeborene Kinder weiterverwenden kann. In einer zweiten Stufe soll das Verfahren dann auf erstgeborene Kinder ausgeweitet werden. Leistungen sollen so schnell, unkompliziert und ohne unnötige Bürokratie bei den Menschen ankommen, heißt es aus der Koalition. Dirk Zeitler, Nachrichtenredaktion.
2: 5 Monate nach dem brutalen Angriff auf einen Zugbegleiter in Rheinland-Pfalz ist der Angeklagte zu 10 Jahren Gefängnis verurteilt worden. Der 26-Jährige hatte Anfang Februar keine Fahrkarte und schlug den Schaffner so heftig, dass der Mann eine tödliche Hirnblutung erlitt. Das Urteil des Landgerichts Zweibrücken erging wegen Körperverletzung mit Todesfolge und ist noch nicht rechtskräftig. Der Fall hat deutschlandweit eine Debatte über mangelnde Sicherheit in Zügen ausgelöst. Radsport-Superstar Tadej Pogacar hat die erste schwere Bergankunft dieser Tour de France in den Pyrenäen mit Bravour gemeistert und das gelbe Trikot zurückerobert. Der Slowene gewann souverän die 6. Etappe mit mehr als 2,5 Minuten vor seinem Rivalen Jonas Vingegaard. Der deutsche Star Florian Lipowitz kam in einer weiteren Verfolgergruppe knapp 3 Minuten hinter Pogacar ins Ziel.
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5: Mit Leon Dauter. Ab Montag startet in Immenstadt die nächste Bauphase in der Sonthofener Straße. Das Schul- und Sportzentrum Auwald ist deshalb bis November nur noch über die Bleichacher Straße erreichbar. Und in Wangen laufen die Planungen für ein neues Wohngebiet bei Niederwangen mit rund 25 Häusern. Vor einer Entscheidung müssen allerdings noch offene Fragen, vor allem zum Grundwasser, geklärt werden.
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6: Heute Nacht bleibt es trocken und oft klart es auch auf bei Tiefstwerten zwischen 11 und 17 Grad. Morgen der Freitag wird wieder sonnig und heiß, 26 bis 32 Grad. Abends gibt es ein paar Wolken Richtung Berge. Samstag schön und schwülheiß mit einzelnen Gewittern. Na und auch Sonntag bis Dienstag werden sonnig, trocken, sehr heiß.
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7: Die B19 Richtung Kempten zwischen Waltenhofen und Kempten-Sankt-Mangbrücke. Dichter Verkehr mit 7 Minuten Zeitverlust. Ich wünsche eine gute und sichere Fahrt.
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2: Neue Verkehrsführung wegen Baustelle in Immenstadt. Wohnbaupläne bei Niederwangen nehmen Form an. Und das Wetter? Weiter meist sonnig und warm, bei Höchstwerten von 25 Grad. Ich bin Leon Dauter. Autofahrer in Immenstadt müssen sich ab Montag auf weitere Einschränkungen einstellen. Dann startet die nächste Bauphase in der Sonthofener Straße. Betroffen ist der Abschnitt von der Allgäuer Straße in Richtung Stadtmitte. Die Zufahrt aus der Innenstadt wird somit vollständig gesperrt. Das Schul- und Sportzentrum Auwald ist während der Bauarbeiten nur noch aus Richtung Osten über die Bleicherer Straße und den Rosskopf-Kreisverkehr erreichbar. Die Stadt bittet besonders Eltern, Schülerinnen und Schüler sowie Besucher, mehr Fahrzeit einzuplanen und der ausgeschilderten Umleitung zu folgen. Die Bauarbeiten sollen nach aktuellem Stand Anfang November abgeschlossen sein. In Wangen könnte ein neues Neubaugebiet entstehen. Westlich von Elitz bei Niederwangen plant die Stadt auf einer rund 2 Hektar großen Fläche ein Wohngebiet mit etwa 25 Häusern. Vorgesehen ist eine Mischung aus Einfamilien-, Reihen-, Doppel- und Mehrfamilienhäusern. Damit soll der weiterhin hohe Bedarf an Wohnraum gedeckt werden. Die Pläne stoßen im Gemeinderat allerdings auf gemischte Reaktionen. Während die Lage als attraktiv gilt, gibt es auch Kritik, unter anderem wegen offener Fragen zum Grundwasser. Die Fläche wird derzeit noch landwirtschaftlich genutzt. Zwischen Grünenbach und Geestratz ist ein neuer Geh- und Radweg offiziell eröffnet worden. Nach rund 11 Monaten Bauzeit steht den Bürgerinnen und Bürgern jetzt eine 2,1 Kilometer lange, sichere Verbindung für den Fuß- und Radverkehr zur Verfügung. Landrat Elmar Stegmann spricht von einem wichtigen Infrastrukturprojekt für den Landkreis. Mit der sichere Verbindung für den Fuß- und Radverkehr zur Verfügung. Landrat Elmar Stegmann spricht von einem wichtigen Infrastrukturprojekt für den Landkreis. Mit dem Ausbau soll die Mobilität im ländlichen Raum verbessert und die Verbindung zwischen den beiden Gemeinden

0: Arbeitsplätze für Medienvertreter am Eis geschaffen, um der steigenden Nachfrage nach Presseakkreditierungen gerecht zu werden. Die Kosten für die Umbaumaßnahmen hat der ESV Kaufbeuren vollständig selbst übernommen.
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2: Heute Nacht gehen die Werte runter auf 11 bis 17 Grad von den Tiefstwerten her. Ansonsten bleibt alles ruhig. Und morgen klettert das Thermometer wieder auf 26 bis 32 Grad. Es wird ein sonniger, heißer Sommertag mit ein paar Wolken am Abend Richtung Berge. Auch der Samstag schön schwül heiß. Da kann es sein, dass lokal auch mal Gewitter mit dabei sind. Ansonsten geht's weiter mit dem Sommerwetter. Sonntag bis Dienstag sonnig, trocken und wieder sehr heiß.
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3: Die A96 Richtung München zwischen Kisleck und Leutkirch Süd Unfallaufnahme. Ich wünsche euch eine gute Fahrt.
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1: Ich bin Thomas Rock. Über das Gesundheitssparpaket kann morgen im Bundestag wie geplant abgestimmt werden. Das Bundesverfassungsgericht hat die Eilanträge von zwei Oppositionsabgeordneten gegen das Gesetzgebungsverfahren abgelehnt.
2: Beim Spargesetz für gesetzliche Krankenkassen hat es kurz vor der geplanten Abstimmung im Bundestag noch erhebliche Änderungen gegeben. Der grüne Gesundheitsexperte Janosch Dahm sprach von einem chaotischen Gesetzgebungsverfahren. Die Eilanträge blieben dennoch ohne Erfolg. Das Paket von Gesundheitsministerin Warken soll die gesetzlichen Krankenkassen von stark steigenden Milliardenausgaben entlasten. Die Bundesregierung will so unmittelbar vor der Sommerpause noch einmal Handlungsfähigkeit beweisen. Dirk Zeitler, Nachrichtenredaktion.
1: Die Bundesregierung wird US-Mittelstreckenwaffen des Typs Tomahawk kaufen und in Deutschland stationieren. Darauf habe man sich beim NATO-Gipfel in Ankara mit der US-Seite verständigt. Das sagte Kanzler Merz heute in seiner Regierungserklärung im Bundestag. Es werde damit eine wichtige strategische Lücke in der Verteidigung geschlossen. Nach langem Hin und Her gibt es beim BAföG Gewissheit. Für einige Empfänger kommen Erhöhungen nicht wie geplant schon zum Wintersemester, sondern ein halbes Jahr später. Das teilten die zuständigen Fachpolitiker von Union und SPD mit.
3: Für sämtliche Pläne, das BAföG in den nächsten Jahren schrittweise auf das Niveau der Grundsicherung zu erhöhen, galt von Anfang an, nur wenn sie finanzierbar sind. Und genau das ist eben nicht der Fall, heißt es von der Union. Sie verweist auf leere Kassen. Und deshalb kommt die Erhöhung des Wohnkostenanteils jetzt erst ein gutes halbes Jahr später. Der BAföG-Grundsatz soll laut SPD allerdings wie geplant schrittweise von jetzt 475 auf 563 Euro in 2029 angehoben werden. Katrin Müller, Nachrichtenredaktion.
1: 5 Monate nach dem brutalen Angriff auf einen Zugbegleiter in Rheinland-Pfalz ist der Angeklagte zu 10 Jahren Gefängnis verurteilt worden. Der 26-Jährige hatte Anfang Februar keine Fahrkarte und schlug den Schaffner so heftig, dass der Mann eine tödliche Hirnblutung erlitt. Das Urteil des Landgerichts Zweibrücken erging wegen Körperverletzung mit Todesfolge und ist noch nicht rechtskräftig. Der Fall hat deutschlandweit eine Debatte über mangelnde Sicherheit in Zügen ausgelöst.
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4: Mit Leon Dauter. Ab Montag startet in Immenstadt die nächste Bauphase in der Sonthofener Straße. Das Schul- und Sportzentrum Auwald ist deshalb bis November nur noch über die Bleichacher Straße erreichbar. Und in Wangen laufen die Planungen für ein neues Wohngebiet bei Niederwangen mit rund 25 Häusern. Vor einer Entscheidung müssen allerdings noch offene Fragen, vor allem zum Grundwasser, geklärt werden.
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5: Heute Nacht bleibt es trocken und oft klart es auch auf bei Tiefstwerten zwischen 11 und 17 Grad. Morgen der Freitag wird wieder sonnig und heiß, 26 bis 32 Grad. Abends gibt es ein paar Wolken Richtung Berge. Samstag schön und schwülheiß mit einzelnen Gewittern. Na und auch Sonntag bis Dienstag werden sonnig, trocken, sehr heiß.
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6: Normaler Verkehr im Sendegebiet. Ich wünsche euch eine gute Fahrt.
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1: Heute Nacht gehen die Werte runter auf 11 bis 17 Grad von den Tiefstwerten her. Ansonsten bleibt alles ruhig. Und morgen klettert das Thermometer wieder auf 26 bis 32 Grad. Es wird ein sonniger, heißer Sommertag mit ein paar Wolken am Abend Richtung Berge. Auch der Samstag schön schwül heiß. Da kann es sein, dass lokal auch mal Gewitter mit dabei sind. Ansonsten geht's weiter mit dem Sommerwetter. Sonntag bis Dienstag sonnig, trocken und wieder sehr heiß.
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2: Normaler Verkehr im Sendegebiet. Ich wünsche euch eine gute Fahrt.

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1: Ich bin Thomas Brockt. Die schwarz-rote Koalition kann zwei ihrer wichtigsten Projekte wohl wie geplant vorantreiben. Das Bundesverfassungsgericht hat Eilanträge aus der Opposition gegen das Gesundheitssparpaket und das neue Heizungsgesetz abgelehnt.
2: Damit ist für die Koalition die Gefahr eines erneut vermasselten Starts in den politischen Sommer vorerst gebannt. Doch vor dem Bündnis liegt jetzt viel angekündigte Gesetzesarbeit. Die umstrittenen Krankenkassenpläne von Gesundheitsministerin Wagen sollen die gesetzlichen Kassen von stark steigenden Milliardenausgaben entlasten. Frei ist der Weg auch für das neue Gebäudemodernisierungsgesetz. Schwarz-Rot will Kernpunkte der von der früheren Ampelregierung beschlossenen Regelung kippen. Dirk Zeitler, Nachrichtenredakteur.
1: Der Bundestag hat den Plan zum Bau zahlreicher neuer Gaskraftwerke in den nächsten 5 Jahren gebilligt. Die neuen Anlagen sollen den Kohleausstieg und den Ausbau von Ökostrom flankieren und befürchtete Lücken in der Stromversorgung vermeiden. Auf Verbraucher kommen damit ab 2031 zusätzliche Kosten für eine neue Umlage zu, mit der die Förderung in Milliardenhöhe für die Betreiber finanziert werden soll. Unternehmen wie WhatsApp, Microsoft, Google und Co. könnten schon bald wieder in privaten Chats nach Hinweisen auf sexuellen Kindesmissbrauch suchen dürfen. Nach einer überraschenden Wende in der Debatte um die sogenannte Chatkontrolle billigte das EU-Parlament grundsätzlich eine befristete Ausnahme von europäischen Datenschutzregeln.
3: Für das Europaparlament ist die Chatkontrolle kein Ruhmesblatt. Im April war eine Ausnahmeregelung vom EU-Datenschutz ausgelaufen. Die erlaubte das automatisierte Scannen nach Kinderpornos auf den Geräten der Nutzer. Und das Parlament wollte das eigentlich nicht verlängern, tat es jetzt aber unter Druck von Industrie und Regierungen doch. Bei mehr als 100 abwesenden Abgeordneten, mit einer hauchdünnen Mehrheit und in einem ganz und gar unüblichen Eilverfahren. Aus Brüssel, Dieter Ebeling.
1: Radsport-Superstar Tadej Pogacar hat die erste schwere Bergankunft dieser Tour de France in den Pyrenäen mit Bravour gemeistert und das gelbe Trikot zurückerobert. Der Slowene gewann souverän die 6. Etappe mit mehr als 2,5 Minuten vor seinem Rivalen Jonas Vingegaard. Der deutsche Star Florian Lipowitz kam in einer weiteren Verfolgergruppe knapp 3 Minuten hinter Pogacar ins Ziel.
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4: Mit Leon Dauter. Ab Montag startet in Immenstadt die nächste Bauphase in der Sonthofener Straße. Das Schul- und Sportzentrum Auwald ist deshalb bis November nur noch über die Bleichacher Straße erreichbar. Und in Wangen laufen die Planungen für ein neues Wohngebiet bei Niederwangen mit rund 25 Häusern. Vor einer Entscheidung müssen allerdings noch offene Fragen, vor allem zum Grundwasser, geklärt werden.
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5: Heute Nacht bleibt es trocken und oft klart es auch auf bei Tiefstwerten zwischen 11 und 17 Grad. Morgen der Freitag wird wieder sonnig und heiß, 26 bis 32 Grad. Abends gibt es ein paar Wolken Richtung Berge. Samstag schön und schwülheiß mit einzelnen Gewittern. Na und auch Sonntag bis Dienstag werden sonnig, trocken, sehr heiß.
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6: Die A96 Richtung Lindau zwischen Memmingen Ost und Memmingen Nord, Nachtbaustelle. Der linke Fahrstreifen ist bis morgen 5 Uhr gesperrt. Ich wünsche eine gute und sichere Fahrt.
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1: Heute Nacht gehen die Werte runter auf 11 bis 17 Grad von den Tiefstwerten her. Ansonsten bleibt alles ruhig. Und morgen klettert das Thermometer wieder auf 26 bis 32 Grad. Es wird ein sonniger, heißer Sommertag mit ein paar Wolken am Abend Richtung Berge. Auch der Samstag schön schwül heiß. Da kann es sein, dass lokal auch mal Gewitter mit dabei sind. Ansonsten geht's weiter mit dem Sommerwetter. Sonntag bis Dienstag sonnig, trocken und wieder sehr heiß.
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2: Die A96 Richtung Lindau zwischen Memmingen Ost und Memmingen Nord, Nachtbaustelle. Der linke Fahrstreifen ist bis morgen 5 Uhr gesperrt. Ich wünsche eine gute und sichere Fahrt.

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1: Ich bin David Riemer. Junge Familien sollen beim Kindergeld von Bürokratie entlastet werden. Dazu hat der Bundestag die Einführung eines antragslosen Kindergeldes beschlossen. Der Bundesrat muss aber noch zustimmen.
2: Es soll ein echter Servicegewinn für hunderttausende Eltern werden. Das verspricht die Bundesregierung. Geplant sind zwei Schritte. Die erste Ausbaustufe umfasst Geburten ab dem zweiten Kind, da die Familienkasse bekannte Daten für erstgeborene Kinder weiterverwenden kann. In einer zweiten Stufe soll das Verfahren dann auf erstgeborene Kinder ausgeweitet werden. Leistungen sollen so schnell, unkompliziert und ohne unnötige Bürokratie bei den Menschen ankommen, heißt es aus der Koalition. Das Kindergeld beträgt unabhängig vom Einkommen aktuell 259 Euro pro Monat und Kind. Aus Berlin, Dirk Zeitler.
1: Das Bundesverfassungsgericht hat Eilanträge zwei Oppositionsabgeordneter gegen das Gesetzgebungsverfahren zum Gesundheitssparpaket abgelehnt. Über das Gesetz zur Stabilisierung der Beitragssätze in der gesetzlichen Krankenversicherung kann damit wie geplant morgen im Bundestag abgestimmt werden. Die Abgeordneten von Grünen und Linken hatten sich nach Karlsruhe gewandt, weil sie das eilige Gesetzgebungsverfahren für unzulässig hielten. Bei Volkswagen wächst der Widerstand gegen die verschärften Sparpläne des Konzerns. Während der Aufsichtsrat über das weitere Vorgehen berät, haben Beschäftigte heute an mehreren Standorten gegen möglichen Stellenabbau und drohende Werksschließungen protestiert.
3: Trillerpfeifen, Sirenen und jede Menge rote Fahnen. So haben tausende Beschäftigte protestiert. In Wolfsburg zog der Protest sogar bis vor das Vorstandshaus. Bei vielen liegen die Nerven blank. Sie wissen seit Wochen nicht, wie es mit ihren Standorten weitergeht. Schließung, keine Schließung, Stellenabbau, ja oder nein? Die IG Metall spricht von einem Angriff auf die Belegschaft und wirft dem Vorstand vor, die Menschen bewusst zu verunsichern. Sie kündigt an, den Druck notfalls weiter zu erhöhen. Zoe Tassovali, Nachrichtenredaktion.
1: 5 Monate nach dem brutalen Angriff auf einen Zugbegleiter in Rheinland-Pfalz ist der Angeklagte zu 10 Jahren Gefängnis verurteilt worden. Der 26-Jährige hatte Anfang Februar keine Fahrkarte und schlug den Schaffner den Angaben zufolge so heftig, dass der Mann eine tödliche Hirnblutung erlitt. Der Fall hat deutschlandweit eine Debatte über mangelnde Sicherheit in Zügen ausgelöst.
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4: Mit Leon Dauter. Ab Montag startet in Immenstadt die nächste Bauphase in der Sonthofener Straße. Das Schul- und Sportzentrum Auwald ist deshalb bis November nur noch über die Bleichacher Straße erreichbar. Und in Wangen laufen die Planungen für ein neues Wohngebiet bei Niederwangen mit rund 25 Häusern. Vor einer Entscheidung müssen allerdings noch offene Fragen, vor allem zum Grundwasser, geklärt werden.
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5: Heute Nacht bleibt es trocken und oft klart es auch auf bei Tiefstwerten zwischen 11 und 17 Grad. Morgen, der Freitag, wird wieder sonnig und heiß, 26 bis 32 Grad. Abends gibt es ein paar Wolken Richtung Berge. Samstag schön und schwülheiß mit einzelnen Gewittern. Na und auch Sonntag bis Dienstag werden sonnig, trocken, sehr heiß.
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6: Die A7 Richtung Ulm zwischen Füssen und Nesselwang. Dichter Verkehr, 2 Minuten Zeitverlust. Die A96 Richtung Lindau zwischen Memmingen Ost und Memmingen Nord. Nachtbaustelle. Der linke Fahrstreifen ist bis morgen 5 Uhr gesperrt. Ich wünsche eine gute und sichere Fahrt.
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1: Heute Nacht gehen die Werte runter auf 11 bis 17 Grad von den Tiefstwerten her. Ansonsten bleibt alles ruhig. Und morgen klettert das Thermometer wieder auf 26 bis 32 Grad. Es wird ein sonniger, heißer Sommertag mit ein paar Wolken am Abend Richtung Berge. Auch der Samstag schön schwül heiß. Da kann es sein, dass lokal auch mal Gewitter mit dabei sind. Ansonsten geht's weiter mit dem Sommerwetter. Sonntag bis Dienstag sonnig, trocken und wieder sehr heiß.
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2: Die A7 Richtung Ulm zwischen Füssen und Nesselwang. Dichter Verkehr, 2 Minuten Zeitverlust. Die A96 Richtung Lindau zwischen Memmingen Ost und Memmingen Nord. Nachtbaustelle. Der linke Fahrstreifen ist bis morgen 5 Uhr gesperrt. Ich wünsche eine gute und sichere Fahrt.

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1: Ich bin David Riemer. Junge Familien sollen beim Kindergeld von Bürokratie entlastet werden. Dazu hat der Bundestag die Einführung eines antragslosen Kindergeldes beschlossen. Der Bundesrat muss aber noch zustimmen.
2: Es soll ein echter Servicegewinn für hunderttausende Eltern werden. Das verspricht die Bundesregierung. Geplant sind zwei Schritte. Die erste Ausbaustufe umfasst Geburten ab dem zweiten Kind, da die Familienkasse bekannte Daten für erstgeborene Kinder weiterverwenden kann. In einer zweiten Stufe soll das Verfahren dann auf erstgeborene Kinder ausgeweitet werden. Leistungen sollen so schnell, unkompliziert und ohne unnötige Bürokratie bei den Menschen ankommen, heißt es aus der Koalition. Das Kindergeld beträgt unabhängig vom Einkommen aktuell 259 Euro pro Monat und Kind. Aus Berlin, Dirk Zeitler.
1: Das Bundesverfassungsgericht hat Eilanträge zwei Oppositionsabgeordneter gegen das Gesetzgebungsverfahren zum Gesundheitssparpaket abgelehnt. Über das Gesetz zur Stabilisierung der Beitragssätze in der gesetzlichen Krankenversicherung kann damit wie geplant morgen im Bundestag abgestimmt werden. Die Abgeordneten von Grünen und Linken hatten sich nach Karlsruhe gewandt, weil sie das eilige Gesetzgebungsverfahren für unzulässig hielten. Bei Volkswagen wächst der Widerstand gegen die verschärften Sparpläne des Konzerns. Während der Aufsichtsrat über das weitere Vorgehen berät, haben Beschäftigte heute an mehreren Standorten gegen möglichen Stellenabbau und drohende Werksschließungen protestiert.
3: Trillerpfeifen, Sirenen und jede Menge rote Fahnen. So haben tausende Beschäftigte protestiert. In Wolfsburg zog der Protest sogar bis vor das Vorstandshaus. Bei vielen liegen die Nerven blank. Sie wissen seit Wochen nicht, wie es mit ihren Standorten weitergeht. Schließung, keine Schließung, Stellenabbau, ja oder nein? Die IG Metall spricht von einem Angriff auf die Belegschaft und wirft dem Vorstand vor, die Menschen bewusst zu verunsichern. Sie kündigt an, den Druck notfalls weiter zu erhöhen. Zoe Tassovali, Nachrichtenredaktion.
1: 5 Monate nach dem brutalen Angriff auf einen Zugbegleiter in Rheinland-Pfalz ist der Angeklagte zu 10 Jahren Gefängnis verurteilt worden. Der 26-Jährige hatte Anfang Februar keine Fahrkarte und schlug den Schaffner den Angaben zufolge so heftig, dass der Mann eine tödliche Hirnblutung erlitt. Der Fall hat deutschlandweit eine Debatte über mangelnde Sicherheit in Zügen ausgelöst.
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4: Mit Leon Dauter. Ab Montag startet in Immenstadt die nächste Bauphase in der Sonthofener Straße. Das Schul- und Sportzentrum Auwald ist deshalb bis November nur noch über die Bleichacher Straße erreichbar. Und in Wangen laufen die Planungen für ein neues Wohngebiet bei Niederwangen mit rund 25 Häusern. Vor einer Entscheidung müssen allerdings noch offene Fragen, vor allem zum Grundwasser, geklärt werden.
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5: Heute Nacht bleibt es trocken und oft klart es auch auf bei Tiefstwerten zwischen 11 und 17 Grad. Morgen der Freitag wird wieder sonnig und heiß, 26 bis 32 Grad. Abends gibt es ein paar Wolken Richtung Berge. Samstag schön und schwülheiß mit einzelnen Gewittern. Na und auch Sonntag bis Dienstag werden sonnig, trocken, sehr heiß.
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6: Die A96 Richtung Lindau zwischen Memmingen Ost und Memmingen Nord, Nachtbaustelle, linker Fahrstreifen gesperrt, bis morgen 5 Uhr. Ich wünsche eine gute und sichere Fahrt.
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1: Heute Nacht gehen die Werte runter auf 11 bis 17 Grad von den Tiefstwerten her. Ansonsten bleibt alles ruhig. Und morgen klettert das Thermometer wieder auf 26 bis 32 Grad. Es wird ein sonniger, heißer Sommertag mit ein paar Wolken am Abend Richtung Berge. Auch der Samstag schön schwül heiß. Da kann es sein, dass lokal auch mal Gewitter mit dabei sind. Ansonsten geht's weiter mit dem Sommerwetter. Sonntag bis Dienstag sonnig, trocken und wieder sehr heiß.
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2: Die A96 Richtung Lindau zwischen Memmingen Ost und Memmingen Nord Nachtbaustelle. Linker Fahrstreifen gesperrt. Bis morgen 5 Uhr. Ich wünsche euch eine gute Fahrt.

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1: Ich bin David Riemer. Die schwarz-rote Koalition kann zwei ihrer wichtigsten Projekte wohl wie geplant vorantreiben. Das Bundesverfassungsgericht hat Eilanträge aus der Opposition gegen das Gesundheitssparpaket und das neue Heizungsgesetz abgelehnt.
2: Damit ist für die Koalition die Gefahr eines erneut vermasselten Starts in den politischen Sommer vorerst gebannt. Doch vor dem Bündnis liegt jetzt viel angekündigte Gesetzesarbeit. Die umstrittenen Krankenkassenpläne von Gesundheitsministerin Wagen sollen die gesetzlichen Kassen von stark steigenden Milliardenausgaben entlasten. Frei ist der Weg auch für das neue Gebäudemodernisierungsgesetz. Schwarz-Rot will Kernpunkte der von der früheren Ampelregierung beschlossenen Regelung kippen. Weiterhin sollen auch neue Gas- und Ölheizungen eingebaut werden können. Aus Berlin, Dirk Zeitler.
1: VW macht nach der Sitzung seines Aufsichtsrats weiter keine Angaben zu möglichen Werksschließungen und Stellenabbau. Der Konzern stellte dem Gremium ein Maßnahmenpaket vor. Konzernchef Blume kündigte an, die Modellpalette um bis zu 50% und die Ausstattungsoption um bis zu 75% zu reduzieren. Betriebsratschefin Cavallo forderte Blume nach der Sitzung auf, sich im Laufe des Freitags unmissverständlich zu den Gerüchten über die angeblichen Vorstandspläne zu äußern. Immer weniger Menschen greifen zum Buch und das merkt inzwischen auch die Branche. Der Umsatz ist laut dem Börsenverein des deutschen Buchhandels im vergangenen Jahr um 2,7% gesunken. Und auch in diesem Jahr sieht es bisher nicht besser aus. Besonders junge Menschen lesen immer weniger.
3: Lesen ist für Kinder, Jugendliche und junge Erwachsene nicht mehr so wichtig. Der Börsenverein sagt, das liegt vor allem an der Bildungspolitik. Lesen werde demnach gar nicht mehr so stark gefördert. Dass Kinder und Jugendliche nicht mehr so gut lesen können, spürt am Ende vor allem der Buchmarkt. Selbst Kinder- und Jugendbücher werden weniger gekauft. Immerhin boomen Liebesromane für junge Erwachsene weiter und auch Hörbücher liegen weiter im Trend. Dort sind die Umsätze zuletzt sogar deutlich gestiegen. Zoe Tassovali, Nachrichtenredaktion.
1: Im hessischen Hünfelden soll ein 45-Jähriger seine 76 Jahre alte Mutter im Streit angegriffen und angezündet haben. Die Frau sei noch vor Ort an ihren Verletzungen gestorben, teilte die Polizei mit. Der Tatverdächtige flüchtete zunächst, wurde am Abend aber festgenommen. Die 103 Jahre alte Großmutter des Mannes wurde schwer verletzt in ein Krankenhaus gebracht. Die Hintergründe der Tat sind noch unklar, die Ermittlungen laufen.
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4: Auch heute erwartet uns ein heißer, sonniger Sommertag. 26 bis 32 Grad sind die Höchstwerte. Es gibt abends ein paar Wolken. Morgen genauso schönes Sommerwetter. Ein bisschen schwüler ist es da und da kann es gerade Richtung Abend auch lokal mal Gewitter geben. Schauen wir uns die weiteren Aussichten an. Sonntag bis Dienstag geht's weiter mit dem Sommer. Mit viel Sonne. Es bleibt trocken und es bleibt sehr heiß.
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5: Die A96 München Richtung Lindau. Zwischen Memmingen Ost und Memmingen Nord Nachtbaustelle. Linker Fahrstreifen gesperrt. Bis heute 5 Uhr. Ich wünsche eine gute Fahrt.
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1: Ich bin David Riemer. Nachdem das Bundesverfassungsgericht Eilanträge aus der Opposition abgewiesen hat, stimmt der Bundestag heute wie geplant über das Gesundheitssparpaket der schwarz-roten Koalition ab. Die Reform soll die gesetzlichen Krankenkassen finanziell entlasten und weitere Beitragserhöhungen verhindern.
2: Hinter den Kulissen hat die Koalition fast bis zum Schluss an dem Paket gefeilt und sie hat einige Pläne doch wieder entschärft. So soll die kostenlose Familienversicherung für Eltern mit Kindern unter 12 Jahren länger erhalten bleiben, als es zunächst geplant war. Viele Versicherte müssen sich trotzdem auf Einschnitte einstellen. Bei Medikamenten müssen Patienten dann tiefer in die Tasche greifen. Gleichzeitig sollen Praxen, Kliniken und die Pharmabranche bei den Ausgaben stärker in die Pflicht genommen werden. Zoe Tassovali, Nachrichtenredaktion.
1: Bei Unfällen mit Elektrorollern gelten künftig strengere Regeln für deren Vermieter. Der Bundestag hat am späten Abend eine Gesetzesänderung verabschiedet, durch die die Geschädigten leichter an Schadenersatz kommen sollen.
3: Ein E-Roller kippt gegen ein Auto und beschädigt es. Wer zahlt? Ich stolpere über einen auf dem Gehweg liegenden E-Roller und verletze mich. Wer zahlt? Bis jetzt muss das Unfallopfer herausfinden, wer den E-Scooter zuletzt gefahren und abgestellt hat. Und er muss auch noch nachweisen, ob der Fahrer wirklich schuld ist am Unfall. Das ist in den allermeisten Fällen unmöglich und deshalb gilt jetzt, grundsätzlich haftet der Leihrolleranbieter für Schäden, die seine Roller verursachen. Und wenn der Fahrer doch rauszufinden ist, muss der zahlen, es sei denn, er kann seine Unschuld beweisen. Aus Berlin, Uli Rattinger.
1: VW macht nach der Sitzung seines Aufsichtsrats weiter keine Angaben zu möglichen Werksschließungen und Stellenabbau. Der Konzern stellte dem Gremium ein Maßnahmenpaket vor. Konzernchef Blume kündigte an, die Modellpalette um bis zu 50% und die Ausstattungsoptionen um bis zu 75% zu reduzieren. Ob damit Stellenabbau oder Werksschließungen verbunden sind, dazu äußerte sich VW erneut nicht. Angeführt von Stürmerstar Kylian Mbappé hat Frankreich zum 3. Mal nacheinander das Halbfinale einer Fußball-WM erreicht. Der Titelfavorit setzte sich im Viertelfinale hochverdient mit 2:0 gegen Marokko durch. Mbappé traf nach einem verschossenen Elfmeter per Traumtor zur Führung. Ousmane Dembélé legte nach. Frankreich feierte damit den 6. Sieg im 6. Turnierspiel und trifft nun auf den Sieger des Duells zwischen Spanien und Belgien.
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4: Auch heute erwartet uns ein heißer, sonniger Sommertag. 26 bis 32 Grad sind die Höchstwerte. Es gibt abends ein paar Wolken. Morgen genauso schönes Sommerwetter. Ein bisschen schwüler ist es da und da kann es gerade Richtung Abend auch lokal mal Gewitter geben. Schauen wir uns die weiteren Aussichten an. Sonntag bis Dienstag geht's weiter mit dem Sommer. Mit viel Sonne. Es bleibt trocken und es bleibt sehr heiß.
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5: Die A96 München Richtung Lindau. Zwischen Memmingen Ost und Memmingen Nord Nachtbaustelle. Linker Fahrstreifen gesperrt. Bis heute 5 Uhr. Ich wünsche eine gute Fahrt.
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